0: Spiel im ZDF.
1: Also das ist einfach, die Jungs haben das, die haben das einfach insgesamt sehr gut gemacht. Wenn du kompakt verteidigst, dann kannst du Fußballer auf den Platz bringen. Wenn du das nicht tust, dann brauchst du nur Renner. Und der Mix aus Fußball und Einstellung war heute top. Ich habe den Jungs gesagt, das muss unsere Benchmark, das muss unsere Baseline sein. Das ist das, was wir wollen. Ob wir das jetzt direkt immer hinkriegen, dann lassen wir mal dahingestellt. Ja. Aber das Spiel haben wir gespielt.
0: Am Sonntag geht es für die DFB-Elf in der Nations League schon weiter. Dann muss man auswärts gegen Griechenland ran. Die Bundeswehr stellt ein eigenes Drohnenregiment für den Kampf gegen unbemannte Systeme auf. Bis zu 600 Soldatinnen und Soldaten sollen Einsätze in einem Radius von rund 500 Kilometern übernehmen. Verteidigungsminister Pistorius hat das auf dem Truppenübungsplatz Bergen in Niedersachsen angekündigt. Bis 2027 soll das Drohnenregiment einsatzbereit sein. Die Preiserhöhung für Amazon Prime vor 4 Jahren ist unwirksam. Der Bundesgerichtshof entschied, Amazon durfte den Jahrespreis nicht einfach um 20 Euro erhöhen, ohne die ausdrückliche Zustimmung der Kunden. Für betroffene Altkunden gelten zunächst wieder die alten Preise. Die zu viel gezahlten Beiträge können zurückgefordert werden oder man kann sich der Sammelklage der Verbraucherzentrale NRW anschließen. Der Deutsche Bundestag ist jetzt auch auf TikTok. Im ersten Video geht es um Redezeit, Ton im Plenarsaal und eine Mikrofonpanne unter der Reichstagskuppel. Mit dem Kanal will das Parlament seine Präsenz in sozialen Medien ausbauen und besonders junge Menschen erreichen.
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3: In der Nacht kann es immer wieder Regen geben, später lockert es sich auf und dazu gibt es auch Nebel oder Hochnebel bei 15 bis 12 Grad. Tagsüber ist es zunächst noch trüb durch Nebel, Hochnebel und tiefe Wolken. Am Nachmittag kommt die Sonne öfters raus. Die Höchstwerte, je nach Sonnenscheindauer, 18 bis 22 Grad.
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1: Ich bin Christian Lang. 2:0 gewonnen. Im dritten Spiel unter Jürgen Klopp hat die Nationalmannschaft in der Nations League den ersten Sieg eingefahren. In München schlug die DFB-Elf Serbien durch Tore von Tom Bischoff und Florian Wirtz. Thomas Bremser berichtet.
2: Mit viel Spielfreude gewinnt das junge Team völlig verdient gegen allerdings auch schwache Serben. Von Beginn an viel Zug nach vorne, eine Menge Torschüsse und Kombinationen. Dazu starke Leistungen von Pavlovic, Bischoff, Wirtz und Neuling Scherhand. Am Ende schickt Klopp 5 Neulinge aufs Feld, darunter der 1000. Debütant der DFB-Geschichte, Mika Bauer von Celtic Glasgow. Nach dem Spiel umarmt Klopp seine Spieler und hofft jetzt auf seinen ersten Auswärtssieg in Griechenland.
1: In der Straße von Hormuz ist ein Tanker unter Beschuss geraten. Nach Angaben der britischen Behörde für Sicherheit in der Schifffahrt brach an Bord ein Feuer aus. Die Besatzung konnte sich in Sicherheit bringen. Wie groß die Schäden sind und ob Umweltgefahren drohen, ist noch unklar. Eine Raumkapsel der US-Firma SpaceX hat in Rekordzeit die internationale Raumstation ISS erreicht. Dragon dockte nur 7 Stunden und 55 Minuten nach dem Start an. So schnell war noch kein US-Raumschiff laut NASA seit Beginn der ISS-Ära. 4 Astronauten sind am Donnerstagvormittag vom Weltraumbahnhof Cape Canaveral in Florida gestartet. Mit einem Taylor Swift-Scherz hat die Polizei im US-Bundesstaat North Carolina für Wirbel gesorgt. Auf X haben die Beamten gepostet, alle, die heute festgenommen werden, müssen die neuen Songs von Taylor Swift in Dauerschleife hören. Nach tausenden empörten Reaktionen der Fans im Netz hat sich die Polizei für den Wirbel entschuldigt. Bitte hört weiter die neuen Songs von Taylor, hieß es. Damit hat man wohl nicht gerechnet.
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3: In der Nacht kann es immer wieder Regen geben, später lockert es sich auf und dazu gibt es auch Nebel oder Hochnebel bei 15 bis 12 Grad. Tagsüber ist es zunächst noch trüb durch Nebel, Hochnebel und tiefe Wolken. Am Nachmittag kommt die Sonne öfters raus. Die Höchstwerte, je nach Sonnenscheindauer, 18 bis 22 Grad.
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1: Ich bin Christian Lang. Erleichterung bei den deutschen Fußballfans. Im dritten Spiel unter Jürgen Klopp hat die Nationalmannschaft in der Nations League den ersten Sieg eingefahren. In München schlug die DFB-Elf Serbien mit 2:0. Die Tore haben Tom Bischoff und Florian Wirtz geschossen. Jürgen Klopp über den komplett umgekrempelten Kader nach dem Spiel im ZDF.
2: Also das ist einfach, die Jungs haben das, die haben das einfach insgesamt sehr gut gemacht. Wenn du kompakt verteidigst, dann kannst du Fußballer auf den Platz bringen. Wenn du das nicht tust, dann brauchst du nur Renner. Und der Mix aus Fußball und Einstellung war heute top. Ich habe den Jungs gesagt, das muss unsere Benchmark, das muss unsere Baseline sein. Das ist das, was wir wollen. Ob wir das jetzt direkt immer hinkriegen, dann lassen wir mal dahingestellt. Ja. Aber das Spiel haben wir gespielt.
1: Am Sonntag geht es für die DFB-Elf in der Nations League schon weiter. Dann muss man auswärts gegen Griechenland ran. Die Bundeswehr bekommt ein eigenes Drohnenregiment für den Kampf gegen unbemannte Systeme. Bis zu 600 Soldatinnen und Soldaten sollen Reichweiten bis 500 Kilometer abdecken. Das hat Verteidigungsminister Pistorius auf dem Truppenübungsplatz Bergen in Niedersachsen angekündigt. Das erste Drohnenregiment soll bis 2027 stehen. Die wichtige Bahnstrecke zwischen Hannover und Berlin wird ab heute Morgen 5 Uhr für fast 14 Monate komplett gesperrt. Die Bahn erneuert Gleise, Weichen, Oberleitungen und modernisiert etwa 2 Dutzend Bahnhöfe. Fernzüge werden über Braunschweig und Magdeburg umgeleitet und brauchen zwischen Hannover und Berlin etwa 80 Minuten länger. Der Deutsche Bundestag ist jetzt auch auf TikTok. Im ersten Video geht es um Redezeit, Ton im Plenarsaal und eine Mikrofonpanne unter der Reichstagskuppel. Mit dem Kanal will das Parlament seine Präsenz in sozialen Medien ausbauen und besonders junge Menschen erreichen.
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3: In der Nacht kann es immer wieder Regen geben, später lockert es sich auf und dazu gibt es auch Nebel oder Hochnebel bei 15 bis 12 Grad. Tagsüber ist es zunächst noch trüb durch Nebel, Hochnebel und tiefe Wolken. Am Nachmittag kommt die Sonne öfters raus. Die Höchstwerte, je nach Sonnenscheindauer, 18 bis 22 Grad.
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1: Ich bin Christian Lang. Guten Morgen. 2:0 gewonnen. Im dritten Spiel unter Jürgen Klopp hat die Nationalmannschaft in der Nations League den ersten Sieg eingefahren. In München schlug die DFB-Elf Serbien durch Tore von Tom Bischoff und Florian Wirtz. Thomas Bremser berichtet.
2: Mit viel Spielfreude gewinnt das junge Team völlig verdient gegen allerdings auch schwache Serben. Von Beginn an viel Zug nach vorne, eine Menge Torschüsse und Kombinationen. Dazu starke Leistungen von Pavlovic, Bischoff, Wirtz und Neuling Scherhand. Am Ende schickt Klopp 5 Neulinge aufs Feld, darunter der 1000. Debütant der DFB-Geschichte, Mika Bauer von Celtic Glasgow. Nach dem Spiel umarmt Klopp seine Spieler und hofft jetzt auf seinen ersten Auswärtssieg in Griechenland.
1: In der Straße von Hormuz ist ein Tanker unter Beschuss geraten. Nach Angaben der britischen Behörde für Sicherheit in der Schifffahrt brach an Bord ein Feuer aus. Die Besatzung konnte sich in Sicherheit bringen. Wie groß die Schäden sind und ob Umweltgefahren drohen, ist noch unklar. Eine Raumkapsel der US-Firma SpaceX hat in Rekordzeit die internationale Raumstation ISS erreicht. Dragon dockte nur 7 Stunden und 55 Minuten nach dem Start an. So schnell war noch kein US-Raumschiff laut NASA seit Beginn der ISS-Ära. 4 Astronauten sind am Donnerstagvormittag vom Weltraumbahnhof Cape Canaveral in Florida gestartet. Mit einem Taylor Swift-Scherz hat die Polizei im US-Bundesstaat North Carolina für Wirbel gesorgt. Auf X haben die Beamten gepostet, alle, die heute festgenommen werden, müssen die neuen Songs von Taylor Swift in Dauerschleife hören. Nach tausenden empörten Reaktionen der Fans im Netz hat sich die Polizei für den Wirbel entschuldigt. Bitte hört weiter die neuen Songs von Taylor, hieß es. Damit hat man wohl nicht gerechnet.
3: Ja, wir werden sie auch weiterspielen, nicht als Strafe, sondern weil es gefällt. Nachzulesen unsere News auch auf radiogong.com.

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1: Ja, bewölktes Wetter. Es regnet stellenweise noch, aber es ist spürbar milder als gestern Morgen. Wir haben fast 16 Grad. Wobei, so richtig warm wird es nicht. Tageshöchstwerte haben wir fast erreicht. 20 Grad, das Höchste der Gefühle. Ab und zu kann mal die Sonne durchblitzen. Die letzten Regenschauer erwarten wir jetzt heute Vormittag. So langsam dürfte das Regengebiet durch sein. Und dann bleibt es heute überwiegend bewölkt, aber trocken. Morgen hat dann die Sonne ihren großen Auftritt. Morgen 6 am Sonntag, auch 6 Sonnenstunden bei Temperaturen tagsüber bis 22 Grad. Ruhiges Herbstwetter, was da ins Haus steht.
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1: Vorsicht Autofahrer auf der A7 Ulm Richtung Fulda. Zwischen Kreuzbibelried und Würzburg-Estenfeld ist die Straße wegen Bergungsarbeiten gesperrt. Eine Umleitung ist ausgeschildert. Allen unterwegs eine gute Fahrt.

0: Lalalala. Einen schönen Freitagmorgen. Hier ist der Heimvorteil um kurz nach 5:30.
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2: Ich bin Christoph Schmidt. Er soll mit zwei weiteren Männern in eine Wohnung eingedrungen sein, dort mit Schusswaffen gedroht und Wertsachen gestohlen haben. Deshalb steht ein 23-Jähriger heute vor dem Landgericht Schweinfurt. Laut Anklage hatten die Männer im August letzten Jahres unter anderem Marihuana mitgenommen. Außerdem sollen sie von einem der Bewohner 5.000 Euro Schutzgeld im Monat gefordert haben. Andernfalls würden sie seine Angehörigen nicht in Ruhe lassen. Der 23-Jährige ist unter anderem wegen besonders schwerem Raub angeklagt.

0: Schweinfurt bekommt nach 8 Jahren wieder interkulturelle Wochen. Von heute an bis zum 2. November gibt es rund 50 Veranstaltungen. Vereine, Initiativen und andere Organisationen wollen dabei unterschiedliche Kulturen zeigen, Begegnungen ermöglichen und über Demokratie und Zusammenleben sprechen. Wie vielfältig Schweinfurt ist, zeigen auch aktuelle Zahlen. Fast jeder zweite Einwohner hat eine ausländische oder zusätzlich zur deutschen eine weitere Staatsangehörigkeit. Nach rund 2 Jahren Sanierung soll die Markthalle in Ostheim vor der Rhön noch in diesem Oktober wieder öffnen. Rechtzeitig zum Rhöner Wurstmarkt am 10. und 11. Oktober soll der neue Veranstaltungsort fertig sein. Künftig sollen dort unter anderem auch Konzerte, Märkte, Vereinsveranstaltungen oder private Feiern stattfinden. Auch der Platz im Schlösschen vor der Halle wurde neu gestaltet. Insgesamt kostet das Projekt rund 6 Millionen Euro. Es soll der zuletzt kaum genutzten Halle neues Leben einhauchen. Spiel 3 der deutschen Nationalmannschaft unter Trainer Jürgen Klopp und endlich der erste Sieg. Gestern Abend ein 2:0 über Serbien. In den ersten beiden Partien hatte es ja ein Unentschieden gegen die Niederlande und eine Niederlage gegen Griechenland gegeben. Die Chance zur Revanche gibt's aber schon am Sonntag. Dann steht das Rückspiel gegen Griechenland an.
1: Wir halten euch weiter auf dem Laufenden hier beim Heimvorteil.
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1: So, es hat geregnet, aber das soll es dann so langsam gewesen sein. Also ich habe auf das Satellitenbild geguckt, das Regengebiet, das zieht langsam ab. Es ist relativ mild bei 15 Grad, wobei wärmer wird es heute nicht. Die Höchstwerte liegen so zwischen 15 und 20 Grad, denn viel Sonne sehen wir heute nicht. Ab und zu kann am Vormittag die Sonne mal durchkommen, ansonsten bleibt es überwiegend bewölkt. Am Nachmittag vielleicht auch noch ein paar sonnige Abschnitte. Richtig schön wird aber das Wochenende. Morgen und am Samstag 6 Sonnenstunden und bis zu 22 Grad. Wir bekommen ein schönes, goldenes Oktoberwochenende.
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1: Schönen guten Morgen auf die Straßen. Vorsicht auf der A7 zwischen Kramschatzer Wald und Dreieck Schweinfurt-Werneck. Hier sind Pferde gesichtet worden. In der Nähe der Autobahn sind die entlaufen. Bitte also zwischen Kramschatzer Wald und Dreieck Schweinfurt-Werneck vorsichtig fahren. Da laufen Pferde rum. Neben der Fahrbahn haben wir auch was entdeckt in Schweinfurt in der Friedhofstraße. Da steht der Blitzeranhänger heute in der 30er-Zone. Und Obertulba Richtung Bad Kissingen unter der A7 Autobahnbrücke noch ein Blitzer. Anhänger.
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1: Mit Frank Beil. Ich wünsche einen schönen Freitag.

ein Gong Singalong. Denn in dieser Woche sind wir alle wieder 15. Oder viele zumindest, die in dieser Woche zu den Backstreet Boys nach Düsseldorf pilgern. Einige auch 2, 3, 4 Mal. 10 Konzerte geben die Backstreet Boys noch immer in Düsseldorf für rund 500.000 Fans. Und ihr könnt vorm Radio auch dabei sein. Wir spielen sie, die unvergessenen Jugenderinnerungen der Backstreet Boys. I want it that way. So, Woche fast geschafft. Heute ist Freitag, der 2. Oktober. Und lacht ruhig mal wieder. Heute ist World Smile Day, Tag des Lächelns. Hat auch einen Hintergrund. An dem Tag wird der Erfinder des Smileys gefeiert. Harvey Ball sollte 1963 einen Ansteckbutton für eine Versicherungsgesellschaft entwerfen, um die Arbeiter zu motivieren. Also hat er einen Kreis gemalt, ihn gelb ausgemalt, noch 2 Punkte hineingesetzt und geboren war das Smiley.

Er bekam dafür $45, war sicherlich mehr wert, diese Erfindung, die mittlerweile auf der ganzen Welt zu Hause ist. Und inzwischen gibt's tausende sogenannter Emojis. Also heute Mundwinkel nach oben, heute am World Smiley Day. Und es gibt ja viel zu lachen. Es gibt sich viele Gründe, aufs Wochenende zu freuen. Wir haben zwar kein ganz langes, aber ein halblanges Wochenende mit dem Feiertag morgen, Tag der Deutschen Einheit, mit 100% einheitlich deutscher Musik hier auf Radio Gong am Deutschtag. Außerdem morgen der Maus-Türöffner-Tag mit der Sendung mit der Maus hinter die Kulissen schauen. Auch bei uns hier, wir machen auch mit hier bei Radio Gong und viele andere Firmen auch. Checkt mal den Maus-Türöffner-Tag, ist immer eine schöne Geschichte, um die Kinder am Tag der Deutschen Einheit zu bespaßen. Heute Abend kann man auch schön ins Wochenende reinfeiern. Das Würzburger Nightlife mal kennenlernen. 16 Clubs sind mit dabei bei der Clubnacht heute Abend. So was Ähnliches gibt es auch in Karlstadt. Da wird auf verschiedenen Plätzen der Innenstadt ja verschiedenes geboten. Von Musikkabarett bis True Crime bis hin zu auch Live-Musik. Und wer mag, kann sich live zeichnen lassen. Oder, finde ich interessant, beim Lichtporträt selbst mal zum Kunstwerk auf der Fassade des Rathauses werden. Ab 18.30 Uhr in der Karlstadter Innenstadt, der Karlstadter Kultur-Happli. Und auch schön, was sich Schweinfurt ausgedacht hat, rund um Jungrallye am Wochenende, morgen im Stadtteil Deutschhof. Oder wir haben ja am Sonntag ein Dankfest. Im Rödelsee gibt es den größten Erntedankmarkt mit über 100 Ausstellern. Neben Feinkostmeile auch Sachen für Haus und Garten. Das sind unsere Ausflugstipps für dieses Wochenende. Alle Tipps könnt ihr gerne schon mal nachlesen auf radiogong.com. Für ein schönes Wochenende.

0: Schönen guten Morgen, hier ist Radio Gong, euer Heimvorteil. Heute ist Freitag, der 2. Oktober und ich frage mich, wann kommt der nächste Tankrabatt? Am ersten Tag sollte der Sprit eigentlich gestern deutlich billiger werden. Stattdessen ging es um 12 schon wieder hoch mit den Preisen. Im Schnitt war am Mittwochmorgen vor dem Tankrabatt Sprit zeitweise sogar billiger als nach dem Tankrabatt. Immerhin im Vergleich zum Vortags-12-Uhr-Preis waren es gestern um 14 bis 15 Cent pro Liter, die von den 17 Cent an uns weitergegeben wurden. Es ist noch immer die Kunst, zum richtigen Zeitpunkt am Tag zu tanken und da vielleicht einen Schnapper zu machen. 2 Milliarden kostet uns der Spaß als Steuerzahler, der Tankrabatt. Im Schwarzbuch der Steuerzahler taucht er noch nicht auf, der Tankrabatt, aber 100 weitere Beispiele von Steuerverschwendung. Unter anderem eine Fahrradgarage für Beamte, die über 16.000 Euro pro Stellplatz gekostet hat, also mehr als jedes Fahrrad. Dienstlaptops für Lehrkräfte, die teilweise noch nicht mal eingeschaltet worden sind. Alles keine Fälle von hier, bis auf unser Mainfrankentater. Das hat es tatsächlich ins Schwarzbuch geschafft, denn es kostet nicht wie geplant 72, sondern wahrscheinlich mehr als die 242 Millionen, bei denen wir jetzt sind. Wir haben euch mal gefragt, was ist für euch aktuell die größte Steuerverschwendung? Wo könnte man vielleicht noch sparen?
1: In der Bürokratie, Leute, die zu viel Arbeit im Büro machen, kosten sehr viel Geld und eigentlich könnte vieles schneller gehen.
2: Ich habe das jetzt auch gerade im Schulbereich kennengelernt. Da wurde dort das System für die Stundenpläne umgestellt. Und dann hat man festgestellt, dass das System gar nicht funktioniert. Da hat man jetzt Tablets für zigtausend Euro ausgegeben und man kann sie gar nicht einsetzen.
3: Ich würde sagen Verkehr. Ich glaube, dass es nicht immer so sinnvoll investiert wird, so Straßenbau und sowas.
0: Der Präsident des Bund der Steuerzahler, der hat gestern gesagt, es muss mehr Kontrolle und Transparenz gefördert werden. Und die Politik muss auch besser erklären, für was und warum so viel Geld ausgegeben wird. Und er hat vor allem kritisiert, dass bei Ausgaben teils Fördertöpfe und Fristen den Ausschlag geben, statt Bedarf und Nutzen. Na, wir müssen schnell noch was kaufen, sonst wird vielleicht das Budget für nächstes Jahr gekürzt. Kennt vielleicht der ein oder andere. Apropos Steuern, das sei noch erwähnt, das Kanzleramt hat jetzt die Einführung einer Zuckersteuer bis auf Weiteres gestoppt. Darauf erstmal ein bisschen Zucker in den Kaffee. Das Kanzleramt hat die Zuckersteuer gekippt, zumindest den Gesetzentwurf von Finanzminister Lars Klingbeil. Der wollte ja eine Zuckersteuer auf Softdrinks einführen, doch das Kanzleramt hat die Pläne jetzt gestoppt. Begründung: nicht mehrheitsfähig. Für den einen oder anderen vielleicht gute Nachrichten vor dem Wochenende. Darauf erstmal eine Coke.

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1: Ich bin Moritz Einzel. Guten Morgen. Jürgen Klopp hat seinen ersten Sieg als Bundestrainer eingefahren. In München gewann eine komplett umgekrempelte DFB-Elf in der Nations League verdient mit 2:0 gegen Serbien. Nach zahlreichen Chancen sorgte Tom Bischoff in der 39. Minute mit seinem ersten Länderspieltor für das 1:0. In der 61. Minute legte Florian Wirtz zum 2:0 nach. Tom Bischoff nach dem Spiel im ZDF.
2: Ich glaube, die Euphorie und das Stadion heute hat gebrannt. Es hat einfach Spaß gemacht. Die Unterstützung haben wir gespürt, war voll da. Und wir waren von der ersten Minute an da, hatten viele Chancen, hätten noch ein, zwei mehr machen können. Dann wäre es vielleicht auch einfacher für uns noch. Aber trotzdem fand ich, dass wir uns viele Chancen herausgespielt haben und einfach ein sehr gutes Spiel gemacht haben.
1: Am Sonntag geht es für die deutsche Elf auswärts in der Nations League gegen Griechenland. Für den Einsatz gegen unbemannte Systeme plant die Bundeswehr ein eigenes Drohnenregiment. Bis zu 600 Soldatinnen und Soldaten sollen Entfernungen von rund 500 Kilometern abdecken, erklärte Verteidigungsminister Pistorius auf dem Truppenübungsplatz Bergen in Niedersachsen. Das erste eigenständige Drohnenregiment soll im Laufe des Jahres 2027 stehen. Eine Raumkapsel des US-Unternehmens SpaceX hat die internationale Raumstation ISS so schnell erreicht wie noch kein US-Raumschiff zuvor. Dragon dockte lediglich 7 Stunden und 55 Minuten nach dem Start an. Das teilte die NASA mit. Die 4 Astronauten sind am Donnerstagvormittag vom Weltraumbahnhof Cape Canaveral im US-Bundesstaat Florida gestartet. Der Deutsche Bundestag ist jetzt auch auf TikTok. Im ersten Video geht es um Redezeit, Ton im Plenarsaal und eine Mikrofonpanne unter der Reichstagskuppel. Mit dem Kanal will das Parlament seine Präsenz in sozialen Medien ausbauen und besonders junge Menschen erreichen.
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3: Im ehemaligen Krankenhaus in Ebern gibt es jetzt 20 neue Plätze für Kurzzeitpflege. Das BRK hat die Einrichtung eröffnet und dafür das zweite Obergeschoss des früheren Krankenhauses umgebaut. Wie der Name sagt, nimmt die Kurzzeitpflege Menschen vorübergehend auf, wenn sie zum Beispiel nach einem Krankenhausaufenthalt noch nicht nach Hause können. Die Einrichtung bietet 6 Einzel- und 7 Zweibettzimmer. Laut BRK sind 16 neue Vollzeitstellen entstanden. Die Schweinfurt Mighty Dogs starten morgen mit einem echten Kracher in die neue Bayernliga-Saison. Zum Auftakt

0: geht es auswärts zu den River Kings des HC Landsberg. Damit kommt es direkt zur Neuauflage der Halbfinalserie aus der vergangenen Spielzeit. Da hatten sich die Mighty Dogs ja durchgesetzt. Die Vorbereitung verlief für die Schweinfurter optimal. Alle 6 Testspiele wurden gewonnen, darunter 2 Erfolge gegen den Oberligisten Erfurt. Zum Saisonstart rechnen die Schweinfurter mit rund 200 mitreisenden Fans.
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1: Es hat heute Nacht immer wieder geregnet. Die Frage, ist der Regen jetzt durch? Und was erwartet uns fürs kommende Wochenende?
3: Klassisches Herbstwetter. Es wird nicht mehr so warm werden, wie es bisher war. Das war ja auch weit überdurchschnittlich. Aber trotzdem geht es sehr mild und angenehm weiter. Und jetzt haben wir es erst einmal mit viel Feuchtigkeit zu tun. Der letzte Regen klingt auch östlich von Schweinfurt und Würzburg ab. Und Wolken und Hochnebel lockern nur langsam auf. Erst am Nachmittag kommt die Sonne ein bisschen hervor. Je nach Sonnenscheindauer sind es 18 bis 22 Grad. Um und über 20 Grad gibt es auch am Wochenende. Morgen aber erst einmal mit viel Nebel und Hochnebel. Ab der Mittagszeit kommt immer häufiger die Sonne zum Zuge. Am Sonntag schaut es ähnlich aus.
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1: Vorsicht für alle, die auf der A7 unterwegs sind. Zwischen Gramschützer Wald und Dreieck Schweinfurt-Werneck sind Pferde ausgebüxt. Unmittelbar in der Nähe der Autobahn. Die Gefahr, dass sie auf die Autobahn rennen, ist durchaus gegeben. Also bitte Vorsicht zwischen Gramschützer Wald und Dreieck Schweinfurt-Werneck auf der A7. Pferde neben und manchmal auch auf der Autobahn. Nicht zu schnell fahren, geblitzt wird Uetting in Richtung Würzburg, Ortsdurchfahrt. Danke fürs Melden. Ortsausgang Randersacker wird auch überwacht Richtung Gerbrunn. Neuer Standort für den Blitzanhänger in Schweinfurt, jetzt in der Friedhofstraße und Obertulba Richtung Bad Kissingen unter der A7 Autobahnbrücke auch ein Blitzer.
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1: Mit Frank Beil, ich wünsche einen schönen Freitag. Hamburg.

0: Das Wochenende ruft. In großen Schritten Richtung Wochenende. Wir haben schon Freitag, 11:11 hier auf Radio Gong. Nicht vergessen, morgen ist Feiertag. Einkaufen gehen nicht vergessen. Einheitlicher Feiertag. Morgen Tag der Deutschen Einheit und am Wochenende auch Erntedankfest. Wird ja hier bei uns jetzt nicht ganz so groß gefeiert wie in Amerika Thanksgiving. Trotzdem ein schöner Anlass, mal Danke zu sagen.
1: Für die Förderung von meiner Schule, für meine netten Eltern, dass ich einfach so schön leben darf.
2: Für den letzten Urlaub, den ich hatte.
3: Für den netten Unidozenten, den ich habe. Ich bin von der Hilfsorganisation, das heißt, ich weiß, dass es vielen Leuten nicht so gut geht und wie gut eigentlich hier Leute in Deutschland leben. Und ich bin eigentlich dankbar für alles, was ich habe und dass ich halt so ein tolles Leben führen kann.
4: Für meine Klasse, für meine Familie.
5: Also ich bin dankbar für meine Kinder.
6: Also ich bin schon mal dankbar, dass wir in keinem Krisengebiet wohnen. Wir haben keinen Krieg, wir haben ein Dach über dem Kopf, wir haben einen vollen Kühlschrank. Und das ist eigentlich etwas, wo man dankbar sein sollte.
7: Für eine Bratwurst vom Stand, ohne Senf.
0: Es sind nicht immer die ganz großen Dinge. Ja? Es gibt viele Gründe, einfach mal dankbar zu sein. Größter Erntedankmarkt übrigens am Wochenende in Rödelsee. Da kann man mal sehen, was so aus der Region alles kommt. 100 Aussteller zeigen neben der Feinkostmeile Accessoires, Dinge für Haus und Garten. Der größte Erntedankmarkt in Rödelsee. Gibt auch ein Programm für Kinder mit Hüpfburg, Flohmarkt, Erwachsenenzumba und eine Krimi-Lesung. Unser Ausflugstipp fürs Erntedankfest-Wochenende am Samstag und Sonntag von 11 bis 17 Uhr. All unsere Veranstaltungen Tipps des Wochenende gibt es auf radiogong.com und wir gucken gleich mal, über was man noch so alles spricht vor diesem Wochenende. Die Gong Talkabouts für einen schönen Freitagmorgen.

0: auf uns. Wenn uns sonst selbst keiner lobt, dann wenigstens wir mit Andreas Burani. Übrigens morgen Tag der deutschen Musikeinheit hier auf Radio Gong. 100% deutschsprachige Musik den ganzen Tag lang, morgen zum Tag der deutschen Einheit. Über was spricht man noch heute vor diesem Einheitswochenende?
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2: Egal, mit wem ihr euch in den Haßbergen anlegen wollt, passt bitte auf, dass es kein Busfahrer ist. Ich meine, es ist ja nur ein gut gemeinter Rat. Die Erfahrung haben jetzt nämlich auch zwei Streithähne gemacht, die auf die Idee kamen, ausgerechnet in einem Haßfurter Bus eine Prügelei anzufangen. Der Fahrer, der hat kurzerhand den Fahrplan geändert. Nächster Stopp, Polizeiwache. Die Buben, die wurden direkt bei den Cops abgeliefert und dingfest gemacht. Tja, das ist Haßfurt, die Stadt, in der auch Chuck Norris einen Fahrschein löst und während der Fahrt nicht mit dem Fahrer spricht. Aus Haßfurt, Louis Majewski.
3: Bei uns in der Rhön leben Rettungshunde gefährlich und das aus einem Grund, auf den man nicht sofort kommt. Die Rhön ist seit einiger Zeit Wolfsgebiet und so ein Wolf legt sich gerne mal mit einem Hund an. Rettungshunde, die freilaufend umherstreifen, um beispielsweise Vermisste zu finden, können so zur Beute werden. Um die Tiere zu schützen, bekommen sie jetzt spezielle Sicherheitshalsbänder. Wölfe attackieren bevorzugt Kehle und Nacken. Ein besonders breites, bissfestes Halsband mit Stacheln wird deshalb Teil der Uniform der Rhöner Rettungshunde. Hoffen wir dennoch, dass der Wolf sich nie wirklich die Zähne an den Spürhunden ausbeißt. Aus der Rhön, Lisa Eni.
4: Bei uns in Bad Brückenau dreht sich am Samstag alles um Pink. Nein, sorry, nicht die Sängerin. Die hört ihr wie gewohnt bei uns im Programm. In dem Fall meine ich aber den Pinklauf. Der ist mittlerweile Kult und eine richtig schöne Aktion im Kampf gegen Brustkrebs. Ihr schnappt euch einfach ein pinkes Shirt und dreht gemeinsam eine Runde durch den Kurpark. Los geht's um 11 Uhr auf dem Marktplatz. Die Startgebühr kostet 15 Euro und davon gehen dann 10 Euro an den Verein Brustkrebs Deutschland. Letztes Jahr kamen so über 21.000 Euro für die gute Sache zusammen. Aus Bad Brückenau, Leon Wagner.
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0: Nirgendwo ist es so schön als zu Hause. Willkommen zu Hause, willkommen hier beim Heimvorteil um 6:30.
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2: Ich bin Christoph Schmidt. Der September war erneut ein extremer Wettermonat in Unterfranken. Es war zu trocken und zu warm. Im Schnitt lag die Temperatur über den ganzen Monat gesehen im Raum Würzburg 2,5 Grad über dem langjährigen Mittel. In der Rhön und im Spessart waren es gut 1,5 bis 2 Grad mehr. Auch die Niederschläge waren, wie die letzten Monate schon, deutlich zu wenig. In Würzburg fielen zum Beispiel 12,5 Liter Regen. Das ist etwa ein Viertel der üblichen Menge. In der Rhön war es die Hälfte der üblichen Regenmenge. Aufgrund der anhaltenden Haushaltskrise der Stadt Schweinfurt schließt die Zweigstelle der Stadtbücherei im Alexander-von-Humboldt-Gymnasium. Das hat die Stadt Schweinfurt jetzt mitgeteilt. Der letzte reguläre Öffnungstag ist der 29. Oktober. Nach diesem Termin können verbleibende entliehene Medien in der Hauptstelle im Ebracher Hof abgegeben werden. Am 31. Oktober findet ein Flohmarkt mit Abverkauf zahlreicher Medien im Humboldt-Gymnasium statt. Telefontrickbetrüger sind weiter in der Region aktiv, leider mit Erfolg. Am Mittwoch brachten sie einen 70 Jahre alten Würzburger um eine niedrige fünfstellige Summe. Ein angeblicher Bankmitarbeiter hatte ihn angerufen und von betrügerischen Abbuchungen gesprochen. In Absprache mit der Polizei würde ein Bote zu ihm kommen und seine Wertsachen sicherstellen. Der 70-Jährige übergab sie an der Haustüre. Die Polizei weist ausdrücklich darauf hin, weder Polizei noch Staatsanwaltschaft, aber auch keine Ärzte oder Krankenhäuser lassen Geld zu Hause abholen. Für den Einsatz gegen unbemannte Systeme plant die Bundeswehr ein eigenes Drohnenregiment. Bis zu 600 Soldatinnen und Soldaten sollen Entfernungen von rund 500 Kilometern abdecken, erklärte Verteidigungsminister Pistorius auf dem Truppenübungsplatz Bergen in Niedersachsen. Das erste eigenständige Drohnenregiment soll im Lauf des kommenden Jahres stehen.
0: Wir werden euch darüber weiter auf dem Laufenden halten hier beim Heimvorteil.
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0: Es hat heute Nacht ordentlich geregnet, teilweise auch geschüttet. Jetzt ist es

0: Ja, trocken bei 15, 16 Grad. Lass uns über das Wochenende reden, Kai. Welche werden die sonnigsten und wärmsten Stunden des Wochenendes?
1: Das sind jeweils die Nachmittagsstunden, morgen und übermorgen. Heute haben wir es erst einmal mit vielen Wolken zu tun. Der Regen klingt ab, auch Richtung Haßberge und Richtung Steigerwald. Am Nachmittag kommt dann zögerlich die Sonne heraus. Das Ganze bei 18 bis 22 Grad, je nachdem, wie oft sich die Sonne zeigt. Morgen ist es erst einmal herbstlich, trüb durch Nebel und Hochnebel. Wenn der sich aber aufgelöst hat, wird es am Nachmittag richtig angenehm sonnig, bei um und etwas über 20 Grad. Und auch am Sonntag, Montag und Dienstag schaut es ähnlich aus. Wobei zu Wochenbeginn die Nebelneigung abnimmt.
0: Dankeschön, Kai.
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0: Hier nochmal die Warnung vor freilaufenden Pferden. Der Wildwesten fängt gleich in der Gramschatz an. Zwischen Gramschatzer Wald und Dreieck Schweinfurt-Werneck besteht die Gefahr, dass die Pferde auf die Autobahn laufen. Bitte Vorsicht. Uetting in Richtung Würzburg wird geblitzt. Randersacker-Ortsausgang. Danke fürs Melden. Richtung Gerbrunn auch ein Blitzer. Obertulba Richtung Bad Kissingen unter der A7 Autobahnbrücke. Und der Blitzanhänger in Schweinfurt steht heute in der Friedhofstraße. Tempo 30.
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0: Mit Frank Beil. Ich wünsche einen schönen Freitag.

0: 9 Minuten nach 6:30. Shake it off, wach werden mit Taylor Swift. Ja, wach werden mit Taylor, bei uns ein Wachmacher und keine Strafe, so wie in den USA. Habt ihr das heute Morgen bei uns in den News gehört?
1: Mit einem Taylor Swift-Scherz hat die Polizei im US-Bundesstaat North Carolina für Wirbel gesorgt. Auf X haben die Beamten gepostet, alle, die heute festgenommen werden, müssen die neuen Songs von Taylor Swift in Dauerschleife hören. Nach tausenden empörten Reaktionen der Fans im Netz hat sich die Polizei für den Wirbel entschuldigt. Bitte hört weiter die neuen Songs von Taylor, hieß es. Damit hat man wohl nicht gerechnet.
0: Ja, und ob es nach dem Aufruf mehr oder weniger Straftaten gab, das ist noch nicht bekannt. Wir werden euch aber darüber auf dem Laufenden halten. Leg dich nicht mit den mächtigsten Fans der Welt an, den Swifties. Könnte man sich bei unserer Polizei, glaube ich, gar nicht vorstellen, sowas. Einen schönen Freitagmorgen. Habt euch lieb!

6.43 Uhr. Hier ist der Heimvorteil, hier ist Radio Gong. Wir sagen euch, was abgeht, so kurz vor dem Wochenende. Vorsicht heute Morgen, entlaufene Pferde. Vorsicht heute Morgen auf der A7, vor allem zwischen Kramschatz und Werneck. Da könnten die entlaufenden Pferde eventuell auf die Autobahn.

0: anlaufen und dann könnte das Ganze gefährlich werden. Nicht die einzigen entlaufenen Tiere in dieser Woche. Seit Sonntag wird immer noch nach einem Känguru gesucht. Känguru Timo. Vielleicht habt ihr das Bild gesehen. Wir haben es ja mal gepostet auf dein Radio Gong. Känguru Timo wird seit Sonntag vermisst. Ein Wallaby Känguru aus dem Tierpark in den Haßbergen. Und Sonntag ist es ausgebüxt und hat diese Woche ganz schön für Wirbel gesorgt. Mehr Wirbel, als einem vielleicht lieb war, Leon.
1: Ja, zahlreiche Menschen haben sich offenbar mit Hunden und Drohnen auf die Suche nach dem ausgebüxten Wallaby gemacht. Da müssen wir ganz klar sagen, Leute, bitte lasst das. Die Betreiber des Tiergeheges, aus dem Timo entkommen ist, bitten ausdrücklich darum, das Tier nicht selbst zu suchen, einzufangen oder in eine bestimmte Richtung zu treiben. Denn das kann das Känguru zusätzlich verschrecken und die Situation unnötig erschweren. Wenn ihr das Wallaby tatsächlich seht, dann bitte ruhig bleiben und ausreichend Abstand halten. Nähert euch ihm auf keinen Fall, sondern verständigt stattdessen direkt die Polizei und dann gebt ihr möglichst genau durch, wo ihr Timo gesehen habt. Also das nochmal als Reminder, bitte keine privaten Suchaktionen starten, sondern einfach konkrete Sichtungen direkt melden.
0: Also keine Safari in die Haßberge. Ausgebüxt ist Timo aus einem Tierpark in den Haßbergen. Die letzte Sichtung am Dienstag war in Ziegelanger. Wo ist das denn?
1: Ziegelanger liegt zwischen Zeil am Main und Steinbach im Landkreis Haßberge. Und die letzte Sichtung war ja, wie gesagt, direkt am Main und an den Weinbergen. Und von dort aus bis zum Tierpark Gleisenau bei Ebelsbach, wo das Tier ja ursprünglich ausgebüxt ist, sind es tatsächlich ungefähr 8 Kilometer Entfernung. Also das ist schon ein gutes Stück. Und Wallabies sind ja auch keine Wölfe, die kilometerweit durch die Gegend ziehen. Die machen, sagt man, so 1 bis 3 Kilometer für gewöhnlich an Strecke pro Tag. Da hat also der Timo wirklich gut Strecke jetzt hinter sich und mal schauen, wo es ihn noch hinzieht bis zur nächsten Sichtung.
0: Zuletzt gesichtet beim Chillen in den Weinbergen. Ist halt auch nur ein Mensch, so ein Känguru. Känguru Timo, wer es angucken will, wir haben ein Bild deshalb gepostet. Wer es sieht, macht ein Bild, meldet es der Polizei und bitte nicht selber einfangen. Ich habe gelesen, die Tiere können bis zu 70 km/h schnell springen und sie können auch boxen. Also könnte wirklich ernsthafte Verletzungen, könnte man da davontragen. Also Finger weg vom Känguru.

0: 6:49 Uhr, einen schönen Freitagmorgen. Bald ist Wochenende, bald wieder Feierabend. Und was macht ihr so am Wochenende zum Feierabend? Eine aktuelle Umfrage zeigt, dass Restaurantbesuche zu den beliebtesten Feierabendaktivitäten zählen. Platz 1, Essen gehen. Platz 2, Spaziergänge. Platz 3, Bars. Platz 4, Clubs. Und auf Platz 5, das dauert aber, Social-Media-Kanäle. Aber immerhin, 80% vor allem der unter 30-Jährigen verbringen am Feierabend gern die Zeit bei Instagram, TikTok und Co. Sport kommt erst auf Platz 7. Chiara, was hast du heute für Tipps? Was können wir heute tun nach Feierabend?
1: Ins Wochenende könnt ihr heute im Autohaus starten. Das Autohaus beständig wird ab heute nämlich einfach zum Club. 2 Tage lang könnt ihr also im Autohaus raven und das wirklich mit ganzen 7 DJs, die mit komplett unterschiedlichen Sounds für Beats sorgen und das sogar Indoor und Outdoor. Los geht's heute um 21 Uhr. In Grafenrheinfeld, da läutet man zum Wochenendstart dagegen die Kirchweih ein. Wie jedes Jahr findet die ja wieder am 1. Oktoberwochenende statt. Und los geht's heute ab 21 Uhr inklusive einer Special-Effekt-Show im Festzelt. Und das einfach direkt auf dem Marktplatz in Grafenrheinfeld. In Haßfurt, da trifft man sich heute dagegen auf dem Straßenfest. In der Hauptstraße warten heute über 100 Stände und das sogar inklusive 3 Bühnen mit Live-Musik und einem vielfältigen Programm. Oder ihr tankt nochmal Energie fürs Wochenende, beispielsweise bei der Kisalis Cocktail Night. Da gibt's heute wieder frisch gemixte Cocktails im Thermenbereich, aber natürlich auch den ein oder anderen Saunagang für euch. Gemixt wird ab 18.15 Uhr.
0: Na, da wünschen wir schon mal viel Spaß mit dem Erlebnisradio. Alle Tipps gern zum Nachlesen auf radiogong.de.

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1: Ich bin Moritz Einzel. Guten Morgen. Drittes Spiel unter dem neuen Bundestrainer Jürgen Klopp und jetzt ist er da, der erste Sieg. Die deutsche Fußballnationalmannschaft hat ihr Nations League-Spiel in München gegen Serbien mit 2:0 gewonnen. Torschützen waren Tom Bischoff in der 39. Minute und in der 61. Minute Florian Wirtz.
2: Wir hatten sehr viel Bewegung in der Mitte, haben sehr gut kombiniert. Alle hatten heute Bock, Fußball zu spielen und dann kann man auch selber besser glänzen.
1: Wirtz im ZDF und Jürgen Klopp zog folgendes Fazit.
3: Also gegen den Ball war es herausragend und mit Ball haben wir einfach wundervollen Fußball gespielt. Die Jungs sind dran geblieben. Dann, wenn man das macht und Spaß daran findet, dann kann das so aussehen. Bin echt happy.
1: Der nächste deutsche Auftritt in der Nations League ist ein Auswärtsspiel in Griechenland am Sonntag. Die Bundeswehr soll erstmals ein Drohnenregiment bekommen. Das hat Verteidigungsminister Pistorius bei einem Besuch des Truppenübungsplatzes Bergen angekündigt. Wer sich zu Land durchsetzen wolle, müsse den Kampf mit unbemannten Systemen beherrschen, so Pistorius. Der Verband werde aus bis zu 600 Männern und Frauen bestehen und Reichweiten bis zu 500 Kilometer abdecken. Bei Schulprotesten in Frankreich sind knapp 2000 Menschen festgenommen worden. Den meisten werde Gewalt, etwa gegen Einsatzkräfte, vorgeworfen, heißt es aus dem Innenministerium. Gut 300 Polizisten wurden verletzt. Heute sollen wegen des Protests gut 400 Schulen in Frankreich geschlossen bleiben und nur Fernunterricht anbieten. Seit Ende der vergangenen Woche demonstrieren Schülerinnen und Schüler gegen marode Schulgebäude, überfüllte Schulklassen und zu wenige Lehrkräfte. In Rekordzeit hat eine US-Raumkapsel die internationale Raumstation erreicht. Nur 7 Stunden und 55 Minuten nach dem Start dockte sie an der ISS an. Möglich wurde die kurze Flugzeit nun durch die Position der Raumstation zum Zeitpunkt des Starts. Die 4 Raumfahrer, 2 US-Amerikaner, ein Kanadier und ein Russe, sollen 6 Monate auf der ISS bleiben.
4: In der Regionalliga Bayern muss Schweinfurt 05 heute Abend auswärts bei der Spielvereinigung Unterhaching ran. Anpfiff ist um 19 Uhr. Haching ist Dritter und seit 7 Ligaspielen ungeschlagen. Schweinfurt reist mit 4 Niederlagen in Folge an. Der TSV Aubstadt hat morgen ab 16 Uhr ein Heimspiel in der NGN-Arena gegen Memmingen. Aubstadt ist momentan Vorletzter und ebenfalls seit 4 Spielen sieglos. Memmingen kommt als Tabellenzweiter ins Grabfeld. Die Würzburger Kickers dagegen haben in der dritten Liga wegen der

0: Länderspielpause weiter, kein Pflichtspiel. Trainer Michael Schiele nutzt die Zeit dennoch für Testspiele. Kommende Woche geht's in der Liga dann weiter. Dann kommt Hansa Rostock an den Dallenberg.
1: Wir werden euch weiter auf dem Laufenden halten, hier beim Heimvorteil.
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1: So, 15, 16 Grad, dafür scheint die Sonne nicht, es hat geregnet, stellenweise gibt es noch ein paar Tropfen und es ist bewölkt. Kai, auf was für Wetter müssen wir uns jetzt am Wochenende einstellen, vor allem auf was für Temperaturen?
3: Von Temperaturen um die 20 Grad und etwas darüber, für die meisten sehr angenehm. Heute ist es erst einmal bewölkt oder trüb, Regen fällt kaum noch, aber die Sonne macht sich rar. Erst am Nachmittag kommt sie dann langsam heraus und je nachdem, wie häufig sie rauskommt, sind es 18 bis 22 Grad. Einen Tacken wärmer ist es morgen und übermorgen jeweils am Nachmittag. Die Vormittage bringen noch Nebel und Hochnebel, die Nachmittage dann Sonnenschein und harmlose Wolken.
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1: Für alle, die sich gerade auf den Weg machen, aktuell mäßiger Verkehr. Ein bisschen langsamer läuft, aber wir haben Verzögerung von maximal 5 Minuten. Das ist also nicht schlecht für diese Uhrzeit. Ihr müsstet also gut durchkommen. Vorsicht bitte auf der A7 nochmal die Warnung bei Gramschatz zwischen Gramschatzer Wald und Dreieck-Schweinfurt-Wernex sind Pferde entflohen. Und die laufen jetzt darum, hoffentlich nicht auf der Autobahn. 2 freilaufende Pferde könnten immer wieder auf die Autobahn laufen. Bitte dementsprechend vorsichtig fahren. In Uettingen wird geblitzt heute Morgen. Ortsdurchfahrt. Randersacker auch ein Blitzer. Richtung Gerbrunn und Schweinfurt-Friedhofstraße, der Blitzanhänger in der 30er-Zone.
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1: Mit Frank Beil. Einen schönen Freitag.

0: hört ihr das Klopfen. Das Wochenende klopft an die Tür. Wir haben Freitagmorgen 6:55 und wir versuchen euch startklar für dieses 1. Oktoberwochenende zu machen. Letztes Hundeschwimmen in Würzburg am Wochenende und erste Eisbahn-Disco in Schweinfurt. Und am Wochenende wieder der Tag der offenen Türen, der Maustüröffner-Tag. Wir machen morgen auch mit, freuen uns, euch unser Studio zu zeigen. Leider sind wir schon komplett ausgebucht für morgen. Es gibt aber noch Plätze, zum Beispiel bei der Freiwilligen Feuerwehr in Höchberg. Die zeigen zum Beispiel, wie so ein Feuerwehreinsatz abläuft. Man kann auch Geräte, Autos sich angucken. Unter wdrmaus.de gibt es alle Termine morgen in einer interaktiven Karte für den Maustüröffner-Tag. Und Chiara hat noch mehr coole Tipps für dieses Wochenende und auch für heute.
1: Ja, zu entdecken gibt es morgen einiges, zum Beispiel die Eisbahn. Denn morgen findet tatsächlich die erste Ice Dome Disco der Saison statt. Ab 20.15 Uhr könnt ihr da dann wieder auf den Schlittschuhen tanzen. Am Deutschhof, da wartet dagegen die Rundum-Jung-Rallye auf euch. Das ist tatsächlich ein ganz besonderes Familienfest, bei dem sich der Stadtteil in einen bunten Spielplatz verwandelt. In Haßfurt, da feiert man am Wochenende dagegen Straßenfest mit ganzen 3 Bühnen in der Hauptstraße. Das Ganze auch mit einem abwechslungsreichen Programm aus Musik, Tanz und Unterhaltung. Und noch ein Ausflugstipp. Am Samstag dreht sich im Fränkischen Freilandmuseum alles um Erntezeit, Handwerk und regionale Spezialitäten. Außerdem gibt es auch jede Menge zu entdecken, darunter historische Dreschmaschinen, aber auch Apfelsaftpressen zum Mitmachen. Und eure Kids können beispielsweise Drachen bemalen und mal eine historische Unterrichtsstunde besuchen. Und auch nicht zu vergessen, der Pinklauf in Bad Brückenau zugunsten der Deutschen Brustkrebshilfe. Rund 1500 Menschen stellen sich da am Samstag der rund 8 Kilometer langen Strecke und verwandeln den Kurort damit in ein pinkes Meer der Solidarität.
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0: Der singende Hauptpreis. Nico Santos kommt auf die Gong-Vereinsheim-Party zu dem Verein, der bis nächste Woche die meisten Spenden sammelt. Und ja, wieder gehen 100 Euro extra Spende an den Verein, der am schnellsten Nico gerade eben bei Radio Gong erkannt hat und den Hashtag Vereinsvorteil geschickt hat. Chiara, wer war denn der Schnellste? Wer ist schon wach?
1: Ja, tatsächlich, der FC Karstadt war am schnellsten. 100 Euro extra Spende gehen damit auf euer Konto, wo ja jetzt schon, nach nicht mal einem Tag, muss man ja sagen, 620 Euro drauf sind. Mit dem Geld wollen sie ja ihren Trainingsplatz renovieren.
0: Führen tut die Challenge noch der FC Albelstadt an. Noch, wir haben ja noch 6 Tage. Die Fußballer des FC Albelstadt, die haben schon 1083 Euro zusammen. Brauchen sie auch für den Verein.

Rheinsbus. Der FV Karlstadt will den Trainingsplatz renovieren. Jetzt nochmal 100 Euro drauf, sind 720 Euro. Platz 3 geht an den Sportverein Bergheim, auch schon 475 Euro zusammen. Die wollen ja Schwarzlicht-Badminton etablieren. Auf Platz 4 Tennisclub Rimpa. Der muss schöner werden, der Tennisclub. Dafür sammeln sie Geld und haben schon auch ordentlich was zusammen. Ich glaube 300 Euro, Iphofen bei 250 Euro. Aber das um die Wette spenden geht ja weiter bis nächsten Donnerstag. Und es gibt nochmal eine 500 Euro Extraspende von der Sparkasse für den Verein, der es schafft, übers Wochenende mit einem XXL-Sparschwein das meiste Geld zu sammeln. Also quasi analog im Ort. Ja, zieht damit rum. Ja, lass das Sparschwein kreisen und dann gucken wir mal, wer bis Montag das meiste Geld zusammen bekommt. Letztes Jahr beim Vereinsvorteil hatten wir da locker zwischen 3.000 und 8.000 Euro. Ich will keinen Druck aufbauen. Die roten Sparschweine können sich die Vereine ab 10 Uhr heute hier bei Radio Gong abholen. Und dann gilt's, das Spendenschwein kreisen lassen und mal gucken, wie viel am Montag drin ist. Und wer am Donnerstag die meisten Spenden innerhalb von einer Woche gesammelt hat, der darf mit uns feiern. Die Gong-Vereinsheim-Party mit Nico Santos. Und das Schöne ist, es gibt bei diesem Gewinnspiel keine Verlierer, denn das Spendengeld darf auf jeden Fall für die Einsprojekte behalten werden. Also, Spenden um die Wette sammeln!

Miley Cyrus weckt euch mit dem Bass um 7:07. Glückwünsche an den Raimund Eichelbrönner nach Dippach. Heute ganz liebe Grüße von der ganzen Family und all deinen Enkeln. Und unser Geburtstagskind des Tages wollen wir auch ganz lieb grüßen. Grüße gehen nach Rieden an den Sebastian Stahl heute zum 41. Ganz liebe Grüße von deinen Mädels, Luisa, Antonia und auch deine Frau grüßt dich ganz

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0: Freitagmorgen. Schön, dass ihr dabei seid. Kurz nach 7:30.
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2: Ich bin Christoph Schmidt. Er soll mit 2 weiteren Männern in eine Wohnung eingedrungen sein, dort mit Schusswaffen gedroht und Wertsachen gestohlen haben. Deshalb steht ein 23-Jähriger heute vor dem Landgericht Schweinfurt. Laut Anklage hatten die Männer im August letzten Jahres unter anderem Marihuana mitgenommen. Außerdem sollen sie von einem der Bewohner 5.000 Euro Schutzgeld im Monat gefordert haben. Andernfalls würden sie seine Angehörigen nicht in Ruhe lassen. Der 23-Jährige ist unter anderem wegen besonders schwerem Raub angeklagt. Schweinfurt bekommt nach 8 Jahren wieder interkulturelle Wochen. Von heute an bis zum 2. November gibt es rund 50 Veranstaltungen. Vereine, Initiativen und andere Organisationen wollen dabei unterschiedliche Kulturen zeigen, Begegnungen ermöglichen und über Demokratie und Zusammenleben sprechen. Wie vielfältig Schweinfurt ist, zeigen auch aktuelle Zahlen. Fast jeder 2. Einwohner hat eine ausländische oder zusätzlich zur deutschen eine weitere Staatsangehörigkeit. Nach rund 2 Jahren Sanierung soll die Markthalle in Ostheim vor der Rhön noch in diesem Oktober wieder öffnen. Rechtzeitig zum Rhöner Wurstmarkt am 10. und 11. Oktober soll der neue Veranstaltungsort fertig sein. Künftig sollen dort unter anderem auch Konzerte, Märkte, Vereinsveranstaltungen oder private Feiern stattfinden. Auch der Platz im Schlösschen vor der Halle wurde neu gestaltet. Insgesamt kostet das Projekt rund 6 Millionen Euro. Es soll der zuletzt kaum genutzten Halle neues Leben einhauchen. In Spiel 3 hat's endlich geklappt. Die deutsche Nationalmannschaft unter ihrem neuen Trainer Jürgen Klopp hat gestern Abend den ersten Sieg gefeiert mit einem 2:0 in München gegen Serbien. In den ersten beiden Spielen hatte es gegen die Niederlande ja ein Unentschieden und gegen Griechenland eine Niederlage gegeben. Das Rückspiel in Griechenland steht übrigens schon am Sonntag an. Dann gibt's also die Chance zur Revanche.
0: Wir werden euch weiter auf dem Laufenden halten.

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1: Ja, geregnet hat's. Mittlerweile zieht der Regen ab. Wolken sind noch da. Wie schaut denn der Wettertrend aus, Kai? Auch über das Wochenende hinaus.
2: Heute bleibt es erst einmal längere Zeit bewölkt. Aber Regen fällt kaum noch. Erst am Nachmittag kommt dann langsam die Sonne heraus. Das Ganze bei 18 bis 22 Grad, je nachdem, wie oft sich die Sonne zeigt. Das Wochenende bringt jeweils vormittags Nebel und Hochnebel, nachmittags viel Sonnenschein und harmlose Wolken bei etwas über 20 Grad. So sieht's auch noch am Montag und Dienstag aus. Voraussichtlich wird's dann zur Wochenmitte unbeständiger und etwas kälter.
1: Dankeschön, Kai.
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1: Der Service für die Autofahrer, für die Penta. Ihr verliert heute Morgen maximal 6 Minuten. Es geht deutlich besser als die letzten Tage voran heute. Wir haben trotzdem eine Störungsmeldung von der A3. Bitte Vorsicht zwischen Wertheim-Lenkfurt und Helmstadt. Da ist die Autobahn jetzt gesperrt. Ein Unfall in Fahrtrichtung Würzburg zwischen Wertheim und Helmstadt. Nicht zu schnell fahren. Hauptstraße Hafenlohr wird jetzt auch überwacht. Uettingen Richtung Würzburg ein Blitzer, Randersacker Ortsausgang und Schweinfurt in der Friedhofstraße 30er-Zone.
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1: Mit Frank Beil. Ich wünsche einen schönen Freitag.

0: Ups, schon wieder 7.42 Uhr. Freitag, der 2. Oktober. Der 2. Oktober und ich frage mich, wann kommt eigentlich der nächste Tankrabatt? Am ersten Tag gestern sollte der Sprit ja eigentlich deutlich billiger werden. Stattdessen ging es gestern um 12 schon wieder hoch mit den Preisen. Ist lustig, im Schnitt war Mittwochmorgen vor dem Tankrabatt Sprit zeitweise sogar billiger als mit dem Tankrabatt. Immerhin, im Vergleich zum Vortages-12-Uhr-Preis waren es gestern 14 bis 15 Cent pro Liter, die von den 17 Cent Rabatt an uns weitergegeben wurde. Muss ich als Danke sagen, 2 Milliarden kostet uns alle Steuerzahler der Tankrabatt. Im Schwarzbuch der Steuerzahler taucht er aber nicht auf, aber 100 andere Beispiele von Steuerverschwendung. Unter anderem eine Fahrradgarage für Beamte in Sachsen, die über 16.000 Euro pro Stellplatz gekostet hat. Ja, lacht nicht, diesmal sind wir in der Region auch wieder mit drin im Schwarzbuch mit dem Mainfranken-Theater, das nicht wie geplant 72 Millionen, sondern wahrscheinlich mehr als 242 Millionen kosten wird. Wir haben euch mal gefragt, was ist für euch die größte Steuerverschwendung? Wo könnte man vielleicht sparen?
1: In der Bürokratie, Leute, die zu viel Arbeit im Büro machen, kosten sehr viel Geld und eigentlich könnte vieles schneller gehen.
2: Ich habe das jetzt auch gerade im Schulbereich kennengelernt. Da wurde dort das System für die Stundenpläne umgestellt und dann hat man festgestellt, dass das System gar nicht funktioniert. Da hat man jetzt Tablets für zigtausend Euro ausgegeben und man kann sie gar nicht einsetzen.
3: Ich würde sagen Verkehr. Ich glaube, dass es nicht immer so sinnvoll investiert wird, so Straßenbau und sowas.
0: Ja, Steuerverschwendung passiert leider immer noch viel zu oft. Der Präsident des Bund der Steuerzahler sagte gestern, es

Er muss einfach mehr Kontrolle und Transparenz geben. Und er hat kritisiert, vor allem, dass oft Fördertöpfe und Fristen den Ausschlag geben statt Bedarf und Nutzen. Kennt ihr vielleicht den Spruch, wir müssen noch schnell was kaufen, sonst wird vielleicht das Budget für nächstes Jahr gekürzt. Apropos Steuern, da haben wir auch mal gute Nachrichten. Das Kanzleramt hat jetzt die Einführung einer Zuckersteuer bis auf Weiteres gestoppt. Zumindest den Gesetzentwurf von Finanzminister Lars Klingbeil. Der wollte eine Zuckersteuer auf Softdrinks einführen. Doch das Kanzleramt hat die Pläne jetzt gestoppt. Begründung: nicht mehrheitsfähig. Darauf erstmal ein, zwei Zucker in den Kaffee oder eine Cola auf Ex. Die Zuckersteuer kommt erstmal nicht.

Minuten vor 8 und jetzt Mundwinkel mal nach oben. Heute ist der World Smile Day, Tag des Lächelns, immer am ersten Freitag im Oktober. Da wird nämlich der Erfinder des Smileys gefeiert. Harvey Ball sollte 1963 einen Ansteckbutton für eine Versicherungsgesellschaft entwerfen, um die Arbeiter daran zu erinnern, zu motivieren. Und da hat er einfach einen Kreis gemalt, ihn gelb ausgemalt, zwei Punkte reingesetzt und geboren war der Smiley. Für seine Arbeit hat er damals gerade mal $45 bekommen. Nur mal so zum Vergleich, der Marktwert der mit einem Smiley generierten Produkte beläuft sich mittlerweile auf eine 500 Milliarden Euro. Trotzdem würde ich sagen, Mundwinkel nach oben und Smile heute am World Smile Day, Tag des Lächelns. Hey.

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0: Nachrichten.
1: Ich bin Moritz Einzel. Guten Morgen. Große Einigkeit herrscht ja nicht in der Bundesregierung bei ihrem Reformkurs. Das wirkt oft so, als wäre da viel Sand im Getriebe bei Union und SPD. Und offenbar sieht das Bundespräsident Steinmeier auch so. Aus Sorge, dass die Koalition platzen könnte, hat er offenbar am Dienstag zum Telefon gegriffen und Finanzminister Klingbeil und Innenminister Dobrindt angerufen, berichtet der Spiegel. Zu diesem Zeitpunkt hatte sich der Koalitionsstreit um die Pflegereform zugespitzt. Normalerweise hält sich der Bundespräsident aus den Regierungsgeschäften raus. Westeuropa hat den heißesten Sommer seit Beginn der Wetteraufzeichnungen erlebt. Das teilte der EU-Klimadienst Copernicus mit. Demnach lag die sommerliche Durchschnittstemperatur bei 21,7 Grad und somit 2,5 Grad über dem langjährigen Mittel der Jahre 1991 bis 2020. Der bisherige Rekordsommer aus dem Jahr 2003 wurde in Westeuropa überboten. Seit dem frühen Morgen fahren keine Züge mehr auf der Strecke zwischen Berlin und Hannover. Für die nächsten 14 Monate bleibt die Strecke gesperrt und wird umfassend saniert. Alle Fernzüge werden während dieser Zeit über Braunschweig und Magdeburg umgeleitet und brauchen rund 80 Minuten länger. Die deutsche Fußballnationalmannschaft hat ihren ersten Sieg unter dem neuen Bundestrainer Jürgen Klopp eingefahren. Das umgekrempelte DFB-Team gewann das Nations League-Spiel in München gegen Serbien mit 2:0. Die Treffer erzielten Tom Bischoff und Florian Wirtz. Sein Debüt im deutschen Tor feierte Jonas Urbich. Ihm gefiel am besten:
2: Ich fand, wie wir als Team aufgetreten sind. Von der ersten bis zur letzten Minute haben wir den Gegner dominiert. Wenn sie mal einen Ball gewonnen haben, waren wir direkt im Gegenpressing da. Und für ein Torwart immer besonders zu Null zu spielen.
1: Soweit Urbich im ZDF. Am Sonntag ist Deutschland dann in der Nations League zu Gast in Griechenland.
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3: Im ehemaligen Krankenhaus in Ebern gibt es jetzt 20 neue Plätze für Kurzzeitpflege. Das BRK hat die Einrichtung eröffnet und dafür das zweite Obergeschoss des früheren Krankenhauses umgebaut. Wie der Name sagt, nimmt die Kurzzeitpflege Menschen vorübergehend auf, wenn sie zum Beispiel nach einem Krankenhausaufenthalt noch nicht nach Hause können. Die Einrichtung bietet 6 Einzel- und 7 Zweibettzimmer. Laut BRK sind 16 neue Vollzeitstellen entstanden. Die Schweinfurt Mighty Dogs starten morgen mit einem echten Kracher in die neue Bayernliga-Saison. Zum Auftakt geht es auswärts zu den River Kings des HC Landsberg. Damit kommt es direkt zur Neuauflage der Halbfinalserie aus der vergangenen Spielzeit. Da hatten sich die Mighty Dogs ja durchgesetzt. Die Vorbereitung verlief für die Schweinfurter optimal. Alle 6 Testspiele wurden gewonnen, darunter 2 Erfolge gegen den Oberligisten Erfurt. Zum Saisonstart rechnen die Schweinfurter mit rund 200 mitreisenden Fans.
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4: Ja, viele graue Wolken über uns. Die Frage, ist der Regen jetzt durch? Was erwartet uns am Wochenende in den kommenden Tagen, Kai?
5: Klassisches Herbstwetter. Es wird nicht mehr so warm werden, wie es bisher war. Das war ja auch weit überdurchschnittlich. Aber trotzdem geht es sehr mild und angenehm weiter. Und jetzt haben wir es erst einmal mit viel Feuchtigkeit zu tun. Der letzte Regen klingt auch östlich von Schweinfurt und Würzburg ab. Und Wolken und Hochnebel lockern nur langsam auf. Erst am Nachmittag kommt die Sonne ein bisschen hervor. Je nach Sonnenscheindauer sind es 18 bis 22 Grad. Um und über 20 Grad gibt es auch am Wochenende. Morgen aber erst einmal mit viel Nebel und Hochnebel.

0: der Mittagszeit kommt immer häufiger die Sonne zum Zuge. Am Sonntag schaut's ähnlich aus.
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2: Ja, die wichtigste Meldung für alle, die aus Frankfurt oder aus dem Spessart hierher fahren. Wir haben momentan einen Unfall auf der A3. Zwischen Wertheim, Lenkfurt und Helmstadt ist die Autobahn gesperrt. Eine Rettungshubschrauber ist hier im Einsatz. Das dauert wohl noch eine Weile. Am besten großräumig umfahren. Ansonsten hält sich der Berufsverkehr heute in Grenzen. Ihr habt Verzögerungen von maximal 6 Minuten. Also müsstet gut durchkommen. Es wird geblitzt. Jetzt auch in der Auvera-Straße in Würzburg, Hafenlohe Hauptstraße, Uettingen Richtung Würzburg, Randersacker Ortsausgang Richtung Gerbrunn und Schweinfurt Friedhofstraße 30er-Zone. Der Blitzanhänger ist zurück.
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2: Mit Frank Beil. Ich wünsche einen schönen Freitag.

0: großen Schritten Richtung Wochenende. Wer es kann mit dem Moonwalk Richtung Wochenende. Und Michael Jackson hier auf Radio Gong. Ja, es ist ein langes Wochenende, nicht ganz so lang, wie sich vielleicht manche gewünscht haben, denn der Feiertag am Wochenende fällt auf den Samstag. Tag der Deutschen Einheit morgen. Nochmal zur Erinnerung, einheitlicher Feiertag. Einkaufen heute nicht vergessen, Samstag und Sonntag haben auch in den anderen Bundesländern die meisten Geschäfte geschlossen. Und am Wochenende nicht nur Tag der Deutschen Einheit, am Wochenende auch Erntedankfest. Wird ja hier bei uns nicht ganz so groß gefeiert wie in Thanksgiving, trotzdem ein schöner Anlass, auch hier bei uns mal Danke zu sagen.
1: Für die Förderung, für meine Schule, für meine netten Eltern, dass ich einfach so schön leben darf.
2: Für den letzten Urlaub, den ich hatte.
3: Für den netten Unidozenten, den ich habe. Ich bin von der Hilfsorganisation, das heißt, ich weiß, dass es vielen Leuten nicht so gut geht und wie gut eigentlich hier Leute in Deutschland leben. Und ich bin eigentlich dankbar für alles, was ich habe und dass ich halt so ein tolles Leben führen kann.
4: Für meine Klasse, für meine Familie.
5: Also ich bin dankbar für meine Kinder.
6: Also ich bin schon mal dankbar, dass wir in keinem Krisengebiet wohnen. Wir haben keinen Krieg, wir haben ein Dach über dem Kopf, wir haben einen vollen Kühlschrank. Und das ist eigentlich etwas, wo man dankbar sein sollte.
7: Für eine Bratwurst vom Stand, ohne Senf.
0: Es müssen nicht immer die ganz großen Dinge im Leben sein. Manchmal tut es auch eine Bratwurst mit Senf. Es gibt viele Gründe, dankbar zu sein. Am Wochenende Erntedankfest, größter Erntedankmarkt, übrigens am Sonntag in Rödelsee. Da kann man sehen, was die Region alles zu bieten hat. Schönes, leckeres mit 100 Ausstellern. Neben Feinkostmeile gibt es auch Accessoires für Haus und Garten. Und es gibt ein Programm für Kinder mit Hüpfburg, mit Flohmarkt, Erwachsenenzumba und sogar eine Krimi-Lesung. Schaut mal vorbei, unser Ausflugstipp fürs Wochenende, Samstag, Sonntag in Rödelsee. Und über was man noch so spricht, kurz vor dem Wochenende, dazu gleich mehr in den Gong Talkabouts.

0: Einen schönen Freitagmorgen. Hier ist der Heimvorteil, hier ist Radio Gong. Und wir sagen euch, über was man heute so kurz vor dem Wochenende spricht.
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2: Egal, mit wem ihr euch in den Haßbergen anlegen wollt, passt bitte auf, dass es kein Busfahrer ist. Ich meine, es ist ja nur ein gut gemeinter Rat. Die Erfahrung haben jetzt nämlich auch zwei Streithähne gemacht, die auf die Idee kamen, ausgerechnet in einem Haßfurter Bus eine Prügelei anzufangen. Der Fahrer, der hat kurzerhand den Fahrplan geändert. Nächster Stopp, Polizeiwache. Die Buben, die wurden direkt bei den Cops abgeliefert und dingfest gemacht. Tja, das ist Haßfurt, die Stadt, in der auch Chuck Norris einen Fahrschein löst und während der Fahrt nicht mit dem Fahrer spricht. Aus Haßfurt, Louis Majewski.
3: Bei uns in der Rhön leben Rettungshunde gefährlich und das aus einem Grund, auf den man nicht sofort kommt. Die Rhön ist seit einiger Zeit Wolfsgebiet und so ein Wolf legt sich gerne mal mit einem Hund an. Rettungshunde, die freilaufend umherstreifen, um beispielsweise Vermisste zu finden, können so zur Beute werden. Um die Tiere zu schützen, bekommen sie jetzt spezielle Sicherheitshalsbänder. Wölfe attackieren bevorzugt Kehle und Nacken. Ein besonders breites, bissfestes Halsband mit Stacheln wird deshalb Teil der Uniform der Rhöner Rettungshunde. Hoffen wir dennoch, dass der Wolf sich nie wirklich die Zähne an den Spürhunden ausbeißt. Aus der Rhön, Lisa Eni.
4: Bei uns in Bad Brückenau dreht sich am Samstag alles um Pink. Nein, sorry, nicht die Sängerin. Die hört ihr wie gewohnt bei uns im Programm. In dem Fall meine ich aber den Pinklauf. Der ist mittlerweile Kult und eine richtig schöne Aktion im Kampf gegen Brustkrebs. Ihr schnappt euch einfach ein pinkes Shirt und dreht gemeinsam eine Runde durch den Kurpark. Los geht's um 11 Uhr auf dem Marktplatz. Die Startgebühr kostet 15 Euro und davon gehen dann 10

0: Euro an den Verein Brustkrebs Deutschland. Letztes Jahr kamen so über 21.000 Euro für die gute Sache zusammen. Aus Bad Brückenau, Leon Wagner.
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2: Ich bin Christoph Schmidt. Der September war erneut ein extremer Wettermonat in Unterfranken. Es war zu trocken und zu warm. Im Schnitt lag die Temperatur über den ganzen Monat gesehen im Raum Würzburg 2,5 Grad über dem langjährigen Mittel. In der Rhön und im Spessart waren es gut 1,5 bis 2 Grad mehr. Auch die Niederschläge waren, wie die letzten Monate schon, deutlich zu wenig. In Würzburg fielen zum Beispiel 12,5 Liter Regen. Das ist etwa ein Viertel der üblichen Menge. In der Rhön war es die Hälfte der üblichen Regenmenge. Aufgrund der anhaltenden Haushaltskrise der Stadt Schweinfurt schließt die Zweigstelle der Stadtbücherei im Alexander-von-Humboldt-Gymnasium. Das hat die Stadt Schweinfurt jetzt mitgeteilt. Der letzte reguläre Öffnungstag ist der 29. Oktober. Nach diesem Termin können verbleibende entliehene Medien in der Hauptstelle im Ebracher Hof abgegeben werden. Am 31. Oktober findet ein Flohmarkt mit Abverkauf zahlreicher Medien im Humboldt-Gymnasium statt. Telefontrickbetrüger sind weiter in der Region aktiv, leider mit Erfolg. Am Mittwoch brachten sie einen 70 Jahre alten Würzburger um eine niedrige fünfstellige Summe. Ein angeblicher Bankmitarbeiter hatte ihn angerufen und von betrügerischen Abbuchungen gesprochen. In Absprache mit der Polizei würde ein Bote zu ihm kommen und seine Wertsachen sicherstellen. Der 70-Jährige übergab sie an der Haustüre. Die Polizei weist ausdrücklich darauf hin, weder Polizei noch Staatsanwaltschaft, aber auch keine Ärzte oder Krankenhäuser lassen Geld zu Hause abholen. Aus Sorge, dass die Große Koalition aus Union und SPD platzen könnte, hat Bundespräsident Steinmeier offenbar am Dienstag zum Telefon gegriffen. Er habe Finanzminister Klingbeil und Innenminister Dobrindt angerufen, das berichtet der Spiegel. Zu diesem Zeitpunkt hatte sich der Koalitionsstreit um die Pflegereform zugespitzt. Normalerweise hält sich der Bundespräsident aus den Regierungsgeschäften raus.
0: Wir werden euch weiter auf dem Laufenden halten, wie es weitergeht, auf Radio Gong.
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0: Also richtig Laune kommt da nicht aus, wenn man nach oben guckt. Kein blauer Himmel, heute eher ein grauer Himmel. Kai, welche werden denn so die sonnigsten, die wärmsten Stunden des bevorstehenden Wochenendes?
3: Das sind jeweils die Nachmittagsstunden, morgen und übermorgen. Heute haben wir es erst einmal mit vielen Wolken zu tun. Der Regen klingt ab, auch Richtung Haßberger und Richtung Steigerwald. Am Nachmittag kommt dann zögerlich die Sonne heraus. Das Ganze bei 18 bis 22 Grad, je nachdem wie oft sich die Sonne zeigt. Morgen ist es erst einmal herbstlich trüb durch Nebel und Hochnebel. Wenn der sich aber aufgelöst hat, wird es am Nachmittag richtig angenehm sonnig, bei um und etwas über 20 Grad. Und auch am Sonntag, Montag und Dienstag schaut es ähnlich aus. Wobei zu Wochenbeginn die Nebelneigung abnimmt.
0: Dankeschön, Kai.
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0: Der Service für den Autofahrer meidet die A3. Die ist immer noch gesperrt und zwar zwischen Wertheim, Lenkfurt und Helmstadt. Ein schwerer Unfall. Rettungshubschrauber heute Morgen gelandet. Das dauert eine Weile. Am besten großräumig umfahren. Ansonsten läuft heute Morgen im Berufsverkehr eigentlich ohne größere Störungen. Aber achtet auf die Blitzer. Rimpa Richtung Gramschatz, Ortsausgang. Karlstadt, Bodelspingstraße, Würzburg, Auweraerstraße, Hafenlohe Hauptstraße. Üttingen ist mit dabei Richtung Würzburg, Randersacker, Ortsausgang Richtung Gerbrunn und Schweinfurt, Friedhofstraße, auch ein Blitzer.
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1: Mit Frank Beil. Ich wünsche einen schönen Freitag.

0: Darauf können sich alle einigen oder fast alle. Die Backstreet Boys mit Everybody und die Backstreet Boys, die schenken uns in dieser Woche ja unsere Jugend zurück, zumindest die Jugend von Millionen von Deutschen, die seit Freitag immer wieder nach Düsseldorf pilgern zu den 10 Konzerten der Backstreet Boys. Eine 500.000 Tickets in Verkauf, restlos ausverkauft. Kein Wunder, manche waren nicht nur einmal da, manche auch zwei, dreimal, wie zum Beispiel die Verena. Ist das wirklich so geil?
1: Ich war die letzten 2 Tage bei den Shows der Backstreet Boys. Es war einfach unfassbar gut. Natürlich sind alle, sowohl die Jungs als auch die Fans, älter geworden. Trotzdem wird man wieder zum Teenie und schreit und weint, wie früher. Mein persönliches Highlight war, dass beim Song The Perfect Fan, da laufen auf der großen, riesen Leinwand erst Bilder von den Backstreet Boys in so einem Filmstreifen durch und dann Bilder von den Fans. Und dann habe ich tatsächlich mein Bild dort entdeckt. Das war wirklich cool. Und da alle guten Dinge 3 sind, wird am Samstag dann mein letzter Konzertbesuch sein.
0: Wir wünschen viel Spaß, Verena. Faszination Backstreet Boys. Sie wurden mit uns erwachsen. Ihre Songs sind so kleine Zeitmaschinen, mit denen man sich zurückversetzen kann in die gute alte Zeit. 33 Jahre nach der Gründung der Backstreet Boys sind sie wieder da, wo alles begann. In Deutschland bei ihren 10 Konzerten in Düsseldorf. Grüße an all die Karten bekommen haben und hinfahren. Erzählt uns gerne, wie es war. Hier im Radio gibt es Nostalgie auch ohne Karten mit den größten Backstreet Boys Hits in der Gong-Playlist. Außer morgen. Morgen 100% Deutsch. Obwohl, haben die Backstreet Boys einen deutschen Song? Vielleicht machen sie noch einen. Morgen nämlich Tag der Deutschen Musikeinheit. 100% deutschsprachige Musik. Wir feiern den Tag der Deutschen Musikeinheit morgen hier bei Radio Gong. Und wir freuen uns auf zumindest einige von euch hier im Studio. Wir machen nämlich beim Maus Türöffnertag mit. Lass mal hinter die Kulissen schauen. Leider sind wir schon ausgebucht. Wir sollten das auch für die Backstreet Boys irgendwie an 10 Tagen hintereinander tun. Aber ihr könnt auf Instagram, dein Radio Gong, dabei sein. Wir werden ein paar Bilder und Videos posten. Und wir freuen uns auf morgen. Auf wdrmaus.de kann man noch gucken, welche Tag der offenen Türe noch nicht ausgebucht sind. Ein paar sind, glaube ich, noch frei. Freiwillige Feuerwehr Höchberg sehe ich jetzt zum Beispiel. Also geht mal drauf, wdrmaus.de. Morgen der große Türöffnertag. Morgen wird hinter die Kulissen geschaut.

0: bleibt doch noch ein bisschen hier bei Radio Gong. Wir sagen euch, was abgeht, so kurz vor dem Wochenende. Erstmal die gute Nachricht, die entlaufenden Pferde von heute Morgen auf der A7 zwischen Kramschatz und Werneck, die sind zum Glück wieder eingefangen worden. Es waren nicht die einzigen entlaufenden Tiere in dieser Woche. Seit Sonntag wird immer noch ein Känguru vermisst. Timo, das Wallaby-Känguru. Ein Bild von ihm haben wir die Woche gepostet und ja, das hat so ein bisschen einen Hype um dieses Känguru ausgelöst. Aus einem Tierpark in den Haßbergen ist es ausgebüxt und ja, die Jagd nach ihm, die treibt immer kuriosere Blüten. Leon.
1: Ja, zahlreiche Menschen haben sich offenbar mit Hunden und Drohnen auf die Suche nach dem ausgebüxten Wallaby gemacht. Da müssen wir ganz klar sagen, Leute, bitte lasst das. Die Betreiber des Tiergeheges, aus dem Timo entkommen ist, bitten ausdrücklich darum, das Tier nicht selbst zu suchen, einzufangen oder in eine bestimmte Richtung zu treiben. Denn das kann das Känguru zusätzlich verschrecken und die Situation unnötig erschweren. Wenn ihr das Wallaby tatsächlich seht, dann bitte ruhig bleiben und ausreichend Abstand halten. Nähert euch ihm auf keinen Fall, sondern verständigt stattdessen direkt die Polizei und dann gebt ihr möglichst genau durch, wo ihr Timo gesehen habt. Also das nochmal als Reminder, bitte keine privaten Suchaktionen starten, sondern einfach konkrete Sichtungen direkt melden.
0: Ein Känguru hält die Region in Atem. Wir werden euch natürlich auf dem Laufenden halten. Die letzte Sichtung, Leon, war Dienstag in Ziegelanger. Wo ist denn das?
1: Ziegelanger liegt zwischen Zeil am Main und Steinbach im Landkreis Haßberg. Und die letzte Sichtung war ja, wie gesagt, direkt am Main und an den Weinbergen. Und von dort aus bis zum Tierpark Gleisenau bei Ebelsbach, wo das Tier ja ursprünglich ausgebüxt ist, sind es tatsächlich ungefähr 8 Kilometer Entfernung. Also das ist schon ein gutes Stück und Wallabies sind ja auch keine Wölfe, die kilometerweit durch die Gegend ziehen. Die machen, sagt man, so 1 bis 3 Kilometer für gewöhnlich an Strecke pro Tag. Da hat also der Timo wirklich gut Strecke jetzt hinter sich und mal schauen, wo es ihn noch hinzieht bis zur nächsten Sichtung.
0: Also, ihr habt es gehört, das Känguru weiterhin auf der Flucht, aber bitte nicht selber versuchen einzufangen. Die Tiere können bis zu 70 km/h schnell springen und können auch boxen. Also Vorsicht, nehmt euch in Acht. Was es sonst so alles zu beachten gibt an diesem Wochenende, was vor allem los ist an diesem Wochenende, dazu gleich mehr von Chiara. Ich wünsche ein schönes Wochenende, bis Montag.

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2: Ich bin Moritz Einzel. Guten Morgen. Seit Tagen protestieren in Frankreich Schülerinnen und Schüler gegen marode Gebäude und zu wenig Lehrer. Die Proteste sind vielerorts aus dem Ruder gelaufen, es wurden Feuer gelegt und Polizisten wurden verletzt. Mittlerweile wurden knapp 2000 Menschen festgenommen. Heute sollen wegen des Protests in Frankreich gut 400 Schulen geschlossen bleiben und nur Fernunterricht anbieten. In Westeuropa war seit Beginn der Aufzeichnungen kein Sommer heißer als der zurückliegende. Das hat der EU-Klimadienst Copernicus mitgeteilt. Demnach lag die sommerliche Durchschnittstemperatur mit 21,7 Grad, 2,5 Grad über dem langjährigen Mittel. Der bisherige Rekordsommer 2003 wurde in Westeuropa übertroffen. Für den Gesamtkontinent war der diesjährige Sommer der drittwärmste jemals. Die Bundeswehr stellt ein eigenes Drohnenregiment mit mehreren hundert Soldaten auf. Verteidigungsminister Pistorius hat auf dem niedersächsischen Truppenübungsplatz Bergen gesagt, wer sich zu Lande durchsetzen wolle, müsse den Kampf mit unbemannten Systemen beherrschen. Das Regiment soll Reichweiten von bis zu 500 Kilometern abdecken. Erster Sieg unter Bundestrainer Jürgen Klopp. Die deutsche Fußballnationalmannschaft hat am Abend in München ihr drittes Nations League-Gruppenspiel gegen Serbien mit 2:0 gewonnen. Torschützen waren Tom Bischoff und Florian Wirtz. Klopp im ZDF über den Schlüssel zum Sieg.
3: Ich habe Jungs vor dem Spiel gesagt, ich habe in meinem Leben ein paar Spiele gecoacht. Ich habe noch nie ein Spiel gesehen, wenn Gegenpressing durch die Decke geht, das dann schlecht war. Und das Gegenpressing ist heute durch die Decke gegangen, das muss man einfach sagen.
2: Ein DFB-Debütant gestern als Einwechselspieler war Mika Bauer, 22 Jahre alt, von Celtic Glasgow.
4: Ich glaube, die Mannschaft war von der ersten bis zur letzten Minute wirklich unglaublich. Es war, glaube ich, heute für alle ein Highlight, nicht nur für mich wegen dem Debüt.
2: Sein Debüt hat Bauer aber einen Eintrag im DFB-Geschichtsbuch eingebracht. Er ist der 1000. deutsche Fußballnationalspieler.
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5: In der Regionalliga Bayern muss Schweinfurt 05 heute Abend auswärts bei der Spielvereinigung Unterhaching ran. Anpfiff ist um 19 Uhr. Haching ist Dritter und seit 7 Ligaspielen ungeschlagen. Schweinfurt reist mit 4 Niederlagen in Folge an. Der TSV Aubstadt hat morgen ab 16 Uhr ein Heimspiel in der NGN Arena gegen Memmingen. Aubstadt ist momentan Vorletzter und ebenfalls seit 4 Spielen sieglos. Memmingen kommt als Tabellenzweiter ins Grabfeld. Die Würzburger Kickers dagegen haben in der dritten Liga wegen der Länderspielpause weiter kein Pflichtspiel. Trainer Michael Schiele nutzt die Zeit dennoch für Testspiele. Kommende Woche geht's in der Liga dann weiter. Dann kommt Hansa Rostock an den Dallenberg. Der Blick zum Wetter, zunächst trüb, vereinzelt noch Regen, später dann auch mal sonnig bei bis zu 22 Grad. Das Wochenende über dann ruhiges Herbstwetter, die Temperaturen um 20 Grad. Morgens kann es teilweise recht neblig sein.
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6: Und hallo an alle Autofahrer. Für euch heißt aktuell Vorsicht auf der A7 Fulda Richtung Würzburg zwischen Bad Kissingen-Obertulba und Hammelburg. Da gibt es aktuell eine Gefahr durch Gegenstände auf der Fahrbahn und auch der linke Fahrstreifen ist deshalb blockiert. Da also am besten Fuß vom Gas sollt ihr sowieso tun, denn wir haben auch noch ein paar Blitzer für euch. Und zwar in Schonungen am Ortsausgang Richtung Haßfurt. Da blitzen sie beidseitig in der 30er-Zone. Und auch nicht zu vergessen unsere zwei Blitzeranhänger. Zum einen in Schweinfurt in der Friedhofstraße und auch nochmal in Obertulba Richtung Bad Kissingen unter der A7 Autobahnbrücke. Gute Fahrt euch!
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1: Ins Wochenende könnt ihr heute im Autohaus starten. Das Autohaus Beständig wird ab heute nämlich einfach zum Club. 2 Tage lang könnt ihr also im Autohaus raven und das wirklich mit ganzen 7 DJs, die mit komplett unterschiedlichen Sounds für Beats sorgen und das sogar Indoor und Outdoor. Los geht's heute um 21 Uhr. In Grafenrheinfeld, da läutet man zum Wochenendstart dagegen die Kirchweih ein. Wie jedes Jahr findet die ja wieder am 1. Oktoberwochenende statt. Und los geht's heute ab 21 Uhr inklusive einer Special-Effekt-Show im Festzelt. Und das einfach direkt auf dem Marktplatz in Grafenrheinfeld. In Haßfurt, da trifft man sich heute dagegen auf dem Straßenfest. In der Hauptstraße warten heute über 100 Stände und das sogar inklusive 3 Bühnen mit Live-Musik und einem vielfältigen Programm. Oder ihr tankt nochmal Energie fürs Wochenende, beispielsweise bei der Kisalis Cocktail Night. Da gibt es heute wieder frisch gemixte Cocktails im Thermenbereich, aber natürlich auch den ein oder anderen Saunagang für euch. Gemixt wird ab 18.15 Uhr.
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1: Ich bin Christoph Schmidt. Er soll mit zwei weiteren Männern in eine Wohnung eingedrungen sein, dort mit Schusswaffen gedroht und Wertsachen gestohlen haben. Deshalb steht ein 23-Jähriger heute vor dem Landgericht Schweinfurt. Laut Anklage hatten die Männer im August letzten Jahres unter anderem Marihuana mitgenommen. Außerdem sollen sie von einem der Bewohner 5.000 Euro Schutzgeld im Monat gefordert haben. Andernfalls würden sie seine Angehörigen nicht in Ruhe lassen. Der 23-Jährige ist unter anderem wegen besonders schwerem Raub angeklagt. Schweinfurt bekommt nach 8 Jahren wieder interkulturelle Wochen. Von heute an bis zum 2. November gibt es rund 50 Veranstaltungen. Vereine, Initiativen und andere Organisationen wollen dabei unterschiedliche Kulturen zeigen, Begegnungen ermöglichen und über Demokratie und Zusammenleben sprechen. Wie vielfältig Schweinfurt ist, zeigen auch aktuelle Zahlen. Fast jeder zweite Einwohner hat eine ausländische oder zusätzlich zur deutschen eine weitere Staatsangehörigkeit. Nach rund 2 Jahren Sanierung soll die Markthalle in Ostheim vor der Rhön noch in diesem Oktober wieder öffnen. Rechtzeitig zum Rhöner Wurstmarkt am 10. und 11. Oktober soll der neue Veranstaltungsort fertig sein. Künftig sollen dort unter anderem auch Konzerte, Märkte, Vereinsveranstaltungen oder private Feiern stattfinden. Auch der Platz im Schlösschen vor der Halle wurde neu gestaltet. Insgesamt kostet das Projekt rund 6 Millionen Euro. Es soll der zuletzt kaum genutzten Halle neues Leben einhauchen. Seit Tagen protestieren in Frankreich Schülerinnen und Schüler gegen marode Gebäude und zu wenig Lehrer. Die Proteste sind vielerorts aus dem Ruder gelaufen. Es wurden Feuer gelegt und Polizisten verletzt. Mittlerweile wurden knapp 2000 Menschen festgenommen. Heute sollen wegen des Protests in Frankreich gut 400 Schulen geschlossen bleiben und nur Fernunterricht angeboten werden. Das Wetter zeigt sich zum Start ins Wochenende zunächst trüb, später kommt aber auch die Sonne durch, das Ganze bis zu 22 Grad. Ansonsten bleibt das Wochenende über bei ruhigem Herbstwetter, die Temperaturen liegen um die 20 Grad. In den Morgenstunden kann es örtlich Nebel geben.
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2: Und hallo an alle Autofahrer und an der Stelle kleiner Reminder für alle, die auf der A71 Suhl Richtung Schweinfurt heute unterwegs sind. Zwischen Poppenhausen und Schweinfurt West ist heute nämlich eine Tagesbaustelle bis zu 14 Uhr und die Fahrbahn ist nur auf einen Fahrstreifen verengt. Also da am besten ein bisschen mehr Zeit einplanen. Ansonsten auch nicht zu vergessen unseren Blitzer und zwar in Schonungen am Ortsausgang Richtung Haßfurt. Achtung 30er-Zone. Gute Fahrt euch!
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0: Buddy Swims begleitet uns in den Freitagvormittag hier beim Heimvorteil, an dem wir euch startklar fürs Wochenende machen. Und da heißt es heute, Einkaufen nicht vergessen. Denn morgen ist ja in ganz Deutschland Feiertag. Da feiern wir dann den Tag der deutschen Einheit und auch ein Wochenende ohne Bundesliga. Ja, liegt an der Länderspielpause, aber zumindest haben wir nach dem 2:0 gestern gegen Serbien wenigstens was zu feiern. Sonntag ist dann auch schon das Rückspiel gegen Griechenland und am Sonntag haben wir auch noch hohen Fußballbesuch hier bei Radio Gong. 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

0: Das ist der Vorgeschmack auf morgen, denn am Tag der Deutschen Einheit machen wir den Tag der Deutschen Musikeinheit. Ja, von 8 bis 18 Uhr gibt es morgen die meistgelikten Deutschhits hier auf Radio Gong. Also einschalten und mitfeiern.
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2: Am Sonntag feiern wir Erntedankfest. Wir dürfen für die Ernte unseres Lebens danken und ein Fest feiern. Dankbarkeit ist der Schlüssel zum Zufriedensein. In der Bibel heißt es: Seid allezeit fröhlich, betet ohne Unterlass, seid dankbar in allen Dingen. Liebe Hörer, es gibt zwei schöne Bilder für die Dankbarkeit. Das erste: Dankbarkeit ist wie ein Samenkorn. Wenn wir es in unserem Herzen einpflanzen und dann auch pflegen, wächst daraus Freude und Zufriedenheit. Und das zweite Bild: Dankbarkeit ist auch wie eine offene Hand. Eine offene Hand hält nichts fest, sondern sagt: Danke für das, was mir geschenkt wurde. Und mit einer offenen Hand kann man auch etwas weitergeben. In diesem Sinne wünsche ich Ihnen ein frohes, dankbares und gesegnetes Erntedankfest. Ihre Christa Roth, Prädikantin in der Evangelischen Kirche Bad Kissingen.
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1: Ich bin Moritz Einzel. Trotz Kritik aus dem Kanzleramt hält Bundesfinanzminister Klingbeil an der Zuckersteuer fest. Und er geht davon aus, dass sie auch kommen wird, sagte der SPD-Chef im ZDF.
2: Das Ziel bleibt klar. Wir haben verabredet, eine Zuckersteuer einzuführen. Wir werden das auch tun. Wir wollen die Gesundheitsprävention stärken. Wir wollen unsere Kinder schützen. Wir sehen, dass es eine große Unterstützung in der Bevölkerung gibt. Und ich bin da zuversichtlich, dass wir schnell zu einer Einigung kommen.
1: Das Bundeskanzleramt hatte Klingbeils Entwurf zur Einführung einer Steuer auf zuckerhaltige Getränke vorerst gestoppt. Durch ein Datenleck im Internet sind private Kontaktdaten des militärischen Vizepräsidenten des Bundesnachrichtendienstes Bär öffentlich geworden. Wie ARD und Süddeutsche Zeitung berichten, sollen seine private Handynummer, E-Mail-Adresse und Wohnanschrift seit Jahren online abrufbar sein. Die Daten stammen demnach aus einem Leak eines US-amerikanischen Online-Auktionshauses aus dem Jahr 2020. Bär sagte, er habe die Nummer aus familiären Gründen weiter genutzt, ein Fehler, den er inzwischen korrigiert habe. Die US-Regierung hat die EU-Länder aufgefordert, ihre strategischen Dieselreserven freizugeben, um den Weltmarktpreis zu senken. Finanzminister Bessent sagte, Landwirte, Lkw-Fahrer und Unternehmen in den USA dürften nicht mit der Last einer weltweiten Dieselknappheit alleine gelassen werden. Nach Informationen der Nachrichtenagentur Reuters drohen die USA im Hintergrund damit, anderenfalls einen Dieselexportstopp nach Europa zu verhängen. Mehr als 10 Millionen Menschen haben den ersten Sieg der deutschen Fußballnationalmannschaft unter Bundestrainer Jürgen Klopp im Fernsehen verfolgt. Im Schnitt sahen rund 10,8 Millionen Interessierte die ZDF-Übertragung aus München. Der Marktanteil lag bei 47,3%. Deutschland hatte am Abend die Nations League-Partie gegen Serbien mit 2:0 gewonnen.
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3: Im ehemaligen Krankenhaus in Ebern gibt es jetzt 20 neue Plätze für Kurzzeitpflege. Das BRK hat die Einrichtung eröffnet und dafür das zweite Obergeschoss des früheren Krankenhauses umgebaut. Wie der Name sagt, nimmt die Kurzzeitpflege Menschen vorübergehend auf, wenn sie zum Beispiel nach einem Krankenhausaufenthalt noch nicht nach Hause können. Die Einrichtung bietet 6 Einzel- und 7 Zweibettzimmer. Laut BRK sind 16 neue Vollzeitstellen entstanden. Die Schweinfurt Mighty Dogs starten morgen mit einem echten Kracher in die neue Bayernliga-Saison. Zum Auftakt geht es auswärts zu den River Kings des HC Landsberg. Damit kommt es direkt zur Neuauflage der Halbfinalserie aus der vergangenen Spielzeit. Da hatten sich die Mighty Dogs ja durchgesetzt. Die Vorbereitung verlief für die Schweinfurter optimal. Alle 6 Testspiele wurden gewonnen, darunter 2 Erfolge gegen den Oberligisten Erfurt. Zum Saisonstart rechnen die Schweinfurter mit rund 200 Mitreisenden. Fans. Der Blick zum Wetter. Vielfach startet der Tag heute trüb, später kommt aber auch die Sonne durch. Das Ganze bei Temperaturen etwas über 20 Grad. Das Wochenende über dann meist ruhiges Herbstwetter. Morgens kann es teilweise neblig sein. Die Temperaturen immer so um die 20 Grad.
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4: Und hallo an alle Autofahrer. Ja, gute Nachrichten für euch. Ihr kommt aktuell gut durch. Aber Achtung, es scheint so, als würden vor dem Wochenende noch so ein paar Fotos gesammelt werden. Zum einen haben wir nämlich einen Blitzer in Bad Brückenau in der Ernst-Putz-Straße Richtung Staatsbad. Danke Birgit dir fürs Melden. Ansonsten aber auch nicht zu vergessen, unser Blitzer in Schonungen am Ortsausgang Richtung Haßfurt, ebenfalls 30er-Zone. Und natürlich unser Blitzanhänger in Schweinfurt. Der steht ja aktuell in der Friedhofstraße an der Auenschule. Gute Fahrt euch!
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ist euer Heimvorteil. Und das mit der Frau der Woche. Denn keine Künstlerin auf der Welt wurde in dieser Woche häufiger gehört als Taylor Swift. Dieser Frau hören offenbar alle zu. Auch mit ihrer neuen Single hat sie wieder alle Streaming-Rekorde gebrochen. Und in den USA setzt sie die Polizei jetzt auch zur Verbrechensbekämpfung an. Naja,

0: Es war zumindest ein Versuch.
1: Mit einem Taylor Swift-Scherz hat die Polizei im US-Bundesstaat North Carolina für Wirbel gesorgt. Auf X haben die Beamten gepostet, alle, die heute festgenommen werden, müssen die neuen Songs von Taylor Swift in Dauerschleife hören. Nach tausenden empörten Reaktionen der Fans im Netz hat sich die Polizei für den Wirbel entschuldigt. Bitte hört weiter die neuen Songs von Taylor, hieß es. Damit hat man wohl nicht gerechnet.
0: Allerdings, ob nach der Drohung mit Taylor Swift-Songs bestraft zu werden, jetzt mehr oder weniger Straftaten passiert ist, das wurde noch nicht überliefert. Die Aktion wurde aber mittlerweile nach einem Shitstorm gestoppt. Aber ganz ehrlich, wer legt sich bitte auch mit den mächtigsten Fans der Welt, den Swifties, an?

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1: Er soll mit zwei weiteren Männern in eine Wohnung eingedrungen sein, dort mit Schusswaffen gedroht und Wertsachen gestohlen haben. Deshalb steht ein 23-Jähriger heute vor dem Landgericht Schweinfurt. Laut Anklage sollen die Männer im August letzten Jahres unter anderem Marihuana mitgenommen haben. Außerdem sollen sie von einem der Bewohner 5.000 Euro Schutzgeld pro Monat gefordert haben. Andernfalls würden sie seine Angehörigen nicht in Ruhe lassen. Die Warenhauskette Galeria hat beim Amtsgericht Düsseldorf die Eröffnung eines Insolvenzverfahrens beantragt. Der Geschäftsbetrieb in den 83 Filialen soll vorerst weiterlaufen, wie das Unternehmen der dpa mitgeteilt hat. Seit 2020 ist es inzwischen das vierte Mal, dass Galeria bzw. Karstadt Kaufhof Insolvenz anmeldet. Der Würzburger Filiale droht unabhängig davon aktuell die Schließung. Galeria hatte das mit zu hohen Mietkosten begründet. Man wolle die Verträge neu verhandeln. Der Blick zum Wetter. Die Sonne setzt sich mehr und mehr durch bei Temperaturen bis 22 Grad. Am Wochenende dann ruhiges Herbstwetter. Die Temperaturen liegen um die 20 Grad.
2: Danke, Christoph Schmidt. Und damit der Blick auf die Straßen, wo es aktuell aber gut für euch aussieht. Aber Achtung, wir haben ein paar Blitzer und zwar in Bad Brückenau in der Ernst-Putz-Straße Richtung Staatsbad. Da blitzen sie aktuell in der 30er-Zone, aber auch nochmal in Schonungen am Ortsausgang Richtung Haßfurt. Und nicht zu vergessen, unsere beiden Blitzeranhänger, zum einen in Schweinfurt in der Friedhofstraße und ja auch nochmal in Obertulba Richtung Bad Kissingen unter der A7-Autobahnbrücke. Gute Fahrt euch!
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0: Die Band, hinter der diese Woche Millionen Fans hinterher sind, ihre 10 Konzerte in Düsseldorf, sind ja auch schon fast alle ausverkauft. Wie wir heute Morgen ja auch gehört haben, gehen einige ja auch 2 bis 3 Mal hin, wie zum Beispiel Gonghörerin Verena. Heute ist aber auch mein Kollege Alex Marder mit am Start. Alex, hol uns mal ab. Was ist dran an dem Hype? 33 Jahre nach der Gründung von den Backstreet Boys.
1: Also ich bin selber großer Fan. Ich bin in den 90ern groß geworden. Ich kann mich erinnern, mit 10 Jahren war damals das Debütalbum raus und dann ein Jahr später kam dieses Backstreet's Back. Und ich 10, 11, ich war so ein Fan. Ich war so gehypt. War großer Fan von AJ. Damals war der coole immer mit seiner Brille, mit seiner Sonnenbrille. Das war immer der Rapper in An- und Abführung der Band. Das war für mich damals als Jugendlicher immer richtig geil. Ich habe auch damals versucht, immer den Backstreet's Back Everybody-Tanz zu tanzen. Mache ich auch heute noch, wenn ich diese Nummer spiele. Also ich bin richtig hyped, als diese Konzertankündigung letztes Jahr draußen war, habe ich mich sogar extra für den Pre-Sale angemeldet bei den Backstreet Boys und war dann so richtig so, ich muss schnell mein Ticket bekommen, ich muss ganz schnell diese Tickets haben. Und wir sind richtig hyped, dass wir da heute Mittag losfahren und dann, ich hoffe auf ein geiles Konzert. Ich habe mich auch extra nicht spoilern lassen, denn meine komplette Timeline auf Insta ist voll mit Leuten, die entweder auf den Wiesen waren oder bei den Backstreet Boys. Yeah. Und alle, wo ich gesagt habe, Backstreet Boys, sofort weggeklickt. Ich will das Konzert heute so mit meinen ersten Augen sehen. Ich möchte nicht vorher wissen, was passiert. Ich bin richtig hyped.
0: Ja, und wir hoffen, dass wir dich natürlich dann tanzen sehen bei dem einen oder anderen Video. Und alle, die Karten bekommen haben, ganz viel Spaß. Und auch ohne Karten könnt ihr dabei sein mit den größten Hits der Backstreet Boys hier im Gong-Programm.

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0: Moritz Einzel. Die Warenhauskette Galeria hat wieder einen Insolvenzantrag gestellt. Wie das Unternehmen mitteilte, soll der Betrieb in den noch 83 Filialen vorerst weitergehen. Die rund 12.000 Beschäftigten müssen nun um ihre Arbeitsplätze bangen. Ob sie Insolvenzgeld erhalten und ob bzw. welche Standorte schließen müssen, ist bislang unklar. Zu den Hintergründen machte Galeria keine Angaben. Es ist bereits der vierte Insolvenzantrag innerhalb von 6 Jahren. Die vom Kabinett beschlossene Pflegereform ist nach Ansicht des Deutschen Städtetags eine zusätzliche Belastung für die Kommunen. Die Bundesregierung lasse die Städte und Gemeinden finanziell erneut im Regen stehen, sagte Städtetagspräsident Jung den Zeitungen der Funke Mediengruppe. Der Leipziger Oberbürgermeister kritisierte besonders, dass keine Deckelung des Eigenanteils bei den Pflegekosten geplant sei. In Bremen beginnen heute Nachmittag die Feierlichkeiten zum morgigen Tag der Deutschen Einheit. Der amtierende Bundesratspräsident und Bremer Bürgermeister Bovenschulte blickt positiv auf mittlerweile 36 Jahre Einheit zwischen Ost und West. Der SPD-Politiker im ZDF.
1: Die Unterschiede sind viel, viel kleiner geworden und insgesamt hat sich ja unsere Gesellschaft in ganz Deutschland positiv entwickelt. Das zeigen jedenfalls die objektiven Zahlen, dass trotzdem Unterschiede bleiben. Das ist normal und das finde ich ehrlich gesagt auch gar nicht so schlimm. Ich meine, es bleiben auch Unterschiede zwischen Bremen und Bayern. Und da würde auch niemand sagen, das muss sich zu 100% angleichen. Das würde auch niemand wollen.
0: Bis Sonntag sind in Bremen mehr als 700 Veranstaltungen geplant. An einem der trockensten Orte der Welt sprießen derzeit zahlreiche Blumen, nämlich in der chilenischen Atacama-Wüste. Grund ist das Klimaphänomen El Niño und die dadurch verursachten Niederschläge. Was andernorts Unheil anrichte, begünstige in der Atacama-Wüste das Wachstum von Pflanzen, heißt es von Chiles Forstbehörde.
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3: Schweinfurt bekommt nach 8 Jahren wieder interkulturelle Wochen. Vom 2. Oktober bis zum 2. November gibt es rund 50 Veranstaltungen. Vereine, Initiativen und andere Organisationen wollen dabei unterschiedliche Kulturen zeigen, Begegnungen ermöglichen und über Demokratie und Zusammenleben sprechen. Wie vielfältig Schweinfurt ist, zeigen auch aktuelle Zahlen der Stadt. Fast jeder zweite Einwohner hat eine ausländische oder zusätzlich zur deutschen eine weitere Staatsangehörigkeit. In der Regionalliga Bayern muss Schweinfurt 05 heute auswärts bei der Spielvereinigung Unterhaching ran. Anpfiff ist um 19 Uhr. Haching ist Tabellendritter und seit 7 Spielen ungeschlagen. Die Schweinfurter dagegen haben die letzten 4 Partien verloren. Ähnlich sieht's auch beim TSV Aubstadt aus, der morgen um 16 Uhr Memmingen empfängt. Aubstadt ist momentan Vorletzter und ebenfalls seit 4 Spielen ohne Sieg. Memmingen kommt als Tabellenzweiter ins Grabfeld. Das Wetter heute. Die Sonne setzt sich zunehmend durch, am Nachmittag dann bis zu 22 Grad. Das ganze Wochenende über dann ruhiges Herbstwetter. Teilweise kann es morgens etwas neblig sein, die Temperaturen um 20 Grad.
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4: Und hallo an alle Autofahrer. Ja, gute Nachrichten für euch. Die Straßen, die scheinen hier schon in Weekend-Mode zu sein. Aber Achtung, wir haben eben einen neuen Blitzer reinbekommen. Und zwar auf der B286 unter Spießheim Richtung Gerolzhofen. Da blitzen sie Höhe der Brücke. Danke dir, Andy, fürs Melden. Und auch noch ein Blitzer in Bad Brückenau in der Ernst-Putz-Straße Richtung Staatsbad. Achtung, 30er-Zone. Gute Fahrt euch!
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0: sind die Beats zum Auftakt in den Freitagmittag hier beim Heimvorteil, an dem wir euch Startklar fürs Wochenende machen wollen. Und da steht ja einiges an. Zum einen hier in Schweinfurt ja die erste Eisbahn-Disco nach der Sommerpause und am Wochenende dann auch wieder der Tag der offenen Türen, der Maustüröffner-Tag. Wir machen morgen hier bei Gong auch mit und freuen uns auch schon, euch unser Studio zu zeigen. Leider sind wir aber schon ausgebucht, aber es gibt noch vereinzelte Plätze. Zum Beispiel hier habe ich eben gesehen bei der Freiwilligen Feuerwehr in Höchberg. Die zeigen dann zum Beispiel, wie so ein Feuerwehreinsatz abläuft. Und ihr könnt auch in ein echtes Feuerwehrauto schauen. Unter wdrmaus.de gibt es auch nochmal alle Termine morgen in so einer interaktiven Karte aufgezeigt. Und Alex hat auch noch mehr Tipps für dieses Wochenende für euch.
1: Zu entdecken gibt's morgen einiges, zum Beispiel die Eisbahn, denn morgen findet tatsächlich die erste Eisdome-Disco der Saison statt. Ab 20.15 Uhr könnt ihr dann da wieder auf den Schlittschuhen tanzen. Am Deutschhof wartet dagegen die Rundum-Jung auf euch. Das ist ein ganz besonderes Familienfest, bei dem sich der Stadtteil in einen bunten Spielplatz verwandelt. Eröffnet wird die Rallye

0: feierlich um 14 Uhr. In Haßfurt feiert man am Wochenende dagegen Straßenfest. Zwischen den beiden Türmen in der Hauptstraße ist dabei auf drei Bühnen ein abwechslungsreiches Programm aus Musik, Tanz und Unterhaltung geboten. Und noch ein Ausflugstipp. Am Samstag dreht sich im Fränkischen Freilandmuseum alles um Erntezeit, Handwerk und regionale Spezialitäten. Außerdem gibt es auch jede Menge zu entdecken, darunter historische Dreschmaschinen, aber auch Apfelsaftpressen zum Mitmachen. Und eure Kids können beispielsweise Drachen bemalen und mal eine historische Unterrichtsstunde besuchen. Und auch nicht zu vergessen, der Pinklauf in Bad Brückenau zugunsten der Deutschen Brustkrebshilfe findet statt. Rund 1500 Menschen stellen sich da am Samstag der 7,77 Kilometer langen Strecke und verwandeln den Kurort in ein pinkes Meer der Solidarität.
1: Ja, auf ein schönes Wochenende mit dem Erlebnisradio. Und alle Tipps gibt's natürlich wie gewohnt auch nochmal zum Nachschauen auf radiogong.com.

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1: Ich bin Christoph Schmidt. Aufgrund der anhaltenden Haushaltskrise der Stadt Schweinfurt schließt die Zweigstelle der Stadtbücherei im Alexander-von-Humboldt-Gymnasium. Das hat die Stadt jetzt mitgeteilt. Der letzte reguläre Öffnungstag wird der 29. Oktober sein. Nach diesem Termin können noch ausgeliehene Medien in der Hauptstelle im Ebracher Hof abgegeben werden. Am 31. Oktober gibt es dann einen Flohmarkt mit Abverkauf zahlreicher Medien im Humboldt-Gymnasium. Die Warenhauskette Galeria hat wieder einen Insolvenzantrag gestellt. Wie das Unternehmen mitteilte, soll der Betrieb in den noch 83 Filialen vorerst aber weitergehen. Zu den Hintergründen machte Galeria keine Angaben. Es ist bereits der vierte Insolvenzantrag innerhalb von 6 Jahren. Der Bund hatte wiederholt Gelder zugeschossen, um Galeria zu stabilisieren. Insgesamt rund 680 Millionen Euro. Der Würzburger Kaufhof-Filiale droht unabhängig davon seit dem Sommer die Schließung. Der Standort leide unter zu hohen Mietkosten, deswegen prüfe man die Schließung. Das Nachmittagswetter. Die Sonne setzt sich mehr und mehr durch. Die Temperaturen schaffen so ein bisschen über die 20 Grad. Das Wochenende über dann ruhiges Herbstwetter. Morgens kann es teilweise noch neblig sein. Die Temperaturen immer so um die 20 Grad.
2: Danke, Christoph Schmidt. Und damit der Blick auf die Straßen, wo es aktuell aber gut für euch aussieht. Aber Achtung, es wird geblitzt und zwar auf der B286 unter Spießheim Richtung Geroldshofen, Höhe der Brücke. Und auch nochmal in Bad Brückenau in der Ernst-Putz-Straße Richtung Stadt. Und natürlich dürfen wir auch unseren Blitzanhänger nicht vergessen. Der steht ja aktuell in Schweinfurt in der Friedhofstraße an der Auenschule. Gute Fahrt euch!
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0: Das sind die Good Vibes von Topic an diesem Freitag hier beim Heimvorteil. Und der zeigt sich aktuell von seiner besten Seite. Ja, jetzt über den Vormittag scheint ja immer mehr die Sonne, also wirklich perfektes Wetter fürs Wochenende. Die Frage ist nur, bleibt's denn auch so? Kai Zorn aus der Wetterredaktion. Was werden denn so die schönsten Stunden?
1: Das sind jeweils die Nachmittagsstunden, morgen und übermorgen. Heute haben wir es erst einmal mit vielen Wolken zu tun. Der Regen klingt ab, auch Richtung Haßberger und Richtung Steigerwald. Am Nachmittag kommt dann zögerlich die Sonne heraus. Das Ganze bei 18 bis 22 Grad, je nachdem, wie oft sich die Sonne zeigt. Morgen ist es erst einmal herbstlich, trüb durch Nebel und Hochnebel. Wenn der sich aber aufgelöst hat, wird es am Nachmittag richtig angenehm sonnig, bei um und etwas über 20 Grad. Und auch am Sonntag, Montag und Dienstag schaut es ähnlich aus. Wobei zu Wochenbeginn die Nebelneigung abnimmt.

0: Und mit diesem Song verabschiede ich mich heute von euch. Mein Name ist Chiara Köhnlein und ihr wart wie immer the cherry on top für mich. Und jetzt ganz viel Spaß mit Kollege Tobi Grimm.
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1: Ich bin Moritz Einzel.
2: Kommt doch noch das Aus für Galeria? Die angeschlagene Warenhauskette hat beim Amtsgericht Düsseldorf erneut Insolvenz beantragt. Der Geschäftsbetrieb der 83 verbliebenen Filialen soll erstmal weiterlaufen, heißt es. Tanja Wagner berichtet.
3: Galeria kommt aus den Finanznöten einfach nicht heraus. Es ist bereits die vierte Pleite innerhalb der letzten 6 Jahre. Dennoch will die Warenhauskette weitermachen. Der jetzige Insolvenzantrag soll dazu dienen, stabile Verhältnisse zu schaffen. Aktuell stehen auch 33 Warenhäuser auf dem Prüfstand. Denn nur wer profitabel wirtschaftet, soll bei Galeria eine Zukunft haben. Die rund 12.000 Mitarbeiter müssen nun erneut um ihre Arbeitsplätze bangen.
2: Die Bundeswehr soll erstmals ein Drohnenregiment bekommen. Der Wehrbeauftragte des Bundestags Otte findet das gut. Drohnen und Drohnenabwehr seien heute ein wichtiger Bestandteil moderner Landes- und Bündnisverteidigung, sagte er der Rheinischen Post. Die Aufstellung des Drohnenregiments sei daher ein folgerichtiger Schritt. Otte mahnte aber, dazu müsse es verlässlich verfügbares Material geben. Wegen heftiger Proteste im Land sind heute viele Schulen in Frankreich geschlossen geblieben. Hunderte Schulen bieten lediglich Online-Unterricht an. Hintergrund sind Demos von Jugendlichen

0: wegen Lehrermangel und marode Schulgebäude. Bei Ausschreitungen wurden Brände gelegt und Polizisten attackiert. Knapp 2000 Demonstranten wurden festgenommen. Der Sommer war sehr heiß, das haben wir alle mitbekommen. Der EU-Klimadienst Copernicus hat jetzt die Zahlen dazu. In Westeuropa war es demnach der heißeste Sommer seit Beginn der Aufzeichnungen. Die Durchschnittstemperatur lag bei 21,7 Grad. Das waren 2,5 Grad mehr als im langjährigen Mittel zwischen 1991 und 2020.
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2: Sie sind die Creme de la Creme der deutschen Hochschullandschaft, die aktuell 10 Exzellenzuniversitäten. Heute Nachmittag sollen 5 weitere Unis in diesen elitären Kreis aufgenommen werden und die Uni Würzburg darf sich berechtigte Hoffnungen machen. Sie ist eine von bundesweit 11 Hochschulen, die sich um den Titel Exzellenzuni beworben haben. Verkündet wird die Entscheidung gegen 16 Uhr. Der Titel ist nicht nur prestigeträchtig, sondern auch mit millionenschweren Fördergeldern verbunden. In Teilen des Landkreises Rhön-Grabfeld beginnt am Montag eine Bundeswehrübung. Bis zum 21. Oktober sind dabei voraussichtlich rund 120 Soldaten und 30 Fahrzeuge unterwegs. Schwerpunkt ist neben dem Truppenübungsplatz Wildflecken auch das Stadtgebiet von Bischofsheim. Die Bevölkerung wird gebeten, sich von den übenden Truppen fernzuhalten. Das Wetter heute: zunehmend sonnig, die Temperaturen bis 22 Grad. In der Nacht kühlt es dann auf Temperaturen zwischen 10 und 7 Grad ab. Gerade am Morgen kann sich Nebel bilden. Das Wochenende dann freundlich bei Temperaturen über 20 Grad.
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3: Dann schauen wir mal gemeinsam zum Verkehr. Da haben wir aktuell für euch vor allem Blitzer. Es wird aktuell geblitzt, gerade eben auf der B286 unter Spießheim Richtung Geroldshofen Höhe Brücke. Außerdem Bad Brückenau und zwar die Ernst-Putz-Straße Richtung Staatsbad 30er-Zone. Obertulber steht ein Blitzanhänger Richtung Bad Kissingen unter der Autobahnbrücke A7 und noch ein Blitzanhänger in Schweinfurt, Niederwerner Straße Höhe McDonalds 50er-Zone stadteinwärts, wo ihr steckt. Gute Fahrt.
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3: Servus zusammen.

0: Es ist Freitag, Freunde. Wir können das Wochenende planen. Wenn ihr noch ein paar Tipps braucht, was heute so geht, die haben wir für euch.
1: Ins Wochenende könnt ihr heute im Autohaus starten. Das Autohaus Beständig wird ab heute nämlich einfach zum Club. 2 Tage lang könnt ihr also im Autohaus raven und das wirklich mit ganzen 7 DJs, die mit komplett unterschiedlichen Sounds für Beats sorgen und das sogar Indoor und Outdoor. Los geht's heute um 21 Uhr. In Grafenrheinfeld, da läutet man zum Wochenendstart dagegen die Kirchweih ein. Wie jedes Jahr findet die ja wieder am 1. Oktoberwochenende statt. Und los geht's heute ab 21 Uhr inklusive einer Special Effect Show im Festzelt. Und das einfach direkt auf dem Marktplatz in Grafenrheinfeld. In Haßfurt, da trifft man sich heute dagegen auf dem Straßenfest. In der Hauptstraße warten heute über 100 Stände und das sogar inklusive 3 Bühnen mit Live-Musik und einem vielfältigen Programm. Oder ihr tankt nochmal Energie fürs Wochenende, beispielsweise bei der Kisalis Cocktail Night. Da gibt es heute wieder frisch gemixte Cocktails im Thermenbereich, aber natürlich auch den ein oder anderen Saunagang für euch. Gemixt wird ab 18.15 Uhr.

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1: Ich bin Christian Heider. In Schweinfurt-Oberndorf entsteht ein Großbatteriespeicher. Anfang nächsten Jahres soll er ans Netz gehen. Der Speicher soll rund 50 Megawattstunden Strom speichern können, wenn dieser im Netz gerade nicht benötigt wird. Steigt der Bedarf, kann der Strom nach und nach abgegeben werden und reicht für den Tagesbedarf von rund 5000 Haushalten. Für das Projekt ist jetzt Richtfest gefeiert worden. Der Speicher steht direkt an einem Umspannwerk. Nach 8 Jahren Pause starten in Schweinfurt heute wieder die interkulturellen Wochen. Bis zum 2. November stehen rund 50 Veranstaltungen auf dem Programm. Vereine, Initiativen und andere Organisationen wollen dabei verschiedene Kulturen vorstellen und den Austausch fördern. Hintergrund ist unter anderem das Bundesprogramm Demokratie leben, an dem die Stadt beteiligt ist.

0: Nach Angaben der Stadt hat fast jeder zweite Schweinfurter eine ausländische oder neben der deutschen eine weitere Staatsangehörigkeit. Insgesamt sind 138 Nationen in der Stadt vertreten. Für die unterfränkischen Fußballregionalligisten stehen schwere Aufgaben an. Der 1. FC Schweinfurt 05 muss heute Abend um 19 Uhr bei der Spielvereinigung Unterhaching antreten. Die Gastgeber sind Tabellendritter und seit 7 Ligaspielen ungeschlagen. Schweinfurt steckt dagegen auf Platz 13 und hat zuletzt 4-mal in Folge verloren. Der TSV Aubstadt empfängt morgen ab 16 Uhr Memmingen. Aubstadt ist Vorletzter. Die Gäste kommen als Tabellenzweiter ins Grabfeld. Die angeschlagene Warenhauskette Galeria hat erneut Insolvenz angemeldet. Nach Angaben des Unternehmens läuft der Betrieb in den derzeit 83 Filialen vorerst weiter. Für die rund 12.000 Beschäftigten bleibt die Zukunft jedoch ungewiss. Noch ist offen, ob Insolvenzgeld gezahlt wird und welche Standorte möglicherweise geschlossen werden. Gründe für den Insolvenzantrag nannte Galeria nicht. Und das Wetter in der Region Main-Rhön: am Nachmittag mehr und mehr Sonne bei bis zu 22 Grad. In der Nacht dann teils Nebel bei 10 bis 7 Grad. Am Wochenende anfangs teils neblig, dann aber immer überwiegend sonnig bei um die 20 Grad.
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2: Dann schauen wir mal gemeinsam zum Verkehr. Da haben wir aktuell für euch vor allem Blitzer. Es wird aktuell geblitzt, gerade eben auf der B286 unter Spießheim Richtung Gerolzhofen, Höhe Brücke. Außerdem bei Brückenau und zwar die Ernst-Putz-Straße Richtung Staatsbad 30er-Zone. Obertulber steht ein Blitzanhänger Richtung Bad Kissingen unter der Autobahnbrücke A7 und noch ein Blitzanhänger in Schweinfurt, Niederwernerstraße Höhe McDonalds 50er-Zone stadteinwärts. Wo ihr steckt, gute Fahrt.
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0: Moritz Einzel. Mit den zentralen Feiern zum morgigen Tag der Deutschen Einheit ist in diesem Jahr Bremen dran. Schon heute Nachmittag geht's los. Der aktuelle Bundesratspräsident und Bremer Bürgermeister Bovenschulte hat im ZDF gesagt, natürlich gäbe es nach 36 Jahren Einheit immer noch Unterschiede zwischen Ost und West. Doch gerade darin sieht der SPD-Politiker eine Chance.
1: Eine wirkliche Stärke, die ergibt sich ja nicht durch Gleichförmigkeit, sondern dass jeder seine und ihre spezifischen Erfahrungen und Perspektiven einbringt, so wie wir das ja auch mit den Stadtmusikanten zum Ausdruck bringen. Die vier Tiere waren ja auch deshalb stark, weil sie aufeinander aufgebaut haben mit ihren eigenen Fähigkeiten.

0: erfahren. Also vier Esel zusammen hätten es auch nicht gebracht.
1: Bis Sonntag läuft in Bremen ein großes Bürgerfest, zum Beispiel mit Konzerten, Theater und Diskussionsrunden. Fehler mit Folgen bei der Berlin-Wahl. Das Ergebnis aus dem Wahlkreis Spandau 1 ist telefonisch falsch übermittelt worden. Eine Nachzählung hat ergeben, dass nicht die CDU-Kandidatin, sondern der AfD-Kandidat das Direktmandat geholt hat. Laut Landeswahlleitung wird sich die Zahl der Abgeordneten im neuen Berliner Abgeordnetenhaus nun von 158 auf 153 verringern. Die bislang letzte Insolvenz liegt erst gut 2,5 Jahre zurück. Nun hat die Warenhauskette Galeria den nächsten Insolvenzantrag gestellt. Der Betrieb in den 83 verbliebenen Filialen soll erstmal weiterlaufen, teilte das Unternehmen mit. Die 12.000 Beschäftigten müssen aber nun um ihre Arbeitsplätze bangen. Bundespräsident Steinmeier hat offenbar am Dienstag zum Telefon gegriffen und sich in den Koalitionsstreit eingeschaltet. Wie der Spiegel berichtet, rief das Staatsoberhaupt Vizekanzler Klingbeil und Innenminister Dobrindt an. Steinmeiers Befürchtung, die Regierung könnte platzen. Zu diesem Zeitpunkt hatte sich der Streit um die Pflegereform zugespitzt. Normalerweise hält sich der Bundespräsident aus den Regierungsgeschäften raus.
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3: Mehrere Milchautomaten in der Region Main-Rhön sind offenbar Ziel einer Diebesserie geworden. Seit Mittwoch wurden Automaten in Gätheim, Schwebheim, Bad Kissingen und Bad Brückenau aufgebrochen. Die Täter erbeuteten nach bisherigen Erkenntnissen rund 5.400 Euro. Der Sachschaden liegt bei mehr als 2.000 Euro. Die Polizei sicherte Videoaufnahmen der Diebe sowie mehrere gestohlene Geldbehälter. Die Haushaltskrise der Stadt Schweinfurt hat weitere Folgen. Die Zweigstelle der Stadtbücherei im Alexander-von-Humboldt-Gymnasium wird geschlossen. Wie die Stadt mitgeteilt hat, ist der 29. Oktober der letzte reguläre Öffnungstag. Danach können ausgeliehene Medien nur noch in der Hauptstelle im Ebracher Hof zurückgegeben werden. Und das Wetter in der Region Main-Rhön. Am Nachmittag mehr und mehr Sonne bei bis zu 22 Grad. In der Nacht und am Morgen dann teils neblig. Ansonsten wird das Wochenende ruhig spätsommerlich.
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4: Dann schauen wir mal gemeinsam zum Verkehr. Da haben wir aktuell für euch vor allem Blitzer. Es wird aktuell geblitzt, gerade eben auf der B286 unter Spießheim Richtung Gerolzhofen, Höhe Brücke. Außerdem Bad Brückenau und zwar Ernst-Putz-Straße Richtung Staatsbad 30er-Zone. Obertulber steht ein Blitzanhänger Richtung Bad Kissingen unter der Autobahnbrücke A7 und noch ein Blitzanhänger in Schweinfurt, Niederwernerstraße Höhe McDonalds 50er-Zone stadteinwärts, wo ihr steckt. Gute Fahrt.
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4: Servus.

0: Die neue Single von Summer bei eurem Sender mit Heimvorteil bei Radio Gong, My Body Isn't Ready. An diesem Freitagmittag. Es gibt ja verschiedene Redewendungen, immer ganz wichtig, die auch zu kennen, weil zum Teil ist da auch viel Information drin, die man beachten sollte. Beispielsweise, Morgenstund hat Gold im Mund oder wer im Glashaus sitzt, sollte nicht mit Steinen werfen. Es kommt jetzt nochmal eine ganz neue dazu. Und zwar, don't mess with a Busfahrer.
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2: Egal, mit wem ihr euch in den Haßbergen anlegen wollt, passt bitte auf, dass es kein Busfahrer ist. Ich meine, es ist ja nur ein gut gemeinter Rat. Die Erfahrung haben jetzt nämlich auch zwei Streithähne gemacht, die auf die Idee kamen, ausgerechnet in einem Haßfurter Bus eine Prügelei anzufangen. Der Fahrer, der hat kurzerhand den Fahrplan geändert. Nächster Stopp, Polizeiwache. Die Buben, die wurden direkt bei den Cops abgeliefert und dingfest gemacht. Tja, das ist Haßfurt, die Stadt, in der auch Chuck Norris einen Fahrschein löst und während der Fahrt

0: nicht mit dem Fahrer spricht. Die Polizei fand die Aktion übrigens richtig gut und lobt den pragmatischen Lösungsansatz des Busfahrers. Sie leiteten umgehend ein Strafverfahren ein und gaben dem Spezialisten, der den Streit angefangen hatte, zudem die Chance, seinen Rausch in einer Zelle auszuschlafen. Der Mann hatte nämlich über 3,5 Promille. Aus Haßfurt, Louis Majewski.
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1: Ich bin Christian Haider. Die Eishockey-Bayernliga startet in die neue Saison und das Eröffnungsspiel bestreiten die Schweinfurt Mighty Dogs. Während die übrigen Teams erst am Sonntag ins Geschehen eingreifen, müssen die Schweinfurter bereits morgen Abend beim HC Landsberg ran. Damit kommt es gleich zum Wiedersehen mit dem Halbfinalgegner der vergangenen Saison. In der Vorbereitung hat Schweinfurt alle Testspiele gewonnen. Morgen werden rund 200 Fans mit nach Landsberg reisen. Bulli ist um 18 Uhr. Die bislang letzte Insolvenz liegt erst gut 2,5 Jahre zurück. Nun hat die Warenhauskette Galeria den nächsten Insolvenzantrag gestellt. Der Betrieb in den 83 verbliebenen Filialen soll aber erstmal weiterlaufen, teilte das Unternehmen mit. Die 12.000 Beschäftigten müssen aber nun um ihre Arbeitsplätze bangen. Das Wetter in der Region Main-Rhön. Heute Nachmittag viel Sonne bei bis zu 22 Grad. In der Nacht dann stellenweise Nebel bei 7 bis 10 Grad. Am Wochenende überwiegend sonnig um die 20 Grad.
2: Der Blick zum Verkehr an dieser Stelle. Aktuell für euch keine größeren Störungsmeldungen, Blitze haben wir aber. Und zwar stehen sie aktuell auf der B286 unter Spießheim Richtung Geroldshofen an der Brücke. Außerdem Obertulba Richtung Bad Kissingen unterhalb der Brücke A7. Blitzanhänger in diesem Fall. Und noch ein Blitzanhänger in Schweinfurt Niederwernerstraße am McDonald's stadteinwärts. Gute Fahrt.
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1: Bei uns in der Rhön leben Rettungshunde gefährlich und das aus einem Grund, auf den man nicht sofort kommt. Die Rhön ist seit einiger Zeit Wolfsgebiet und so ein Wolf legt sich gerne mal mit einem Hund an. Rettungshunde, die freilaufend umherstreifen, um beispielsweise Vermisste zu finden, können so zur Beute werden. Um die Tiere zu schützen, bekommen sie jetzt spezielle Sicherheitshalsbänder. Wölfe attackieren bevorzugt Kehle und Nacken. Ein besonders breites, bissfestes Halsband mit Stacheln wird deshalb Teil der Uniform der Rhöner Rettungshunde. Hoffen wir dennoch, dass der Wolf sich nie wirklich die Zähne an den Spürhunden ausbeißt. Aus der Rhön, Lisa Eni.
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1: Ich bin Dominik Schweiger. Die Warenhauskette Galeria hat schon wieder einen Insolvenzantrag gestellt. Der Betrieb in den noch 83 Filialen soll vorerst weitergehen, so der Konzern. Für die rund 12.000 Beschäftigten heißt das, ihr Arbeitsplatz ist in Gefahr. Zu den Hintergründen hat Galeria keine Angaben gemacht. Es ist bereits der vierte Insolvenzantrag innerhalb von 6 Jahren. Bremen richtet in diesem Jahr die Feierlichkeiten zum morgigen Tag der Deutschen Einheit aus. Schon heute Nachmittag startet das große Bürgerfest. Im ZDF hat Bremens Bürgermeister Bovenschulte gesagt, dass sich in den ostdeutschen Bundesländern in 36 Jahren Einheit vieles zum Besseren entwickelt habe.
2: Und wenn man dann die Situation, die Lebensverhältnisse in Westdeutschland und in Ostdeutschland miteinander vergleicht, dann hat sich da ganz viel getan von den wirtschaftlichen Bedingungen, von den sozialen Bedingungen, von der Art und Weise, wie der Alltag organisiert wird. Also das ist viel zusammengekommen.
1: Bis Sonntag sind in Bremen mehr als 700 Veranstaltungen geplant. Die Hansestadt erwartet rund 400.000 Besucherinnen und Besucher. Wegen heftiger Proteste im Land sind heute viele Schulen in Frankreich geschlossen geblieben. Hunderte Schulen bieten lediglich Online-Unterricht an. Hintergrund sind Demos von Jugendlichen gegen Lehrermangel und marode Schulgebäude. Bei Ausschreitungen wurden Brände gelegt und Polizisten attackiert. Knapp 2000 Demonstranten wurden festgenommen. An einem der trockensten Orte der Welt sprießen derzeit zahlreiche Blumen, nämlich in der chilenischen Atacama-Wüste. Grund ist das Klimaphänomen El Niño und die dadurch verursachten Niederschläge. Was andernorts Unheil anrichte, begünstige in der Atacama-Wüste das Wachstum von Pflanzen, heißt es von Chiles Forstbehörde.
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3: Der September hat das Wetterextrem in Unterfranken fortgesetzt. Der Monat war erneut deutlich zu warm und auch zu trocken. Im Raum Würzburg lagen die Temperaturen im Schnitt 2,5 Grad über dem langjährigen Mittel. In Rhön und Spessart immerhin noch 1,5 bis 2 Grad darüber. Und auch Regen hat gefehlt, teilweise fiel nur ein Viertel der üblichen Menge. Die Folge: seit dem Sommer haben zahlreiche Flüsse und Bäche in der Region weiter Niedrigwasser. Ein Unbekannter hat in Tulba eine Baustelle verwüstet. In der Zeit von Mittwoch bis Sonntag wurde in einem Rohbau eine Mauer beschädigt. Außerdem wurde Vogelfutter in dem offenen Gebäude verstreut, was zu einer starken Verschmutzung durch Vogelkot geführt hat. Die Polizei sucht mögliche Zeugen und hat die Ermittlungen aufgenommen. Das Wetter in Main-Rhön: heute Nachmittag viel Sonne bei bis zu 22 Grad. Nachts stellenweise Nebel bei 7 bis 10 Grad. Das Wochenende ist dann überwiegend sonnig.
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4: Der Blick zum Verkehr an dieser Stelle. Aktuell für euch keine

0: Größeren Störungsmeldungen, Blitze haben wir aber. Und zwar stehen sie aktuell auf der B286 unter Spießheim Richtung Gerolzhofen an der Brücke. Außerdem Obertulba Richtung Bad Kissingen unterhalb der Brücke A7. Blitzanhänger in diesem Fall. Und noch ein Blitzanhänger in Schweinfurt, Niederwernerstraße am McDonald's stadteinwärts. Gute Fahrt.
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0: Servus zusammen.

0: Wir starten ins Wochenende. Habt ihr alles? Habt ihr eingekauft? Habt ihr alles, was ihr braucht? Sehr schön. Fehlen vielleicht noch ein paar Themen zum drüber reden jetzt am Wochenende? Dann kriegt ihr die von uns.
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2: Bei uns in Bad Brückenau dreht sich am Samstag alles um Pink. Nein, sorry, nicht die Sängerin. Die hört ihr wie gewohnt bei uns im Programm. In dem Fall meine ich aber den Pinklauf. Der ist mittlerweile Kult und eine richtig schöne Aktion im Kampf gegen Brustkrebs. Ihr schnappt euch einfach ein pinkes Shirt und dreht gemeinsam eine Runde durch den Kurpark. Los geht's um 11 Uhr auf dem Marktplatz. Die Startgebühr kostet 15 Euro und davon gehen dann 10 Euro an den Verein Brustkrebs Deutschland. Letztes Jahr kamen so über 21.000 Euro für die gute Sache zusammen. Aus Bad Brückenau, Leon Wagner.
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1: Ich bin Christian Heider. In Schweinfurt-Oberndorf nimmt ein neuer Großbatteriespeicher Gestalt an. Die Stadtwerke Schweinfurt haben dort jetzt Richtfest gefeiert. Die Anlage kann rund 50 Megawattstunden Strom speichern. Das entspricht etwa dem Tagesverbrauch von 5000 Haushalten. Mit einer Leistung von 20 Megawatt soll der Speicher Schwankungen im Stromnetz ausgleichen und die Nutzung erneuerbarer Energien erleichtern. Die Inbetriebnahme ist für Anfang 2027 geplant. Die Bundeswehr soll erstmals ein Drohnenregiment bekommen. Der Werbeauftragte des Bundestags Otte findet das gut. Drohnen und Drohnenabwehr seien heute ein wichtiger Bestandteil moderner Landes- und Bündnisverteidigung, sagte er der Rheinischen Post. Die Aufstellung des Drohnenregiments sei daher ein folgerichtiger Schritt. Otte mahnte aber, dazu müsse es verlässlich verfügbares Material geben. Das Wetter heute in der Region Main-Rhön, viel Sonnenschein bei bis zu 22 Grad. Nachts dann teils Nebel bei 7 bis 10 Grad. Am Wochenende erst Nebel, dann immer Sonne bei bis zu 20 Grad.
2: Der Blick zum Verkehr an dieser Stelle.

0: aktuell für euch keine größeren Störungsmeldungen. Blitze haben wir aber. Und zwar stehen sie aktuell auf der B286 unter Spießheim Richtung Geroldshofen an der Brücke. Außerdem Obertulba Richtung Bad Kissingen unterhalb der Brücke A7. Blitzanhänger in diesem Fall. Und noch ein Blitzanhänger in Schweinfurt, Niederwernerstraße am McDonald's stadteinwärts. Gute Fahrt.
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1: Bei uns in Mainz-Spessart kämpft man um jeden Tropfen Trinkwasser. Denn wie auch hier war der ganze Sommer und speziell der September
2: viel zu warm, sehr sonnig und sehr trocken. Beim Sonnenschein haben wir über 130% des Solls erreicht,
1: erklärt Wetterexperte Kai Zorn. Die trockene Realität in Ruppertshütten, einem Ortsteil von Lohr. Hier dürfen keine Autos mehr gewaschen werden, keine Gärten mehr bewässert werden und keine Terrasse darf abgespritzt werden. Denn hier wurde offiziell die kritische Wasserknappheit von den Stadtwerken ausgerufen. Heißt, wer hier wohnt, soll jetzt Wasser sparen, wo es nur geht. Alles, damit die Trinkwasserversorgung und auch die notwendige Löschwasserreservenvorhaltung sichergestellt ist. Ob bald dieser akute Wassermangel wieder weniger wird, aufgrund der anhaltenden Trockenheit, wir werden es sehen und es bleibt allerdings abzuwarten. So lange müssen die rund 8000 Bewohner im Lohrer Ortsteil auf jeden Tropfen achten. Aus Ruppertshütten, Simon Stephan.
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0: So, meine Lieben, dann starten wir mal rein ins Wochenende. Morgen ja sogar mit Feiertag, Tag der Deutschen Einheit. Da können wir uns ab 8 Uhr wiederhören hier bei Radio Gong. Dann übrigens auch mit dem Tag der Deutschen Musikeinheit. Ganzer Tag, nur deutschsprachige Musik. Freue ich mich drauf und ihr hoffentlich auch. Deswegen bleibt gesund, seid lieb zueinander. Danke fürs Zuhören. Tobi ist raus. Ciao.
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2: Ich bin Dominik Schweiger. Das Kanzleramt hat Finanzminister Klingbeils Zuckersteuerentwurf gestern gestoppt. Der Grund: Er geht viel weiter als vereinbart. Von der Bundesärztekammer und der Verbraucherorganisation Foodwatch gibt es dafür viel Kritik. Während die Koalition streite, freue sich die Zuckerlobby, hieß es. Der aktuelle Gesetzentwurf wäre richtig, um Ernährungsweisen einzudämmen, die gesundheitsschädlich sind. Die Bundesregierung hat angekündigt, trotz Stopp an der Zuckersteuer festhalten zu wollen. Wer schon länger Amazon Prime hat, sollte mal genauer auf seine Abbuchungen schauen. Der Bundesgerichtshof hat gestern nämlich eine Preiserhöhung von 2022 gekippt. Damals ist das Jahresabo knapp 21 Euro teurer geworden, ohne dass die Kunden ausdrücklich zustimmen mussten. Julia Wassekow erklärt, wie Betroffene ihr Geld jetzt zurückbekommen können.
3: Ja, als erstes würde ich prüfen, seit wann läuft mein Prime-Abo und habe ich seit September 2022 den höheren Preis bezahlt. Wer betroffen ist, kann die Rückzahlung dann selbst geltend machen. Zusätzlich läuft über die Verbraucherzentrale NRW ein Verfahren, für das sich Betroffene weiterhin registrieren können. Nach Angaben können Betroffene die vergangenen 3 Jahre geltend machen.
2: Weltweit haben letztes Jahr 5,8 Millionen geflüchtete Kinder keine Schule besuchen können. Das ist fast jedes zweite. Das zeigt ein neuer Bericht des UN-Flüchtlingshilfswerks. Und es schiebt auch eine Warnung hinterher, weil im humanitären Bereich das Geld gekürzt wird, dürfte die Zahl der betroffenen Kinder noch weiter steigen. Bildung sei aber die Grundlage für die Integration und die Zukunft dieser Kinder, hieß es. Das Interesse an Jürgen Klopp als neuem Bundestrainer ist weiter riesig. Mehr als 10 Millionen Menschen haben gestern den ersten Klopp-Sieg der deutschen Fußballnationalmannschaft gesehen. Im dritten Spiel der Nations League gab es ein 2:0 gegen Serbien. Nach Angaben der AGF Videoforschung lag der Marktanteil bei fast 50%.
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4: In Heufurt im Landkreis Rhön-Grabfeld läuten jetzt Kirchenglocken aus Hannover. Das alte Geläut der St. Jakobus-Kirche hatte irreparable Schäden. Über eine Glockenbörse fand die Gemeinde ihre 9 Glocken in einem Stadtteil von Hannover. Sie stammen aus einer evangelischen Kirche, die abgerissen wurde. Serientäter haben es in der Region Main-Rhön offenbar auf Milchautomaten abgesehen. Seit Mittwoch wurden 4 Automaten aufgebrochen. Der Sachschaden liegt bei über 2.000 Euro und der Beuteschaden bei rund 5.400 Euro. Die Tatorte sind über die ganze Region verteilt. Die Täter schlugen in Gätheim, Schwebheim, Bad Kissingen und Bad Brückenau zu. Die Polizei konnte aber mehrere Videoaufnahmen der Diebe und einige gestohlene Geldbehälter sichern.
5: Dankeschön, Christian Heider, für die News. Alle News aus der Region könnt ihr nachlesen auf radiogong.com.
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5: 19 Grad, eine Mischung aus Sonne und Wolken jetzt am Nachmittag. Die Wolken werden so ein bisschen weniger werden. Später zieht es dann aber wieder zu. In der Nacht breitet sich sogar ein bisschen Nebel aus und die Temperaturen gehen runter auf 10 bis 7 Grad morgen. Und am Sonntag, am Wochenende, starten wir jeweils mit viel Nebel und Hochnebel. Abseits des Nebels wechseln sich dann spätestens am Nachmittag immer Sonne.

0: Sonne und Wolken ab.
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0: Ein Servus auf die Straßen, 3:03. Vorsicht auf der A70 Bamberg Richtung Schweinfurt-Werneck. Zwischen Schweinfurt-Zentrum und Schweinfurt-Hafen, da gab es einen Unfall. Rechte Spuren und Standstreifen sind gesperrt. Dementsprechend wird es auch schon da ein bisschen Stau geben. Nicht nur da, sondern auch auf den Umgehungsstraßen in und um Schweinfurt ist einiges los. Auf der Hahnenhügelbrücke stadteinwärts, aber auch im Hafen ist ein Verkehrschaos in Richtung Maxbrücke stadteinwärts. Auch da braucht ihr überall auf jeden Fall mal 10 Minuten mindestens. Länger, auch auf dem Paul-Rummert-Ring statt auswärts, auch da ist einiges los. Also viel Geduld mitbringen und nicht so schnell fahren. Es wird nämlich geblitzt in Schweinfurt auf der Niederwerner Straße beim McDonald's Richtung Stadion steht der Blitzeranhänger und auch noch Obertulber Richtung Bad Kissingen unter der A7 Autobahnbrücke. Wo ihr unterwegs seid, ich wünsche eine gute und vor allem eine sichere Fahrt.
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0: Und der wünsche ich einen wunderschönen Einstieg ins Wochenende. Ihr denkt einfach dran, hast du Läusel, hast du Spaß.

0: Cat's Eye mit Animal hier zum Start rein in diesen Freitagnachmittag und rein ins Wochenende.
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0: Es ist Freitag, ihr könnt mal wieder richtig schön was unternehmen, jetzt Richtung Wochenende. Und wir haben natürlich uns da die besten Tipps für euch rausgesucht, was ihr so machen könnt. Wie zum Beispiel in einem Autohaus feiern. Ja, das Autohaus beständig wird nämlich zum Club beim Pop-Up-Clubbing. 2 Tage Indoor und Outdoor, 7 DJs insgesamt, komplett unterschiedliche Sounds. Heute geht's los mit Indoor, mit dem Domi Berger aus dem Bierkönig. Und DJ Matze und Frankie unterstützen den dann im Outdoor-Bereich, ist da Techno. Oder Fall mit Quadrat. Ab 21 Uhr geht's da los. Autohaus beständig Goxheim ist das Ganze und da gibt's natürlich auch vom Kölsch immer einen Shuttlebus hin und her, weil im Kölsch ist sogar Oktoberfest-Special. Da könnt ihr auch feiern gehen. Oder heute startet eben auch die Kirchweih in Grafenrheinfeld. Traditionell immer am 1. Oktoberwochenende. Da geht's heute eben los. Ab 21 Uhr Viva Deutsch rockt. Eine Special Effect Show im Festzelt gibt's da ab 21 Uhr Marktplatz Grafenrheinfeld. Oder in Hass ist Straßenfest. Heute bis 23 Uhr über 100 Stände der Haßfurter Betriebe, Geschäfte und Vereine. Die legen da spezielle Angebote zum Straßenfest auf. Und auf der Hauptbühne am Marktplatz rund um die Uhr ein tolles Angebot mit Livebands, die für gute Stimmung sorgen. Alle Tipps zum Nachlesen, egal ob es jetzt heute, morgen oder übermorgen ist, schaut auch gerne vorbei auf unserer Homepage radiogong.com und ich wünsche euch ganz viel Spaß.
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0: Wir springen rein ins Wochenende mit Liquido und Narcotic. Ein Song, den ich früher schon immer gefeiert habe, mit CD-Rekorder. Wir machen eine ganz kurze Pause und dann geht's hier gleich weiter mit Inside My Soul. Und Sarah Larsen ist auch noch mit dabei vor den News von Christoph. Christoph ist heute nicht da, von Christian Haider. Bis gleich.
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1: Ich bin Christian Haider. Strom speichern, wenn er nicht gebraucht wird, und abgeben, wenn er benötigt wird. In Schweinfurt-Oberndorf nimmt ein neuer Großbatteriespeicher Gestalt an. Die Stadtwerke haben jetzt gemeinsam mit ihren Partnern Richtfest für die Anlage gefeiert. Der Speicher soll rund 50 Megawattstunden Strom aufnehmen können. Das entspricht etwa dem Tagesverbrauch von 5000 Haushalten. Mit einer Leistung von 20 Megawatt soll die Anlage helfen, Schwankungen im Stromnetz auszugleichen und mehr erneuerbare Energien zu integrieren. Die Inbetriebnahme ist für Anfang nächsten Jahres geplant. Ab Montag kommt es auf der Staatsstraße zwischen der B287 und dem Lager Hammelburg zu mehreren Vollsperrungen. Die laufenden Bauarbeiten gehen in verschiedene Abschnitte über. Zunächst wird von Montag an der Bereich zwischen der Pizzeria Bella Italia und der Garnisonskirche Christkönig gesperrt. Weitere Sperrungen folgen bis zum 23. Oktober. Der Verkehr wird über Fuchsstadt und die B287 umgeleitet. Der Freistaat Bayern investiert rund eine Dreiviertelmillion Euro in die Arbeiten. Für die beiden unterfränkischen Fußball-Regionalligisten warten an diesem Wochenende echte Herausforderungen. Der erste FC Schweinfurt 05 ist heute Abend zu Gast um 19 Uhr bei der Spielvereinigung Unterhaching. Die Oberbayern sind Tabellendritter und seit 7 Spielen ungeschlagen. Schweinfurt reist dagegen als 13. an, nach zuletzt 4 Niederlagen in Serie. Der TSV Albstadt empfängt morgen Nachmittag um 16 Uhr den Tabellenzweiten Memmingen. Die Grabfelder gehen als Vorletzter in die Partie. Die Warenhauskette Galeria hat schon wieder einen Insolvenzantrag gestellt. Der Betrieb in den noch 83 Filialen soll vorerst weitergehen, so der Konzern. Für die rund 12.000 Beschäftigten heißt das, ihr Arbeitsplatz ist in Gefahr. Zu den Hintergründen hat Galeria keine Angaben gemacht. Es ist bereits der 4. Insolvenzantrag innerhalb von 6 Jahren.
2: Dankeschön, Christian Haider, für die News. Die könnt ihr gerne nachlesen und alle weiteren News aus der Region Main-Rhön auf radiogong.com.
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2: 20 Grad, eine Mischung aus Sonne und ein paar Wolken. So geht es auch am Nachmittag weiter. Am Abend klart der Himmel aber sogar auf. Also ein richtiger schöner Einstieg ins Wochenende. Ja, im

0: Am Wochenende wird es aber ein bisschen trüber, vor allem die erste Hälfte des Tages, Samstag, Sonntag. Dann am Nachmittag kommt aber die Sonne raus bei jeweils 20 bis 23 Grad.
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0: Ein Servus auf die Straßen, 4 Minuten nach 3:30. Vorsicht, A7 Würzburg Richtung Fulda. Zwischen der Anschlussstelle Bad Brückenau Wildflecken und Bad Brückenau Volkers 2 Kilometer Stau. Da braucht ihr auf jeden Fall mal schon mal 5 Minuten länger. Im weiteren Verlauf dann auch zwischen dem Rastplatz Schildeck und Sintalbrücke auch da nochmal 3 Kilometer Stau. Dann in der Gegenrichtung, also Richtung Würzburg zwischen Bad Kissingen, Obertulba und Hammelburg. Da steht ein kaputter LKW im Baustellenbereich. Hier ist die rechte Spur blockiert. Aufpassen und vorsichtig. Und in Schweinfurt braucht ihr ein bisschen länger im Feierabendverkehr, vor allem Hafen Richtung Maxbrücke und da stadteinwärts oder auf dem Paul-Rummert-Ring stadtauswärts. Bitte nicht so schnell fahren, es wird geblitzt. Obertulba Richtung Bad Kissingen unter der A7 Autobahnbrücke und in Schweinfurt auf der Niederberner Straße bei McDonald's in Richtung Stadion.
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0: Und da wünsche ich einen wunderschönen Einstieg ins Wochenende an diesem Freitagnachmittag. Mit Teddy Swims, Mr. Know-It-All, zum Start rein in den Feierabend. Und wir haben noch ganz viel vor heute. Bis 21 Uhr bin ich für euch da. Servus!

mit Clock Clock und Skeletons geht's rein in diesen Freitagnachmittag um 3:45. Einen wunderschönen Start ins Wochenende. Wir sind das Ender mit Heimvorteil. Wir sagen euch, was los ist. Wir helfen euch, wenn ihr Fragen habt. Und da hat sich der Tom an uns gewendet und hat gemeint, so was hängt denn da im Schulzentrum Humboldt-Gymnasium an der Zweigstelle der Stadtbücherei für ein Zettel, dass sie am 1.11. dauerhaft schließen. Und wir haben uns dazu für euch erkundigt. Also, wir halten euch auf dem Laufenden. Aufgrund der anhaltenden Haushaltskrise der Stadt Schweinfurt, daran liegt es, schließt nämlich die Zweigstelle der Stadtbücherei im Alexander vom Humboldt-Gymnasium. Das hat die Stadt Schweinfurt jetzt mitgeteilt. Und ja, da ist der letzte Öffnungstag, der 29. Oktober. Danach können verbleibende entliehene Medien dann auch immer in der Hauptstelle im Ebracher Hof dann eben abgegeben werden. Ja, und der Tom hat auch gefragt, wie ist denn das, wenn es dann wirklich schließt, gibt es dann vielleicht mal einen Bücherflohmarkt? Ja, am 31. Oktober, dann mit Abverkauf zahlreicher Medien dann im Humboldt-Gymnasium. Da könnt ihr vielleicht noch ein paar richtig tolle Schätze finden. Also jetzt wisst ihr Bescheid. Alle Infos auch nochmal bei uns auf der Homepage radiogong.com. Und wenn ihr Fragen habt, schickt sie uns. Wir recherchieren alles für euch.

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1: Ich bin Dominik Schweiger. Bei Unfällen mit Leasing-Autos sollen künftig dieselben Regeln gelten wie bei privaten Wagen. Das plant Justizministerin Hubig. Bisher ist es nämlich so, dass Leasingfirmen vollen Schadensersatz vom Unfallverursacher verlangen konnten, auch wenn der Leasingfahrer mitschuldig war. Gleichzeitig sollen die Mindestversicherungssummen bei der Kfz-Haftpflicht verdoppelt werden auf bis zu 15 Millionen Euro. Dadurch könnten die Versicherungen etwas teurer werden. Deutschland feiert morgen 36 Jahre Wiedervereinigung. Die offiziellen Feierlichkeiten zum Tag der deutschen Einheit finden dieses Mal in Bremen statt. Und die starten heute schon mit einem Bürgerfest. Insgesamt sind mehr als 700 Veranstaltungen geplant. Thomas Bleskin berichtet, was in der Hansestadt so ansteht.
2: Erwartet werden rund 400.000 Besucherinnen und Besucher. In der Innenstadt und am Weserufer gibt es kostenlose Konzerte, Diskussionen, Führungen und Ausstellungen. Auch Bundesrat, Bundestag, Bundesregierung und Bundesverfassungsgericht stellen ihre Arbeit vor. Das Motto der Feierlichkeiten lautet: Viele Stärken, ein Land.
1: Teilweise über 40 Grad im Juli und August und ein bisher sehr heißer September. Dass der Sommer dieses Jahr ungewöhnlich warm war, hat jeder gemerkt. Der EU-Klimadienst Copernicus hat jetzt veröffentlicht, in Westeuropa war es der heißeste Sommer überhaupt. Außerdem führten alle europäischen Flüsse sehr wenig Wasser. Die mittleren Abflussmengen waren so gering wie seit mehr als 30 Jahren nicht mehr.
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3: Mehrere Milchautomaten in der Region Main-Rhön sind offenbar Ziel einer Diebesserie geworden. Seit Mittwoch wurden Automaten in Gätheim, Schwebheim, Bad Kissingen und Bad Brückenau aufgebrochen. Die Täter erbeuteten nach bisherigen Erkenntnissen rund 5.400 Euro. Der Sachschaden liegt bei mehr als 2.000 Euro. Die Polizei sicherte Videoaufnahmen der Diebe sowie mehrere gestohlene Geldbehälter. Die Haushaltskrise der Stadt Schweinfurt hat weitere Folgen. Die Zweigstelle der Stadtbücherei im Alexander-von-Humboldt-Gymnasium wird geschlossen. Wie die Stadt mitgeteilt hat, ist der 29. Oktober der letzte reguläre Öffnungstag. Danach können ausgeliehene Medien nur noch in der Hauptstelle im Ebracher Hof zurückgegeben werden.
4: Dankeschön, Christian Heider, für die News. Die könnt ihr gerne nachlesen auf radiogong.com oder unterwegs in der Gong-App.
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4: 20 Grad, ja, viele Wolken am Himmel, aber trotzdem die Sonne, die immer mal wieder durchkommt. Am Abend klart der Himmel dann auf. In der Nacht, da breiten sich dann Nebel und Hochnebel aus. Temperaturen gehen runter, 10 bis 7 Grad. Und jetzt am Wochenende haben wir jeweils immer einen trüben Start mit viel Nebel und Hochnebel. Erst am Nachmittag kommt dann am Samstag und Sonntag die Sonne raus bei 20 bis 23 Grad.
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4: Ein Servus auf die Straßen, 3:03. Vorsicht, A7 Würzburg Richtung Fulda. Zwischen Bad Kissingen, Obertulba und Bad Brückenau, Volkers. Insgesamt 4 Kilometer Stau, circa eine Viertelstunde Zeitverlust. In der Gegenrichtung, zwischen Bad Kissingen, Obertulba und Hammelburg, da steht ein kaputter LKW im Baustellenbereich. Da ist die rechte Spur blockiert. Hier bitte aufpassen, das ist natürlich im Baustellenbereich immer sehr gefährlich. Und dann braucht ihr noch in Schweinfurt im Feierabendverkehr ein Stückchen länger, vor allem auf dem Paul-Rummert-Ring, Stadt auswärts. Aber auch wenn ihr von der A70 Schweinfurt-Hafen runterfahrt, da Richtung McFit runter, Richtung McDonald's runter. Da staut sich's auch ein bisschen, also da ein bisschen Zeit mit einplanen. Und es wird geblitzt, Obertulba Richtung Bad Kissingen unter der A7 Autobahnbrücke und in Schweinfurt auf der Niederberner Straße bei McDonald's Richtung Stadion, da steht der Blitzeranhänger.
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Michael Schulte mit seiner neuen Nummer, Cavallo hier beim Sender mit Heimvorteil live aus Schweinfurt. Und da gibt's gute Nachrichten, denn ihr könnt in Schweinfurt jetzt ab morgen wieder Eislaufen. Ja, jetzt keine Sorge, es wird jetzt nicht irgendwie frostig kalt die nächste Woche werden, nein. Aber die Saison im Eisdome, die wird jetzt am Samstag

0: offiziell eröffnet dann mit der Eisdisco morgen Abend. Da könnt ihr vorbeischauen, 20.15 Uhr bis 22.30 Uhr. 6 Euro kostet da der Eintritt. Im Eisdome, also richtig coole Veranstaltung. Nicht nur das, also ihr könnt jetzt auch wieder fleißig Pirouetten drehen, da nächste Woche zu den Öffnungszeiten, sondern auch wieder den Profis zuschauen, wie sie dann ihre Gegner gegen die Wand checken und sich auf dem Eis so ein bisschen, ja, sag mal so, die Handschuhe erstmal runterreißen und dann sich ein bisschen, ja, liebkosen. Oder ein bisschen zurechtrücken, sagen wir mal so. Ja, denn die Bayernliga-Saison im Eishockey, die ist nämlich jetzt ab morgen auch wieder zurück. Und am kommenden Freitag, also heute in einer Woche, haben die Mighty Dogs dann auch ihr nächstes oder ihr erstes Heimspiel dann in der Bayernliga-Saison um 20 Uhr gegen den ERSC Amberg. Aber nicht nur in Schweinfurt, da geht's los, sondern auch in Haßfurt. Das Eisstadion, das öffnet dann am Sonntag wieder die Türen. Da heißt es dann auch wieder ab aufs Eis. Und für die Haßfurt Hawks in der Landesliga, da geht's dann in knapp 2 bis 3 Wochen dann erst los. Aber die haben auch noch ein paar Testspiele, unter anderem eben auch zu Hause in Haßfurt. Also ab dem Wochenende könnt ihr wieder Eislaufen in der Region. Und bei den Eishockeyspielern frage ich mich, ist es dann eigentlich so wie bei den Fußballern und die machen das danach?
1: Leg mir das mal 3 Tage in die Eistonne und dann sehen wir weiter.
0: Ja, würde ich gerne mal wissen. Hier ist für euch. Ciao. End of beginning. Servus.

0: und wir bringen euch gut rein ins Wochenende an diesem Freitag, den 2. Oktober. Wir machen eine ganz kurze Pause und dann habe ich noch Love Me Not und danach Kitschkrieg mit Gut Genug vor den News von Christian Heider. Bis gleich.
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1: Ich bin Christian Heider. In Schweinfurt-Oberndorf entsteht ein Großbatteriespeicher. Anfang nächsten Jahres soll er ans Netz gehen. Der Speicher soll rund 50 Megawattstunden Strom speichern können, wenn dieser im Netz gerade nicht benötigt wird. Steigt der Bedarf, kann der Strom nach und nach abgegeben werden und reicht für den Tagesbedarf von rund 5000 Haushalten. Für das Projekt ist jetzt richtfest gefeiert worden. Der Speicher steht direkt an einem Umspannwerk. Nach 8 Jahren Pause starten in Schweinfurt heute wieder die interkulturellen Wochen. Bis zum 2. November stehen rund 50 Veranstaltungen auf dem Programm. Vereine, Initiativen und andere Organisationen wollen dabei verschiedene Kulturen vorstellen und den Austausch fördern. Hintergrund ist unter anderem das Bundesprogramm Demokratie leben, an dem die Stadt beteiligt ist. Nach Angaben der Stadt hat fast jeder zweite Schweinfurter eine ausländische oder neben der deutschen eine weitere Staatsangehörigkeit. Insgesamt sind 138 Nationen in der Stadt vertreten. Für die unterfränkischen Fußball-Regionalligisten stehen schwere Aufgaben an. Der 1. FC Schweinfurt 05 muss heute Abend um 19 Uhr bei der Spielvereinigung Unterhaching antreten. Die Gastgeber sind Tabellendritter und seit 7 Ligaspielen ungeschlagen. Schweinfurt steckt dagegen auf Platz 13 und hat zuletzt 4-mal in Folge verloren. Der TSV Albstadt empfängt morgen ab 16 Uhr Memmingen. Albstadt ist Vorletzter. Die Gäste kommen als Tabellenzweiter ins Grabfeld. Die geplante Zuckersteuer der Bundesregierung sorgt weiter für Streit. Das Kanzleramt hat einen Entwurf von Finanzminister Klingbeil vorerst gestoppt, weil er nach Ansicht der Regierung über die bisherigen Vereinbarungen hinausgeht. Kritik kommt von der Bundesärztekammer und der Verbraucherorganisation Foodwatch. Sie werfen der Koalition vor, notwendige Maßnahmen für eine gesündere Ernährung auszubremsen. Trotz des Stopps hält die Bundesregierung an der Einführung einer Zuckersteuer fest.
2: Dankeschön, Christian Heider, für die News. Die könnt ihr gerne nachlesen auf radiogong.com.
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2: Ja, das ist doch richtig schön zum Einstieg ins Wochenende. Die Sonne mit gepaart von ein paar Wolken am Himmel bei 20 Grad und am Abend klart der Himmel sogar auf. Im Laufe der Nacht dann Nebel und Hochnebel, die sich ausbreiten und 10 bis 7 Grad die Tiefstwerte. Morgen und am Sonntag starten wir jeweils erstmal mit Nebel und Hochnebel bis zur Mittagszeit und danach lösen sich auf und wir bekommen dann doch ein bisschen Sonne bei 20 bis 23 Grad.
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2: Ein Servus auf die Straßen, 3 Minuten nach 4:30. Vorsicht, A70, Schweinfurt-Wenneck Richtung Bamberg. Zwischen Haßfurt und Knetzgau, da liegt eine Holzlatte auf der Fahrbahn, aufpassen bitte. Dann die A7 in Würzburg Richtung Fulda, nach wie vor, ihr kennt's, zwischen Bad Kissingen, Obertulba und Bad Brückenau Volkers. 5 Kilometer Stau, Viertelstunde Zeitverlust an der Stelle, an der Baustelle. Und in der Gegenrichtung, also Richtung Würzburg, zwischen Bad Kissingen, Obertulba und Hammelburg, da ist noch ein kaputter LKW im Baustellenbereich. Rechte Spur ist hier gesperrt und blockiert. Aufpassen bitte. Dann auch die Umgehungsstraße B286 Schweinfurt Richtung Bad Brückenau, zwischen Bad Brückenau und Wildflecken und Bad Brückenau, so rum. Da ist viel los, auch da braucht ihr 5 Minuten länger, genauso auch im Stadtverkehr Schweinfurt. Auch da ist vor allem auf dem Paul-Rummert-Ring stadtauswärts einiges los und bitte auf dem Weg ins Wochenende. Ich weiß, es ist das Wochenende, wollt ihr hin, aber nicht zu schnell fahren. Obertulba Richtung Bad Kissingen unter der A7 Autobahnbrücke, da steht ein Blitzanhänger, genauso auch in Schweinfurt in der Niederwernerstraße bei McDonald's in Richtung Stadion. Ich wünsche eine gute und sichere Fahrt.
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2: Und der wünscht euch

einen wunderschönen Start rein ins Wochenende. Und es sieht auch schön aus. Also wird ein tolles Wochenende vergleichsweise für eben Oktober. Wir haben Oktober einfach. Mensch, wie schnell die Zeit vergeht. Hier ist für euch Harry Styles.

0: Taylor Swift, Patient Zero hier beim Sender mit Heimvorteil an diesem Freitag auf dem Weg ins Wochenende. Ja, und Vorsicht bitte, wenn ihr denkt, ja, morgen könnt ihr noch entspannt einkaufen. Nö, morgen ist Feiertag, bitte auf dem Schirm haben. Ich habe jetzt schon einige gehört, die sich dachten, okay, gehen wir halt morgen einkaufen, wie immer am Samstag. Nee, nicht drinnen, ist in ganz Deutschland Feiertag und das feiern wir morgen hier beim Sender mit Heimvorteil mit dem Tag der deutschen Musikeinheit mit deutschen Songs. Von 8 bis 18 Uhr gibt es eben die meistgelikten deutschen Hits bei uns im Programm. Nur deutsche Hits, also da könnt ihr gerne einschalten, wenn ihr wollt. Oder ihr macht was Gutes am Samstag, tut was Gutes und könnt dabei Spaß haben. Und was genau, das weiß meine Kollegin Chiara.
1: Der Pinklauf in Bad Brückenau zugunsten der Deutschen Brustkrebshilfe. Rund 1500 Menschen stellen sich da am Samstag der rund 8 Kilometer langen Strecke und verwandeln den Kurort damit in ein pinkes Meer der Solidarität.
0: Ja, und das Ganze eben zugunsten der Brustkrebs Deutschland e.V. Über 21.000 Euro wurden da schon für den guten Zweck gesammelt. Ich bin mal gespannt, wie viel da dieses Jahr rauskommt. Jetzt erstmal der Sommerhit des Jahres, Shakira und Burna Boy, hier beim Sender mit Heimvorteil. Servus!

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1: Ich bin Dominik Schweiger. Tanken ist seit gestern spürbar günstiger. Schon einen Tag, nachdem der neue Tankrabatt eingeführt wurde, sind die Spritpreise im Schnitt um knapp 13 Cent pro Liter gefallen. Laut Bundeskartellamt geben die Tankstellen die Steuersenkung von rund 17 Cent fast komplett an die Kundinnen und Kunden weiter. Die Steuersenkung auf Diesel und Super gilt noch bis Ende des Jahres. Zum vierten Mal in nur 6 Jahren hat die Warenhauskette Galeria Insolvenz angemeldet. Für 12.000 Beschäftigte bedeutet das eine völlig ungewisse Zukunft, kritisiert Verdi Handelsvorständin Zimmer. Sie spricht von haarsträubenden Managementfehlern. Tanja Wagner mit den Einzelheiten.
2: Die Warenhauskette habe nicht mal Gründe für die Insolvenz angegeben, ereifert sich Zimmer. Nachhaltige Investitionen, die die Zukunft der Standorte sichern, habe es in den letzten Jahren jedenfalls nicht gegeben. Experten sind sich aber sicher, Galeria könnte auch diese Insolvenz und vielleicht noch eine weitere überstehen, mit weniger Filialen und dem richtigen Eigentümer.
1: Der beinahe Absturz der Fly-Dubai-Maschine nach Israel vor 2 Tagen gibt weiter Rätsel auf. Bekannt ist bislang nur, dass einer der Piloten im Cockpit mit einem Messer auf seinen Kollegen eingestochen hat und die Boeing offenbar zum Absturz bringen wollte. Seine Motive sind aber nach wie vor unbekannt. Inzwischen ermitteln die Behörden in den Vereinigten Arabischen Emiraten, weil das Flugzeug dort registriert war.
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3: Der September hat das Wetterextrem in Unterfranken fortgesetzt. Der Monat war erneut deutlich zu warm und auch zu trocken. Im Raum Würzburg lagen die Temperaturen im Schnitt 2,5 Grad über dem langjährigen Mittel. In Rhön und Spessart immerhin noch 1,5 bis 2 Grad darüber. Und auch Regen hat gefehlt, teilweise fiel nur ein Viertel der üblichen Menge. Die Folge: seit dem Sommer haben zahlreiche Flüsse und Bäche in der Region weiter Niedrigwasser. Ein Unbekannter hat in Tulba eine Baustelle verwüstet. In der Zeit von Mittwoch bis Sonntag wurde in einem Rohbau eine Mauer beschädigt. Außerdem wurde Vogelfutter in dem offenen Gebäude verstreut, was zu einer starken Verschmutzung durch Vogelkot geführt hat. Die Polizei sucht mögliche Zeugen und hat die Ermittlungen aufgenommen.
4: Dankeschön, Christian Heide, für die News. Die könnt ihr weiter nachlesen. 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
4: Immer noch angenehm draußen und die Wolken verschwinden so langsam. Ein paar letzte Wolken sind noch da. 18 Grad haben wir es aktuell draußen. Und am Abend, da lösen sich die Wolken komplett auf. Im Laufe der Nacht gibt es dann Nebel und Hochnebel. 10 bis 7 Grad die Tiefstwerte. Und die nächsten Tage, da starten wir eben auch mit Nebel und Hochnebel. Teilweise bis rein in die Mittagszeit. Und dann abseits des Nebels am Nachmittag kommt dann die Sonne immer mehr zum Vorschein. Und wir haben Höchstwerte zwischen 20 und 23 Grad.
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4: Ein Servus auf die Straßen, 3:05. Vorsicht, A7 Würzburg Richtung Fulda. Zwischen Bad Brückenau Wildflecken und Bad Brückenau Volkers. 7 Kilometer Stau, hier mal mindestens 20 Minuten mehr einberechnen. Dann die Gegenrichtung, dann Richtung Fulda. Zwischen der Anschlussstelle Bad Brückenau Wildflecken und Hammelburg. Aktuell noch rechte Spur gesperrt durch ein kaputtes Auto im Baustellenbereich. 1 Kilometer Stau hier, so 5 bis 10 Minuten länger einplanen. Und die Umgehungsstrecken B286 Schweinfurt Richtung Bad Brückenau. Zwischen Bad Brückenau Wildflecken und der Stadt Bad Brückenau. Genau, 2 Kilometer Stau hier, also auch da braucht ihr ca. 10 Minuten länger. Nicht so schnell fahren, es wird geblitzt in Schweinfurt auf der Niederwerner Straße bei McDonald's Richtung Stadion und da steht der Blitzanhänger genauso wie auch Obertulba Richtung Bad Kissingen unter der A7 Autobahnbrücke. Ich wünsche euch eine gute und vor allem sichere Fahrt.
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4: Und er bringt euch gut rein in diesen Freitagabend und ins Wochenende mit Tame Impala, Dracula. Damit wünsche ich euch einen wunderschönen Feierabend. Ich hoffe, ihr habt es geschafft. Ich hoffe, ihr seid schon auf dem Weg ins Wochenende. Morgen ja auch Feiertag. Nicht vergessen, morgen haben auch alle Geschäfte geschlossen.

0: Mr. C, Sometimes I Love You, hier bei Radio Gong Schweinfurt auf dem Weg ins Wochenende. Leute, ihr habt es geschafft, bald ist es soweit. Bald habt ihr es ins Wochenende geschafft, wenn ihr endlich zu Hause seid. Ja, und habt ihr schon geplant? Habt ihr schon was vor? Vielleicht sogar heute Abend. Die Veranstaltungstipps für heute hört ihr in einer knappen Stunde. Wir schauen aber schon mal weiter Richtung morgen. Chiara, was können wir denn so Schönes machen?
1: Ja, zu entdecken gibt's morgen einiges. Zum Beispiel die Eisbahn. Denn morgen findet tatsächlich die erste Ice Dome Disco der Saison statt. Ab 20.15 Uhr könnt ihr da dann wieder auf den Schlittschuhen tanzen. Am Deutschhof, da wartet dagegen die Rundum-Jung-Rallye auf euch. Das ist tatsächlich ein ganz besonderes Familienfest, bei dem sich der Stadtteil in einen bunten Spielplatz verwandelt. In Haßfurt, da feiert man am Wochenende dagegen Straßenfest mit ganzen 3 Bühnen in der Hauptstraße. Das Ganze auch mit einem abwechslungsreichen Programm aus Musik, Tanz und Unterhaltung. Und noch ein Ausflugstipp. Am Samstag dreht sich im Fränkischen Freilandmuseum alles um Erntezeit, Handwerk und regionale Spezialitäten. Außerdem gibt es auch jede Menge zu entdecken, darunter historische Dreschmaschinen, aber auch Apfelsaftpressen zum Mitmachen. Und eure Kids können beispielsweise Drachen bemalen und mal eine historische Unterrichtsstunde besuchen.
0: Dankeschön, Chiara. Alle Tipps gibt's

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0: Wir tanzen uns gemeinsam rein ins Wochenende mit der Whitney Houston. I wanna dance with somebody. With somebody who loves me. Schön, dass ihr alle mit am Start seid. Wir machen eine ganz kurze Pause. Dann kommen noch Olivia Dean und ich, bevor dann um halb der Christian Heider wieder alle News aus der Region zusammengefasst hat. Bis gleich.
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1: Ich bin Christian Heider. Im Schweinfurter Stadtteil Oberndorf ist Richtfest für einen neuen Großbatteriespeicher gefeiert worden. Die Anlage der Stadtwerke Schweinfurt und ihrer Projektpartner soll rund 50 Megawattstunden Strom speichern können. Das entspricht dem Tagesverbrauch von etwa 5000 Haushalten. Der Speicher entsteht direkt an einem Umspannwerk und soll Strom aus dem öffentlichen Netz aufnehmen und bei Bedarf dann wieder einspeisen. So sollen Schwankungen im Stromsystem ausgeglichen und erneuerbare Energien besser genutzt werden. Die Leistung beträgt rund 20 Megawatt. Die Inbetriebnahme ist für Anfang nächsten Jahres geplant. Milchautomaten sind offenbar das Ziel von Serientätern in der Region Main-Rhön. Seit Mittwoch sind 4 Automaten aufgebrochen worden, und zwar in Gätheim, Schwebheim, Bad Kissingen und Bad Brückenau. Die Täter erbeuteten laut Polizei rund 5.400 Euro. Der entstandene Sachschaden liegt bei mehr als 2.000 Euro. Die Ermittler sicherten mehrere Videoaufnahmen der Täter sowie einige gestohlene Geldbehälter. Die Schweinfurt Mighty Dogs starten morgen mit einem echten Kracher in die neue Eishockey-Bayernliga-Saison. Zum Auftakt geht es auswärts zu den River Kings des HC Landsberg. Damit kommt es direkt zur Neuauflage der Halbfinalserie aus der vergangenen Spielzeit. Die Vorbereitung verlief für die Mighty Dogs optimal. Alle 6 Testspiele wurden gewonnen, darunter 2 Erfolge gegen den Oberligisten Erfurt. Zum Saisonstart rechnen die Schweinfurter mit rund 200 mitreisenden Fans. Erstes Bulli in Landsberg ist morgen um 18 Uhr. Bei Unfällen mit Leasingautos sollen künftig dieselben Regeln gelten wie bei privaten Wagen. Das plant Justizministerin Hubig. Bisher ist es nämlich so, dass Leasingfirmen vollen Schadenersatz vom Unfallverursacher verlangen konnten, auch wenn der Leasingfahrer mitschuldig war. Gleichzeitig sollen die Mindestversicherungssummen bei der Kfz-Haftpflicht verdoppelt werden auf bis zu 15 Millionen Euro. Dadurch könnten die Versicherungen etwas teurer werden.
2: Dankeschön, Christian Heider, für die News. 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
2: 18 Grad, nur noch wenige Wolken am Himmel, ganz viel Sonne jetzt noch rein in den Abend, bis sie dann später untergeht. Und danach haben wir dann in der Nacht dann Nebel und Hochnebeltemperaturen sinken auf 10 bis 7 Grad. Und auch morgen und auch übermorgen starten wir erstmal mit Nebel und Hochnebel bis in die Mittagszeit. Danach kommt die Sonne raus am Nachmittag bei 20 bis 23 Grad.
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2: Ein Servus auf die Straßen, 3 Minuten nach 5:30. Vorsicht, A7 Würzburg Richtung Fulda. Zwischen Bad Brückenau Wildflecken, Bad Brückenau Vollgast, 4 Kilometer Stau an der Römershackbrücke, circa 10 Minuten Zeitverlust an der Stelle. Dann die A7 in der Gegenrichtung zwischen Anschlussstelle Bad Brückenau Wildflecken und Hammelburg. Aktuell die rechte Spur gesperrt. Da steht nämlich ein kaputtes Auto im Baustellenbereich. 1 Kilometer Stau, circa 10 Minuten Zeitverlust an der Stelle für euch. Und dann haben wir in Schweinfurt noch ein bisschen Feierabendverkehr, hält sich aber in Grenzen, ist schon so gut wie weg, vor allem auf dem Paul-Rummert-Ring statt auswärts. Und nicht zu schnell fahren, es wird geblitzt. Dieter-Werner Straße in Schweinfurt, da steht der Blitzeranhänger übers Wochenende bei McDonald's Richtung Stadion und Obertulba Richtung Bad Kissingen unter der A7 Autobahnbrücke. Auch da ein Blitzeranhänger. Ich wünsche euch eine gute und sichere Fahrt.
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2: Auf dem Weg in euer wohlverdientes Wochenende. Ihr habt's geschafft. Und hier ist für euch Baby Rexa.

0: Ein Legendensong von einer Legende, Avicii, Levels. So starten wir rein in das Wochenende. Schön, dass ihr alle mit am Start seid. Wir machen euch ready fürs Wochenende.
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0: Ja, und der Kollege, der hat mal wieder gezaubert, um euch in die richtige Stimmung zu bringen für das Wochenende. Da wünsche ich euch ganz viel Spaß und ja, in the Mix. Heute Abend ab 21 Uhr sogar eine ganze Stunde. Jetzt erstmal die nächsten 10 Minuten. Viel Spaß.

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1: So, meine Freunde, in the mix vorbei, aber es geht hier natürlich weiter. Wir machen länger heute bis 21 Uhr. Bin ich für euch am Start mit gleich euren Lieblingshits des Tages. Bis gleich.

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1: Ich bin Dominik Schweiger. Wer einen Skoda fährt, sollte mal bei seinem Autohändler anrufen.

0: anrufen. Der tschechische Autobauer ruft weltweit nämlich 1,7 Millionen Fahrzeuge zurück, 370.000 davon alleine in Deutschland. Grund ist laut Kraftfahrt-Bundesamt offenbar das gleiche Problem wie bei VW, Audi und Seat. Eine Schraube in der Lenkung kann abreißen und die Lenkung dann ausfallen lassen. Mit einem Bürgerfest haben in Bremen die zentralen Feierlichkeiten zum Tag der Deutschen Einheit begonnen. Es gibt Konzerte, Theater und Informationsstände aller Bundesländer. Auch beispielsweise der Bundesrat oder das Bundesverfassungsgericht stellen ihre Arbeit vor. Morgen folgt dann der offizielle Festakt. Bis Sonntag sind im ganzen Land hunderte Veranstaltungen geplant. Benzin und Diesel werden weltweit ja immer teurer. Deswegen haben sich die G7-Chefs, darunter auch Kanzler Merz, heute per Video zusammengeschaltet. Ihr Plan, 100 Millionen Barrel Rohöl sollen aus der Notreserve auf den Markt kommen. Ab sofort und über 4 Monate verteilt. Die endgültige Entscheidung trifft aber die Internationale Energieagentur. Wer schon länger Amazon Prime hat, sollte mal genauer auf seine Abbuchungen schauen. Der Bundesgerichtshof hat gestern eine Preiserhöhung von 2022 gekippt. Damals ist das Jahresabo knapp 21 Euro teurer geworden, ohne dass die Kunden ausdrücklich zustimmen mussten. Julia Wasselkopf erklärt, wie Betroffene ihr Geld zurückbekommen können.
1: Ja, als erstes würde ich prüfen, seit wann läuft mein Prime-Abo und habe ich seit September 2022 den höheren Preis bezahlt. Wer betroffen ist, kann die Rückzahlung dann selbst geltend machen. Zusätzlich läuft über die Verbraucherzentrale NRW ein Verfahren, für das sich Betroffene weiterhin registrieren können. Nach Angaben können Betroffene die vergangenen 3 Jahre geltend machen.
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3: In Heufurt im Landkreis Rhön-Grabfeld läuten jetzt Kirchenglocken aus Hannover. Das alte Geläut der St. Jakobus-Kirche hatte irreparable Schäden. Über eine Glockenbörse fand die Gemeinde ihre 9 Glocken in einem Stadtteil von Hannover. Sie stammen aus einer evangelischen Kirche, die abgerissen wurde. Serientäter haben es in der Region Main-Rhön offenbar auf Milchautomaten abgesehen. Seit Mittwoch wurden 4 Automaten aufgebrochen. Der Sachschaden liegt bei über 2.000 Euro und der Beuteschaden bei rund 5.400 Euro. Die Tatorte sind über die ganze Region verteilt. Die Täter schlugen in Gätheim, Schwebheim, Bad Kissingen und Bad Brückenau zu. Die Polizei konnte aber mehrere Videoaufnahmen der Diebe und einige gestohlene Geldbehälter sichern.
4: Dankeschön, Christian Heider, für die News. Die könnt ihr gerne nachlesen auf radiogong.com.
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4: Angenehm geht's rein ins Wochenende. 19 Grad aktuell draußen. Die Sonne scheint aktuell noch. Ein paar leichte Wolken mit dabei. Am Abend klart der Himmel auf. Und morgen und übermorgen starten wir dann mit Nebel und Hochnebel bis zur Mittagszeit. Erst am Nachmittag kommt die Sonne raus bei 20 bis 23 Grad.
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4: Ein Servus auf die Straßen und da habe ich aktuell gute Nachrichten, denn ihr kommt gut rein ins Wochenende. Ja, nur im Feierabendverkehr, da braucht ihr hier und da noch ein Stückchen länger, vor allem in Würzburg auf dem Stadtring Richtung Rheinbergknoten und in Schweinfurt ist es der Paul-Rummert-Ring stadtauswärts. Da habt ihr noch ein bisschen Geduld, die ihr da benötigt. Dementsprechend, da braucht ihr ein paar Minütchen länger und es wird geblitzt. Nicht zu schnell fahren. Würzburg-Leistenstraße Richtung Höchberg, dann Rotenfels, Höhe Friedhof, Schweinfurt-Niederweinerstraße bei McDonalds Richtung Stadion steht der Blitzanhänger, genauso auch Obertulba Richtung Bad Kissingen unter der A7 Autobahnbrücke. Wo ihr unterwegs seid, eine gute und sichere Fahrt.
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4: Und eure meistgelikten und meistgeklickten und meistgesuchten Songs. Die Lieblingshits des Tages, so starten wir rein ins Wochenende. Ihr denkt einfach immer dran. Haste Läusel, haste Spaß. Genauso wie Leonie, Callum Scott mit Stay. Auch ein richtig toller Hit.

0: Ganz entspannt geht's rein in diesen Freitagabend mit euren Lieblingshits des Tages. Nummer 3 der meistgelikten Hits der letzten 24 Stunden. Da, T, Take Me There ins Wochenende, würde ich jetzt behaupten.
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0: Es ist Freitag, meine lieben Freunde, und ich hoffe, ihr habt schon ein paar Pläne gemacht. Wenn nicht, ja, dann haben wir ja jetzt noch ein paar Tipps, was ihr heute so alles erledigen könnt.
2: Ins Wochenende könnt ihr heute im Autohaus starten. Das Autohaus Beständig wird ab heute nämlich einfach zum Club. 2 Tage lang könnt ihr also im Autohaus raven und das wirklich mit ganzen 7 DJs, die mit komplett unterschiedlichen Sounds für Beats sorgen und das sogar Indoor und Outdoor. Los geht's heute um 21 Uhr. In Grafenrheinfeld, da läutet man zum Wochenendstart dagegen die Kirchweih ein. Wie jedes Jahr findet die ja wieder am 1. Oktoberwochenende statt. Und los geht's heute ab 21 Uhr inklusive einer Special Effect Show im Festzelt. Und das einfach direkt auf dem Marktplatz in Grafenrheinfeld. In Haßfurt, da trifft man sich heute dagegen auf dem Straßenfest. In der Hauptstraße warten heute über 100 Stände und das sogar inklusive 3 Bühnen mit Live-Musik und einem vielfältigen Programm.

0: Oder ihr tankt nochmal Energie fürs Wochenende, beispielsweise bei der Kisalis Cocktail Night. Da gibt es heute wieder frisch gemixte Cocktails im Thermenbereich, aber natürlich auch den ein oder anderen Saunagang für euch. Gemixt wird ab 18.15 Uhr.
1: Dankeschön, Chiara, da ist doch auf jeden Fall für euch was dabei. Alle Tipps zum Nachlesen gibt es bei uns auf der Homepage radiogong.com. Ich wünsche euch ganz viel Spaß am Wochenende.
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0: Dua Lipa, Trending Season Nummer 6 der meistgeklickten Songs hier in der Region auf YouTube. Und damit machen wir weiter. Kurze Pause und dann Gentleman Michael Patrick Kelly, Wildfire. Bis gleich.
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1: Ich bin Christian Heider. In Schweinfurt-Oberndorf entsteht ein Großbatteriespeicher. Anfang nächsten Jahres soll er ans Netz gehen. Der Speicher soll rund 50 Megawattstunden Strom speichern können, wenn dieser im Netz gerade nicht benötigt wird. Steigt der Bedarf, kann er Strom nach und nach wieder abgeben und reicht für den Tagesbedarf von rund 5000 Haushalten. Für das Projekt ist jetzt Richtfest gefeiert worden. Der Speicher steht direkt an einem Umspannwerk und soll Anfang nächsten Jahres in Betrieb gehen. Nach 8 Jahren Pause starten in Schweinfurt heute wieder die interkulturellen Wochen. Bis zum 2. November stehen rund 50 Veranstaltungen auf dem Programm. Vereine, Initiativen und andere Organisationen wollen dabei verschiedene Kulturen vorstellen und den Austausch fördern. Hintergrund ist unter anderem das Bundesprogramm Demokratie leben, an dem die Stadt beteiligt ist. Nach Angaben der Stadt hat fast jeder zweite Schweinfurter eine ausländische oder neben der deutschen eine weitere Staatsangehörigkeit. Insgesamt sind 138 Nationen in der Stadt vertreten. Für die unterfränkischen Fußball-Regionalligisten stehen schwere Aufgaben an. Der 1. FC Schweinfurt 05 muss in einer halben Stunde bei der Spielvereinigung Unterhaching antreten. Die Gastgeber sind Tabellendritter und seit 7 Ligaspielen ungeschlagen. Schweinfurt hingegen steckt auf Tabellenplatz 13 und hat 4 Spiele in Folge verloren. Der TSV Albstadt spielt morgen. Um 16 Uhr geht es gegen Memmingen. Albstadt ist Vorletzter. Die Gäste kommen als Tabellenzweiter ins Grabfeld. Der beinahe Absturz der Fly-Dubai-Maschine nach Israel vor 2 Tagen gibt weiter Rätsel auf. Bekannt ist bislang nur, dass einer der Piloten im Cockpit mit einem Messer auf seinen Kollegen eingestochen hat und die Boeing offenbar zum Absturz bringen wollte. Seine Motive sind aber nach wie vor unbekannt. Inzwischen ermitteln die Behörden in den Vereinigten Arabischen Emiraten, weil das Flugzeug dort registriert war.
2: Dankeschön, Christian Heider, für die News. Die könnt ihr gerne nachlesen auf radiogong.com.
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2: Noch über 18 Grad draußen, also sehr angenehm. Ja, am Abend klart der Himmel dann auch komplett auf. Im Laufe der Nacht breiten sich dann Nebel und Hochnebel aus. Die Temperaturen gehen dann auch wieder runter, 10 bis 7 Grad, da wird es wieder frisch werden. Und dann morgen halten sich erstmal Nebel und Hochnebel bis zur Mittagszeit. Danach kommt die Sonne raus, Höchstwerte 20 bis 23 Grad, je nach Sonnenscheindauer, je nachdem, wie sehr sie sich durchsetzen kann. Und das gleiche auch nochmal am Sonntag.
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2: Ein Servus auf die Straßen, da hatte ich jetzt eine Meldung und die ist schon wieder verschwunden. Also keine großen Störungsmeldungen, aber nach wie vor viel Feierabendverkehr, Wochenendverkehr in Würzburg-Stadtring Richtung Rheinberg-Knoten und in Schweinfurt ist es die Maxbrücke stadteinwärts und Paul-Rummert-Ring stadtauswärts, wo ihr ein bisschen Geduld mitbringen müsst und nicht zu schnell fahren. Es wird geblitzt, Würzburg-Leistenstraße Richtung Höchberg, in der Parkbucht stehen sie, Rotenfeld zur Höhe Friedhof in der 30er-Zone, beide Seiten und Schweinfurt-Niederwernerstraße bei McDonalds Richtung Stadion und Obertulba Richtung Bad Kissingen unter der Autobahnbrücke. Ich wünsche euch eine gute und sichere Fahrt.
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2: Und euren Lieblingshits des Tages. Und da darf die Pause nicht fehlen. Nummer 10 der meistgelikten Songs der letzten 24 Stunden.

0: Da ist er doch wieder, der singende Hauptpreis, Nico Santos, hier bei Radio Gong. Und er kommt auch auf die Gong-Vereinsheim-Party. Und wohin ist die Frage? Zu dem Verein, der bis nächsten Freitag, bis heute in einer Woche, die meisten Spenden sammelt. Und immer, wenn er singt, hier bei uns im Gong-Programm, dann geben eben 100 Euro extra Spende an den Verein, der eben am schnellsten den Hashtag Vereinsvorteil reingeschickt hat. Und da gucken wir mal, wer denn da jetzt der oder die schnellste war. Und wenn ich richtig bin, dann müsste jetzt der Marco dran sein. Marco?
1: Hi.
0: Hi, grüße dich. Herzlichen Glückwunsch. Für welchen Verein hast du denn geschrieben?
1: Für den ersten FC Albestadt.
0: Ha! Erster FC Albestadt. 100 Euro gehen da auch wieder an euch. Da herzlichen Glückwunsch. Und du warst jetzt einfach wirklich davor gesessen und hast drauf gewartet, dass der Nico Santos kommt, oder wie lief das?
1: Ja, natürlich.
0: Richtig. Also, und die gehen wohin? Was habt ihr denn vor mit den 100 Euro bzw. all den Spenden?
1: Wir brauchen ganz dringend einen neuen Vereinsbus, hauptsächlich für die Jugend, und deswegen habe ich angerufen.
0: Okay, bist du da irgendwie involviert als Trainer oder irgendwie, oder spielst du vielleicht sogar selber, halt nicht bei der Jugend, sondern bei den Erwachsenen?
1: Ich war schon als kleiner Junge Fan vom Papa, der gespielt hat beim FC Albestadt, dann selber Spieler beim FC Albestadt, mittlerweile seit über 35 Jahren Mitglied, dann Jugendtrainer und dann Torwarttrainer und jetzt nur noch Fan.
0: Ja, jetzt nur noch.

0: Fan ist auch mal schön, das Ganze von der Seitenlinie aus zu beobachten. Bist du dann auch immer der, der dann immer ganz viel, ich sag mal so, Bierchen und egal ob es Alkohol oder mit Alkohol ist, trinkt?
1: Ja, so ein Aperol Spritz beim Spiel, beziehungsweise ein schönes Öxner hier in Albestadt auf dem Fußballplatz zu trinken, macht natürlich Spaß. Und wenn dann die Mannschaft gewinnt, umso besser.
0: Und die wichtigste Frage, die Bratwurst mit Senf oder Ketchup oder beiden oder gar nichts?
1: Nee, aufgrund meines Cholesterins kann ich keine Bratwurst mehr essen.
0: Alles klar, dann bleibt es eben beim Aperol. Ist doch auch in Ordnung. Und dann von draußen anfeuern. Dann herzlichen Glückwunsch an den ersten FC Albestadt. Weitere 100 Euro gehen an euch und dir auf jeden Fall noch einen wunderschönen Abend. Und dann auf jeden Fall könnt ihr euch schön feiern lassen.
1: Ja, danke.
0: So, und also somit, Albestadt hat schon über 1.000 Euro für den Vereinsbus. Die Badmintonabteilung aus Bergheim sind bei knapp 500 für Schwarzlichtturnier, Badmintonhalle oder Schwarzlichtenhalle. Bei den Fußballern des FV Karstadt sind auch schon über 700 Euro da. Die Tennisabteilung aus Rimpa will ja die Plätze sanieren und erweitern. 355 Euro tun da auch schon sehr, sehr gut. Und die Handballerinnen des TSV Iphofen, die haben auch schon die ersten 260 Euro für die Vereinsheim-Renovierung. Und am Wochenende gibt es dann nochmal eine 500 Euro Extraspende von der Sparkasse für den Verein, der es schafft, mit einem XXL-Schwein das meiste bare Spendengeld zu sammeln. Ja, in den letzten Jahren kamen da eben so zwischen 3.000 bis 8.000 Euro zusammen. Werdet kreativ, lasst das Sparschwein kreisen am Wochenende, das Spenden um die Wette sammeln. Hier beim Radio Gong, der Gong Vereinsvorteil. Herzlichen Glückwunsch nochmal.

Nummer 15 der meistgelikten Songs in den letzten 24 Stunden. Topic: Lucky Ones. Von einem deutschen DJ gehen wir jetzt aber zu einem anderen, der sein neues Album jetzt angekündigt hat, nämlich Purple Disco Machine mit seinem unverkennbaren Sound. Sein viertes Album Cosmotropia kommt dann am 30. April 27. Aber dass ihr nicht so lange warten müsst, hat er sich gedacht. Erste Single, die hau ich jetzt mal raus. Test My Luck heißt die. Und die haben wir jetzt hier auf dem Radio Gong Hitradar für euch schon mal parat. Und er geht dann auch nächstes Jahr in einem Jahr auf Tour. Unter anderem ist er dann auch in München und Stuttgart mit dabei. In ziemlich genau einem Jahr, also Oktober 27, ist er da unterwegs. Und wie seine neue Single sich anhört, der Vorgeschmack auf sein Album, das testen wir jetzt mal aus. Test My Luck, Purple Disco Machine und Meek.

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1: Ich bin Dominik Schweiger. Weltweit soll der Sprit an den Tankstellen günstiger werden. Und um das zu erreichen, greifen die G7-Staaten wie Deutschland, Frankreich und die USA auf die Ölnotreserven zurück. Ab sofort und über 4 Monate sollten 100 Millionen Barrel Rohöl freigegeben werden. Etwas, das in den letzten 60 Jahren erst 6-mal passiert ist. Tina Eck berichtet.
2: Damit ist ein von Präsident Trump angedrohter

0: Diesel-Exportstopp erstmal vom Tisch. Nach dem Nahen Osten sind die USA nämlich Europas wichtigster Lieferant von Diesel. Nun soll die Freigabe der Reserven mit der Internationalen Energieagentur IEA abgestimmt werden, um möglicherweise zusätzliche Dieselfreigaben zu prüfen. Die endgültige Entscheidung liegt bei der Energieagentur.
1: Vom Tanken zur Versicherung. Bei Unfällen mit Leasingautos sollen künftig dieselben Regeln gelten wie bei privaten Wagen. Das plant Justizministerin Hubig. Bisher ist es nämlich so, dass Leasingfirmen vollen Schadensersatz vom Unfallverursacher verlangen konnten, auch wenn der Leasingfahrer mitschuldig war. Gleichzeitig sollen die Mindestversicherungssummen bei der Kfz-Haftpflicht verdoppelt werden auf bis zu 15 Millionen Euro. Dadurch könnten die Versicherungen etwas teurer werden. Die Zuckersteuer ist noch nicht abgeschrieben, zumindest wenn es nach der Bundesregierung geht. Erst gestern hatte das Kanzleramt einen Entwurf von Finanzminister Klingbeil gestoppt, der vorsieht, dass auf zuckerhaltige Getränke eine Steuer erhoben werden soll. Die Regierung hat jetzt klargestellt, sie halte grundsätzlich daran fest. Wie diese Steuer genau aussehen soll, wird noch zwischen den Ministerien abgestimmt. Weltweit haben letztes Jahr 5,8 Millionen geflüchtete Kinder keine Schule besuchen können. Das ist fast jedes zweite. Das zeigt ein neuer Bericht eines UN-Flüchtlingshilfswerks. Und es schiebt auch eine Warnung hinterher, weil im humanitären Bereich das Geld gekürzt wird, dürfte die Zahl der betroffenen Kinder noch weiter steigen. Bildung sei aber die Grundlage für die Integration und die Zukunft dieser Kinder.
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3: Mit einem bunten Programm kehren die interkulturellen Wochen nach 8 Jahren Abstinenz nach Schweinfurt zurück. Bis zum 2. November stehen rund 50 Veranstaltungen auf dem Programm. Dabei sollen verschiedene Kulturen erlebbar gemacht und Begegnungen gefördert werden, um den Austausch über Demokratie und Zusammenleben zu stärken. Rund 44% der Bürger in Schweinfurt haben eine ausländische oder eine weitere Staatsangehörigkeit. Ab Montag kommt es auf der Staatsstraße zwischen der B287 und dem Lager Hammelburg zu mehreren Vollsperrungen. Die laufenden Bauarbeiten gehen in verschiedene Abschnitte über. Zunächst wird von Montag an der Bereich zwischen der Pizzeria Bella Italia und der Garnisonskirche Christkönig gesperrt. Weitere Sperrungen folgen bis 23. Oktober. Der Verkehr wird über Fuchsstadt und die B287 geleitet. Der Freistaat Bayern investiert rund 750.000 Euro in die Arbeiten.
4: Dankeschön, Christian Heider, für die News. 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
4: Angenehme 18 Grad, die Sonne verschwindet so langsam, aber sicher. Am Abend klar der Himmel aber komplett auf. Im Laufe der Nacht, da gibt es ein bisschen Nebel und Hochnebel. Die Temperaturen sinken auf 10 bis 7 Grad und dieser Nebel, der wird morgen sich halten bis in die Mittagszeit. Danach kommt die Sonne hier und da mal raus, je nachdem, ob sie es durchschafft, durch eben den Nebel bei 20 bis 23 Grad, je nach Sonnenscheindauer. Und dasselbe in Grün auch nochmal am Sonntag.
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4: Ein Servus auf die Straßen, 7:04. Und da sieht's gut aus, keine großen Störungsmeldungen auf dem Weg in euer wohlverdientes Wochenende, aber nicht zu schnell fahren. Es wird geblitzt, die Blitzanhänger, die stehen da wahrscheinlich auch das ganze Wochenende. Schweinfurt, Niederberner Straße, bei McDonalds in Richtung Stadion und Obertulba Richtung Bad Kissingen unter der A7 Autobahnbrücke. Wenn ihr mehr seht, gerne eine WhatsApp zu mir ins Studio oder klingelt durch 0830 80 900. Ich wünsche eine gute und sichere Fahrt.
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4: Und euren Lieblingshits des Tages. Und da darf er nicht fehlen. Hügel mit seiner Nummer Move into the Sun, die Nummer 1 der meistgesuchten Songs hier in der Region.
5: Hamburg.

0: Ganz neu auf dem Radiogong, Hitradar, Mark Forster mit Cool. Ja, wenn der euch gefällt, wenn ihr den cool findet, dann lasst doch gerne mal ein Like da bei uns auf der Homepage radiogong.com. Und ja, ist eben die Frage, also ja, findet ihr den cool, den Mark Forster? Weil er möchte sein Image so ein bisschen jetzt verbessern und zu sagen, ja okay, wenn man Mark Forster hört, dann ist man cool. Deswegen hat er jetzt auch Merch verteilt am Wochenende, beziehungsweise die letzten Tage in Berlin. Cool People Listen to Mark Forster. So ist nicht nur das Cover von dem Lied, sondern eben auch jetzt sein Merch mit dem T-Shirt. Und er hat uns auch erzählt. Mark Forster, worum geht's denn eigentlich in dem Song?
1: Cool ist ein Lied, das ist an einem Tag entstanden. Ich bin ins Studio gegangen und wollte irgendwas machen, was gute Laune.

0: gemacht. Und rausgekommen ist ein Song, der davon handelt, dass ich eine gute Idee finde, wenn wir uns alle gut verstehen würden. Also wenn wir alle cool miteinander sind. Egal, wo wir herkommen, egal aus welcher Richtung wir uns gerade bewegen, dass wir uns an einem Tisch treffen und miteinander reden.
1: Schöne Message. Also, Mark Forster ist cool mit uns und wir sind hoffentlich auch cool hier alle zusammen und haben einfach eine richtig tolle und schöne Zeit. Wie gesagt, gerne ein Like da lassen. Wenn er euch gefällt, dann bleibt er auch hier bei uns in der Playlist, in den Lieblingshits des Tages und auch nochmal die Erinnerung. Morgen, 8 bis 18 Uhr, den ganzen Tag spielen wir am Tag der Deutschen Musikeinheit nur deutsche Songs. 8 bis 18 Uhr, eure Lieblingssongs, die deutschen Lieblingssongs und bei ihr habt ihr schon oft gesagt, dass ihr sie cool findet. Hier ist für euch die Taylor Swift. Schönen Freitagabend.

Samba, My Body Isn't Ready und der ist in der Top 10 der meistgelikten Songs in dieser Woche von euch gewesen. Den mögt ihr ganz besonders und der ist auch so entspannt, wenn man reingeht in den Feierabend, wenn auch der Himmel so schön ist und man einfach nur Samba die Songs von ihm hört. Mega! Und genauso ist jetzt auch ein neuer Song bei uns auf dem Radio Gong Hitradar. Bekannte DJs, ein DJ-Duo, You Not Us, die kennt ihr vielleicht, Tobias und Gregor, die sind ja aus Deutschland und haben schon richtig tolle Songs gemacht. Und jetzt haben sie sich einen alten Klassiker geschnappt. Das machen sie ja ganz gerne, so alte Songs neu machen. Diesmal von Daddy DJ, den gleichnamigen Song Daddy DJ. Das Sample haben sie genommen und neu gemacht mit einer Sängerin und haben den Flipside genannt. Und der ist mega geworden, wenn der euch gefällt. Ihr kennt das Spielchen. Like da lassen. Ich feiere ihn. Ich finde ihn schön. So auf dem Freitagabend. Bin gespannt, was ihr sagt.

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0: Michael Schulte mit der neuen Nummer Cover You und die gefällt euch ganz gern. Top 40 der meistgelikten Songs in dieser Woche und nicht nur euch gefällt er, sondern der gefällt auch ihm selbst, hat er uns verraten, der Michael Schulte.
1: Ist auf jeden Fall ein Song, der das Potenzial hat, für mich persönlich einer meiner absoluten Lieblingssongs von meinen eigenen Songs zu werden. Ist ein Song, der glaube ich auch sehr, sehr gut jetzt in diese Jahreszeit reinpasst, so den Sommer nochmal so ein bisschen verabschieden. Ein Song, der mit einem geilen Drive, mit einem geilen Beat kommt und auch irgendwie nochmal gute Laune macht.
0: Ja, definitiv. Also gute Laune macht er. Und deswegen habt ihr wahrscheinlich auch schon so viele Likes da gelassen. Genauso wie bei dem hier. Repeated Top 30 der meistgelikten. In dieser Woche Martin Garrix und Ed Sheeran. Auch einfach eine geile Kombi.

0: Wochenende, ja, es steht ja bevor und wir haben euch schon gesagt, was ihr heute machen könnt, aber wir wollen auch mal schauen, was könnt ihr denn so den Rest des Wochenende machen. Ja, und die Chiara hat ein paar Tipps für euch.
1: Hier zu entdecken gibt's morgen einiges, zum Beispiel die Eisbahn. Denn morgen findet tatsächlich die erste Ice Dome Disco der Saison statt. Ab 20.15 Uhr könnt ihr da dann wieder auf den Schlittschuhen tanzen. Am Deutschhof, da wartet dagegen die Rundum-Jung-Rallye auf euch. Das ist tatsächlich ein ganz besonderes Familienfest, bei dem sich der Stadtteil in einen bunten Spielplatz verwandelt. In Haßfurt, da feiert man am Wochenende dagegen Straßenfest mit ganzen 3 Bühnen in der Hauptstraße. Das Ganze auch mit einem abwechslungsreichen Programm aus Musik, Tanz und Unterhaltung. Und noch ein Ausflugstipp. Am Samstag dreht sich im Fränkischen Freilandmuseum alles um Erntezeit, Handwerk und regionale Spezialitäten. Außerdem gibt es auch jede Menge zu entdecken, darunter historische Dreschmaschinen, aber auch Apfelsaftpressen zum Mitmachen. Und eure Kids können beispielsweise Drachen bemalen und mal eine historische Unterrichtsstunde besuchen. Und auch nicht zu vergessen, der Pinklauf in Bad Brückenau zugunsten der Deutschen Brustkrebshilfe. Rund 1500 Menschen stellen sich da am Samstag der rund 8 Kilometer langen Strecke und verwandeln den Kurort damit in ein pinkes Meer der Solidarität.
0: Und damit wünsche ich euch natürlich ein wunderschönes Wochenende. Alle Tipps zum Nachlesen gibt's nochmal auf radiogong.com, egal ob es jetzt heute ist, Samstag oder Sonntag. Klickt euch rein.

Ganz neu auf dem Radiogong Hitradar, Leonie mit Way Too Late heute rausgekommen. Ja, wer kennt's? Die Situation. Der Partner macht Schluss und dann geht's dir besser, viel besser. Du blühst so richtig aus, kriegst Selbstvertrauen und irgendwann, wenn es dir richtig gut geht, meldet sich der Ex-Partner zurück und ja, will wieder eine Beziehung. Und du denkst dir einfach nur, nö. Das war jetzt way too late, ein bisschen zu spät. Jetzt geht's mir gut, jetzt musst du dir angucken, dass es mir besser geht ohne dich. Dementsprechend darum geht's bei der Single von Leonie. Wenn die euch gefällt, dann lasst gerne mal ein Like da bei uns auf der Homepage. Und hier ist Dermot Kennedy.

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0: Dominik Schweiger.
1: Tanken ist seit gestern spürbar günstiger. Schon einen Tag, nachdem der neue Tankrabatt eingeführt wurde, sind die Spritpreise im Schnitt um knapp 13 Cent pro Liter gefallen. Laut Bundeskartellamt geben die Tankstellen die Steuersenkung von rund 17 Cent fast komplett an die Kundinnen und Kunden weiter. Die Steuersenkung auf Diesel und Super gilt noch bis Ende des Jahres. Teilweise über 40 Grad im Juli und August und ein bisher sehr heißer September. Dass der Sommer dieses Jahr ungewöhnlich warm war, hat jeder gemerkt. Der EU-Klimadienst Copernicus hat jetzt veröffentlicht, in Westeuropa war es der heißeste Sommer überhaupt. Außerdem führten alle europäischen Flüsse sehr wenig Wasser. Die mittleren Abflussmengen waren so gering wie seit mehr als 30 Jahren nicht mehr. Die bislang letzte Insolvenz liegt erst gut 2,5 Jahre zurück. Nun ist die Warenhauskette Galeria schon wieder pleite. Wie es für die Beschäftigten weitergeht, ist unklar. Tanja Wagner berichtet.
2: Experten glauben, dass Galeria durchaus noch eine Zukunft haben könnte. Allerdings müssten dazu noch mal Dutzende Filialen geschlossen werden und ein Eigentümer her, der nicht nur kurzfristige finanzielle Interessen verfolgt. Die rund 12.000 Beschäftigten müssen unterdessen nicht nur um ihre Zukunft bangen, sondern auch ihren nächsten Gehaltscheck. Denn weil die Warenhauskette wegen der letzten

0: Seite vor 2 Jahren noch unter Beobachtung steht, ist nicht klar, ob erneut Insolvenzgeld gezahlt wird.
1: Das Berliner Abgeordnetenhaus wird nach der Wahl kleiner als gedacht. Bei einer Nachzählung in Spandau hat nicht eine CDU-Kandidatin, sondern ein AfD-Abgeordneter das Direktmandat gewonnen. Dadurch verliert die CDU ein Überhangmandat und insgesamt fallen 5 Sitze weg, auch bei SPD, Grünen und Linken. Das Parlament hat jetzt 153 statt 158 Sitze.
2: Soweit die News. 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
2: So, weg ist die Sonne, 17 Grad aktuell noch, aber es wird jetzt rasch weniger werden, dadurch, dass jetzt ja keine Sonne mehr da ist. Und in der Nacht, da breitet sich Nebel und Hochnebel aus. Die Temperaturen sinken insgesamt auf 10 bis 7 Grad. Morgen halten sich dann Nebel und Hochnebel erstmal bis zur Mittagszeit. Danach haben wir so ein paar harmlose Quellwolken. Die Sonne scheint dann am Nachmittag 20 bis 23 Grad, dann je nachdem, wie oft und wie viel sie scheint. Und das Gleiche auch dann einfach nochmal am Sonntag.
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2: Ein Servus auf die Straßen. Wir haben es jetzt 8:02. Vorsicht A3 Nürnberg Richtung Würzburg. Zwischen Schlüsselfeld und Geiselwind, da ist der Standstreifen blockiert. Da steht ein kaputtes Auto rum. A7 Fulda Richtung Würzburg. Zwischen Bad Kissingen, Obertulbern, Hammelburg. Da liegt ein Reifen auf der Fahrbahn. Hier bitte aufpassen und vorsichtig in dem Bereich. Und Blitzer haben wir auch noch. Heidingsfeld, Domweg, bergab und Schweinfurt, Niederberner Straße. Bei McDonalds Richtung Stadion steht der Blitzeranhänger und Obertulber Richtung Bad Kissingen. Auch da steht ein Blitzeranhänger unter der A7 Autobahnbrücke. Ich wünsche euch eine gute und vor allem eine sichere Fahrt.
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2: Und euren Lieblingshits des Tages. Hier ist Alex Warren für euch. Fever Dream zum Start rein in diesen Freitagabend.

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schöner Hit und den feiert ihr auch in den Top 5 der meistgeklickten Songs hier in der Region. Und wenn ihr sagt, okay, deutsche Musik, ja, die gefällt mir, dann gerne einschalten morgen 8 bis 18 Uhr bei unserem Tag der deutschen Musikeinheit. Der 36. Tag der deutschen Einheit wird nämlich hier gefeiert, ordentlich mit eben den meistgelikten Deutschhits auf Radio Gong. Einschalten, mitfeiern und ihr dürft sogar noch online unter Aktionen euch mal wünschen. Welchen deutschen Song darf nicht fehlen? Schreibt es einfach mal direkt eben ins Studio. Ich denke mal, der Sido, der wird dabei sein. Kann ich mir gut vorstellen und an der Stelle natürlich morgen Geschäfte zu. Ne? Also, jetzt ist auch zu spät, jetzt ist nach 8, aber jetzt wisst ihr Bescheid, morgen könnt ihr nicht einkaufen gehen. Wir hatten es nämlich heute nicht so auf dem Schirm, also ich meine ich jetzt, heute früh, als ich los bin, dachte ich mir, morgen einkaufen, klar, geht doch noch. Ne, geht eben nicht. Hier ist für euch Harry Styles am Freitagabend.

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Top 50 der meistgelikten Hits. Huey Gabi mit Imran Rivers. Und wir schauen einfach mal zum Sport, weil die Würzburger Kickers, die sind ja tatsächlich spielfrei wegen der Länderspielpause. Die nutzen aber das Ganze für ein Testspiel. Aber die Schweinfurter, 1. FC Schweinfurt 05, die spielen gerade, haben eine harte Aufgabe gegen Unterhaching. Ja, aber da haben sie gerade die Schweinfurter das 1:0 auswärts gemacht. War knapp über die Linie, sagen die Schiedsrichter. Dementsprechend Prodanovic hat das Tor gemacht. Gerade eben 1:0 und das sind noch knapp 20 Minuten zu spielen. TSV Hauptstadt, die spielen dann morgen um 16 Uhr gegen Memmingen. Ja, und die Fitness First Würzburg Baskets, die liegen dann in Würzburg jetzt aktuell heute Heimspiel in der Turnhölle im ersten Quarter 21:17 vorne. Also da läuft's auch gut. Schauen wir mal, wie es da weitergeht. Wir halten euch dann natürlich auf dem Laufenden hier beim Sender mit Heimvorteil. Jetzt erstmal feiern wir rein in diesen Freitagabend mit Talk to You.

0: zwar zu dem Verein, der bis nächsten Freitag, bis heute in einer Woche, die meisten Spenden sammelt. Und immer, wenn er singt, hier bei uns im Gong-Programm, dann geht's eben nochmal 100 Euro extra Spende an den Verein, der am schnellsten den Hashtag Vereinsvorteil schickt. Und jetzt schauen wir mal, wer war denn da der oder die Schnellste? Und das ist tatsächlich die Steffi. Hallo!
1: Hallihallo!
0: Grüß dich! Ja. Herzlichen Glückwunsch! Du warst die Schnellste für welchen Verein?
1: Für Kallstadt, weil ich spiele auch bei Kallstadt. Für den FV Kallstadt, genau.
0: FV Kallstadt, Steffi, wen hast du denn da dabei?
1: Ihren Sohn, den Elias.
0: Den Elias, du spielst bei Kallstadt, welche
1: ja.
0: Jugend?
1: In der U11.
0: U11, und welche Position?
1: Das ist noch nicht
0: so fest. Allrounder, wir nennen es Allrounder, oder?
1: Genau.
0: Definitiv, cool.
1: Also eigentlich U10.
0: Eigentlich U10. Schon, jetzt schon.
1: In der frühen U11.
0: Ah, okay. Ja, gut, ist ja beides schön, oder? Auf jeden Fall cool, ja, dass du damit spielst. Und ihr habt ja als Projekt Renovierung des Trainingsplatzes. Ist ja, hat es da wirklich so nötig, dass du besser trainieren kannst? Ja, oder?
1: Ja, also da wächst nicht mehr so viel Gras. Es verschiedene, genau. Und der hintere.
2: Der hintere, ja, da wächst nicht mehr so viel Gras.
0: Cool. Also Elias, bist du auch ein Fan von der ersten Mannschaft an? Schaust du auch immer zu?
1: Haben wir leider noch nicht so oft geschafft.
0: Naja, dann kommt's bestimmt bald und dann irgendwann willst du dann auch bei den Großen spielen, oder?
1: Aber mein kleiner Bruder spielt auch.
3: Er hat jetzt auch angefangen in der U7, ja.
0: Sehr gut. Also die ganze Familie spielt da Fußball und an euch geht auf jeden Fall 100 Euro an den FV Kallstadt. Und da auf jeden Fall herzlichen Glückwunsch und dann einfach einen richtig schönen Abend und ein schönes Wochenende.
1: Vielen Dank.
2: Ich Dank. Ebenso. Und tschüssi.
0: Tschüssi beiden. So, und die anderen, die sammeln ja auch schon fleißig Spenden. Eibestadt hat zum Beispiel schon über 1000 Euro für ihren Vereinsbus gesammelt. Die Bandmitabteilungen aus Bergheim sind schon knapp bei 500 Euro für ihr Schwarzlichtturnier. Ja, der Kallstadt, die haben auch schon über 700 gesammelt. Und die Tennisabteilung aus Rimpa will ja die Plätze sanieren und erweitern. 355 Euro tun da schon gut. Und die Handballerinnen des TSV Iphofen haben auch schon die ersten 260 Euro für die Vereinsheim-Renovierung. Und am Wochenende gibt es ja noch 500 Euro Extraspende von der Sparkasse. Und zwar für den Verein, der es schafft, mit einem XXL-Sparschwein das meiste bare Spendengeld zu sammeln. Letztes Jahr kamen da so 3.000 bis 800 Euro zusammen. Werdet kreativ, lasst das Schwein ein bisschen Kreis am Wochenende und dann heißt es wieder das Spenden um die Wette sammeln, der Gong Vereins Vorteil. Und damit wünsche ich euch einen wunderschönen Freitagabend auf dem Weg ins Wochenende. Hier ist Loy und David Puentes.

Cat's Eye Animal hier beim Sender mit Heimvorteil und der ist auch in den Top 10 der meistgeklickten Songs ja in der Region. Und ja, der Song, der ist auch tierisch gut, nicht nur wegen des Namens, sondern weil eben auch Ed Sheeran mitgewirkt hat beim Song. Das hört man natürlich auch raus. Und das ist ja auch die zweite Single der dritten EP von Cat's Eye mit Wild heißt die EP und ich sag, wie es ist. Ich mag den sehr gerne und ihr eben auch habt schon ganz viele Likes da gelassen. Genauso auch bei dem hier, Neptunica, What If. Schönen Freitagabend euch.

0: Was persuades? Miley Cyrus hier zum Start rein diesen Freitagabend und wir schauen mal schon mal Richtung Sonntag, weil da könnt ihr euch schon mal drauf freuen, weil da kommt was Tolles hier im Radio.
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Same Old Sky. Ah, oh, das ist ein Ohrwurm, den habe ich schon die ganze Woche und damit verabschiede ich mich. Alle Farben, May Stevens, hier beim Sender mit Heimvorteil. Ich sage ciao, tschüss, servus, Lois Lauberin out für heute und für die nächsten zwei Wochen. Ich verabschiede mich in meinen Urlaub. Das heißt, in den nächsten zwei Wochen hört ihr mich nicht. Haste Läusel, haste Spaß, denkt immer dran. Und jetzt hören wir uns gleich nochmal zum Wetter und Verkehr. Und dann heißt es wirklich final. Tschüssi. Und erstmal jetzt Topic und Becky G für euch mit Sorry Papi. Und damit einen wunderschönen Freitagabend und schönes Wochenende.

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1: Ich bin Dominik Schweiger. Benzin und Diesel werden weltweit ja immer teurer. Deswegen haben sich die G7-Chefs, darunter auch Kanzler Merz, heute per Video zusammengeschaltet. Ihr Plan, 100 Millionen Barrel Rohöl sollen aus der Notreserve auf den Markt kommen. Ab sofort und über 4 Monate verteilt. Die endgültige Entscheidung trifft aber die Internationale Energieagentur. Deutschland feiert morgen 36 Jahre Wiedervereinigung. Die offiziellen Feierlichkeiten zum Tag der Deutschen Einheit laufen bereits seit heute. In Bremen steigt seit dem Nachmittag ein großes Bürgerfest. Der offizielle Teil folgt dann morgen. In ganz Deutschland sind mehr als 700 Veranstaltungen geplant. Thomas Bleskin berichtet.
2: Erwartet werden rund 400.000 Besucherinnen und Besucher. In der Innenstadt und am Weserufer gibt es kostenlose Konzerte, Diskussionen, Führungen und Ausstellungen. Auch Bundesrat, Bundestag, Bundesregierung und Bundesverfassungsgericht stellen ihre Arbeit vor. Das Motto der Feierlichkeiten lautet: Viele Stärken, ein Land.
1: Ein Herbststurm und starke Regenfälle halten viele griechische Inseln in Atem und haben auch schon mehrere Menschenleben gekostet. Eine 58-jährige deutsche Touristin wurde auf Rhodos von einem Blitz getroffen und getötet. Ihr Ehemann wurde leicht verletzt. Auf Kreta ist ein Hirte von Wassermassen erfasst worden und ertrunken, so die örtliche Polizei. Der Sturm soll laut Wetterdienst bis Sonntag anhalten. Die deutschen Sportlerinnen und Sportler sollen wieder mehr Medaillen auf Eis und Schnee gewinnen. Dafür pumpt der Bund jetzt mehr Geld in den deutschen Wintersport. Die Spitzenverbände bekommen laut Bundeskanzleramt im kommenden Jahr über 30 Millionen Euro vom Bund, um sich auf die Olympischen Winterspiele 2030 in den französischen Alpen vorzubereiten. Das Ziel: Deutschland soll im Medaillenspiegel wieder unter die Top 3 kommen.
3: So, und noch ein Blick zum Lokalsport. Die Schnüdel, die haben nämlich unentschieden gespielt, 1:1 gegen Unterhaching. Ja, nach 4 Niederlagen in Folge, in Unentschieden tut dann auch mal ganz gut. Und ja, die Fitness First Würzburg Baskets, da steht es gerade zur Halbzeit gegen Bonn, 36-36.

0: unentschieden.
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0: So, dunkel ist es und auch langsam kalt, wobei 16 Grad geht noch. Und später gibt es noch Nebel und Hochnebel. Die Temperaturen gehen runter auf 10 bis 7 Grad. Und morgen starten wir mit Nebel. Der hält sich bis zur Mittagszeit und danach kommt am Nachmittag die Sonne raus. 20 bis 23 Grad und das gleiche auch nochmal am Sonntag.
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0: Ein Servus auf die Straßen und Vorsicht bitte auf der A3 Nürnberg Richtung Würzburg zwischen Schlüsselfeld und Geiselwind. Kaputtes Auto auf dem Standstreifen. A7 Fulda Richtung Würzburg zwischen Bad Kissingen, Obertulba und Hammelburg. Da liegt ein Reifen. Aufpassen in dem Bereich. Und die B303 Schwemmelsbach Richtung Schweinfurt zwischen der A71 bei Schweinfurt West und den Abzweigungen nach Schweinfurt. Der Abzweigung nach Schweinfurt, da liegen mehrere Plastikteile und Standfüße von Warnbarken. Wie auch immer die da hinkommen, hier bitte aufpassen, vorsichtig fahren und es wird fleißig geblitzt. Heidingsfeld, Domweg, bergab, dann Schweinfurt-Niederwerner Straße Richtung Stadion steht der Blitzeranhänger bei McDonald's und Obertulba Richtung Bad Kissingen unter der A7 Autobahnbrücke. Auch da ein Blitzeranhänger. Und so, jetzt ciao, tschüss, servus und viel Spaß mit In the Mix mit Kollegen Tobi Grimm.
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1: Ich bin Hendrik Daum. Wer einen Skoda fährt, der sollte dringend bei seinem Autohändler anrufen. Der tschechische Autobauer ruft weltweit nämlich 1,7 Millionen Fahrzeuge zurück. 370.000 davon alleine hier bei uns in Deutschland. Grund ist laut Kraftfahrt-Bundesamt offenbar das gleiche Problem wie bei VW, Audi und Seat. Eine Schraube in der Lenkung kann abreißen und die Lenkung ausfallen lassen. Weltweit soll der Sprit an den Tankstellen günstiger werden. Und um das zu erreichen, greifen die G7-Staaten wie Deutschland, Frankreich und die USA auf Ölnotreserven zurück. Ab sofort und über 4 Monate sollen 100 Millionen Barrel Rohöl freigegeben werden. Tina Eck berichtet.
2: Damit ist ein von Präsident Trump angedrohter Diesel-Exportstopp erstmal vom Tisch. Nach dem Nahen Osten sind die USA nämlich Europas wichtigster Lieferant von Diesel. Nun soll die Freigabe der Reserven mit der Internationalen Energieagentur IEA abgestimmt werden, um möglicherweise zusätzliche Dieselfreigaben zu prüfen. Die endgültige Entscheidung liegt bei der Energieagentur.
1: Der beinahe Absturz der Fly-Dubai-Maschine nach Israel vor 2 Tagen gibt weiter Rätsel auf. Bekannt ist bislang nur, dass einer der Piloten im Cockpit mit einem Messer auf seinen Kollegen eingestochen hat und die Boeing offenbar zum Absturz bringen wollte. Seine Motive sind aber nach wie vor unbekannt. Inzwischen ermitteln die Behörden in den Vereinigten Arabischen Emiraten, weil das Flugzeug dort registriert war. Schülervertreterinnen und Vertreter in Frankreich distanzieren sich von der Gewalt bei den Protesten gegen die Bildungspolitik, rufen aber trotzdem zu weiteren Demonstrationen auf. Nach einem Treffen mit dem Bildungsminister sagte ein Vertreter, es gebe absolut widerliche Gewaltszenen, die aber von Außenstehenden ausgehen würden, nicht von den Gymnasiasten. Zuletzt waren tausende junge Menschen festgenommen worden.
3: Soweit die News. 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
3: Wir haben aktuell gut 16 Grad bei uns in der Region. Heute Nacht wird es kühler. Die Temperaturen gehen zurück auf 10 bis 7 Grad. Dazu gibt es in den Tälern wieder viel Nebel und Hochnebel. Der breitet sich aus. Der bleibt auch morgen früh erstmal bestehen und verschwindet dann zur Mittagszeit. Die Höchstwerte für morgen 20 bis 23 Grad, je nachdem, wie sehr die Sonne auch rauskommt. Von Sonntag bis Dienstag wechseln sich dann Nebel und Sonne ab. Die Temperaturen, die ändern sich wenig. Es wird eher ein bisschen kälter. Das heißt, ja, es kommt jetzt so langsam endlich der Herbst.
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3: Und da gucken wir ganz kurz auf die Straßen. Hallo, liebe Auto.

0: und Lkw-Fahrer. Aktuell für euch die B303, das ist Schwemmelsbach Richtung Schweinfurt. Und zwar zwischen der A71, Schweinfurt West, und dem Abzweig nach Schweinfurt. Ihr müsst hier aufpassen, da liegen mehrere Plastikteile auf der Fahrbahn, unter anderem die Standfüße von einer Bahnbarke. Und wie jeder weiß, die sind ziemlich schwer und gefährlich. Also vorsichtig auf der Strecke zwischen der A71, Schweinfurt West, und dem Abzweig nach Schweinfurt. Dort liegen mehrere Bahnbarken und Plastikteile auf dem Fahrbahngrund. Dann haben wir für euch die A3 in Nürnberg Richtung Würzburg zwischen Schlüsselfeld und Geiselwind. Da ist der Standstreifen blockiert wegen dem defekten Pkw. Und Blitzer gibt es noch in der Niederwerner Straße bei McDonalds Richtung Stadion in Schweinfurt und in Obertulba Richtung Bad Kissingen unter der A7 Autobahnbrücke. Auch da ein Blitzeranhänger. In Heidingsfeld im Domweg wird übrigens immer noch geblitzt. Euch da draußen eine gute und vor allem sichere Fahrt.
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0: Exakt, hier bin ich. Ich bin euer Midnight Man. Die nächsten 2 Stunden am Start mit Ray und Where is my husband?

Hugel und Salto, hier ist für euch Jamaikan. Bam, bam. Es ist Freitagabend, Freunde. So, es ist Oktober. Heute ist schon der 2. Oktober. Ich bin jetzt mal ehrlich zu euch. Habt ihr die 17 Cent Rabatt an der Tankstelle bewusst wahrgenommen? Was habe ich heute mitbekommen? Die G7-Staaten sind das erste Mal seit Jahren und das sechste Mal überhaupt.

überhaupt an ihre Reserven, Ölreserven gegangen? Ich glaube, 100 Millionen Barrel sind in diesen Ölreserven der G7-Staaten, zu denen wir Gott sei Dank ja auch gehören. Und jetzt sind sie da dran gegangen, jetzt scheint es wohl ein bisschen Entspannung hoffentlich an der Tanke, an der Zapfsäule für die nächsten Monate zumindest zu geben. Ich hoffe es sehr, weil ich hätte es mir nie erahnen können, dass wir mal Spritpreise über 2 Euro haben. Der ein oder andere unter euch, der würde jetzt wahrscheinlich sagen, Timo, ich hätte als Jugendlicher auch nie gedacht, dass ich mal mehr als 1,50 Mark zahle für einen Sprit. Aber so ist es. Heute ist aber Freitag und heute habt ihr wieder eine ganze Arbeitswoche geschafft. Deswegen werden wir uns heute auch mit den schönen Dingen des Lebens beschäftigen. Wir werden nämlich später darüber sprechen, was ihr heute noch alles so tun könnt, wenn ihr Bock drauf habt. Jetzt gibt's aber für euch erstmal gute Musik. Entspannt, lehnt euch zurück, okay? Es ist ein wunderschöner Abend. Hier ist The Bowser für euch in diesem tollen Freitagabend mit Magnetic.

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0: Glockenbach und Callum Scott mit Collide. Und das ist ein neuer Hit. Weil es ein neuer Hit ist, gucken wir mal, was so bei uns in der Region neu ist und vor allem, was man so erleben kann.
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0: Freunde, es ist Freitag und seit 22 Uhr läuft bei uns in Würzburg die Clubnacht. Was bedeutet das? 16 Fire-Locations in der City, die auf euch warten, und mit einem Bändchen seid ihr mit am Start. Ihr habt's verpasst, keine Sorge. Wenn ihr das nächste Mal mit dabei sein wollt, dann schaut gerne mal auf unserer Homepage vorbei, auf radiogong.com. Dort findet ihr immer die News dazu. Es gibt heute auch Eintritt frei, und zwar bei der Late-Night-Karaoke im Club Kschambinski. Das läuft auch schon seit 22 Uhr. Bitte dran denken, das ist in der Valentin-Becker-Straße 2 für alle, die schon lange nicht mehr im Kschambinski waren. Die sind ja umgezogen. Dann haben wir für euch... Oh, wir hatten Late-Night-Shopping im Kehr, sehe ich gerade. Bis 22 Uhr. Hoffentlich übernachtet da keiner. Soll ja auch schon mal passiert sein. Ihr habt mal wieder richtig Bock auf Beatabend. Also so richtig, richtig Beatabend. Dann muss es für euch heute nach Tüngersheim gehen. Denn dort gibt es 150 Jahre TSV Tüngersheim. Die feiern da ordentlich rein. Wir haben Höchheimer Kirmes. Auch das läuft seit 20 Uhr. Mit Malle-Party und übrigens mit Ingo ohne Flamingo. Ja, den gibt's noch. Dann haben wir Abts Winterkirchweih am Haus des Gastes. Wir machen einen kurzen Switch rüber Richtung Schweinfurt. Was geht da heute? Heute dort übrigens unter anderem Kirchweih in Grafenrheinfeld. Das läuft seit 21 Uhr. Mit dabei ist Viva, das ist Deutschrock. Und wir haben noch Haßfurter Straßenfest übrigens. Das geht zwar noch bis 23 Uhr, aber ich denke, da wird es auch so ein bisschen länger laufen. Mit Hauptbühne am Marktplatz und ganz viel Programm. Und wir haben auch noch, wenn ihr Bock habt, ein bisschen Party, nämlich im Café Kölsch. Dort gibt es das Oktoberfest-Special. Und in der Access Bar und der Lounge Schweinfurt läuft auch noch Party seit 18 Uhr. Außerdem gibt es Vibes Schweinfurt. Dort ist Schüler- und Studentenrabatt mit -10% seit 18 Uhr. Ihr könnt alles nachlesen auf unserer Homepage auf radiogong.com.
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Neue Musik von Da T. Take Me There. Es ist Oktober. Ich habe mir Gedanken gemacht, wenn wir schon darüber sprechen, ob wir uns irgendwo hin mitnehmen. Soll ich nochmal Urlaub machen? Und wir haben uns tatsächlich familiär dazu entschieden, ja, wir machen nochmal Urlaub. Und zwar haben wir uns dazu entschieden, nochmal nach Österreich zu gehen. Dann habe ich mitgekriegt, in Österreich gibt es jetzt eine neue Steuer. Ja, mal rübergeguckt zu unseren Schluchtennachbarn. Und was habe ich da mitbekommen? Die haben jetzt eine Paketsteuer. Eine Paketsteuer, das bedeutet, kauft ihr als Österreicher ein, weiß ich nicht, Amazon-Paket oder irgendwo in einem anderen Online-Versandhandel, einfach ihr bestellt irgendwas, völlig egal was, kommen da immer gleich 2 Euro Paketsteuer drauf. Jetzt bin ich da ein bisschen

tiefer in das Thema eingestiegen und habe gemerkt, ja, aber die Kunden dort, die bekommen teilweise gar nicht die 2 Euro 1:1 weitergeleitet von den Unternehmen, sondern aufgrund der Umsatzsteuer in Österreich 2,40 Euro. Also die Steuer wird besteuert. Versteht ihr, was ich meine? Ja, wir haben unsere Zuckersteuer. Ja, die ist ja wenigstens noch mal ein bisschen was fürs Wohlsein. Die Österreicher haben die Paketsteuer. Im Übrigen ist es egal, ob ihr 100 Pakete bestellt mit einer Bestellung oder nur ein Paket. Also mal angenommen, ihr wollt euch jetzt die komplette Klamottenliste einmal durchbestellen, dann kommen natürlich mehrere Pakete bei euch an, aber ihr müsst nur für eine dieser Sendungen bzw. Bestellungen 2 Euro dort bezahlen. Wer weiß, ob irgendwann auch sowas mal bei uns kommt. Ich hoffe nicht. Hier ist für euch Bruno Mars und I Just Might.

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1: Ich bin Hendrik Daum. In Bremen haben die zentralen Feiern zum morgigen Tag der Deutschen Einheit begonnen. Bis Sonntag läuft ein großes Bürgerfest mit Konzerten, Theater und Diskussionen. Es gibt Informationsstände aller Bundesländer, auch Institutionen wie der Bundesrat oder das Bundesverfassungsgericht stellen ihre Arbeit vor. Bremen erwartet mehr als 400.000 Festgäste. Wer einen Skoda fährt, der sollte jetzt dringend bei seinem Autohändler anrufen, denn der tschechische Autobauer ruft weltweit 1,7 Millionen Fahrzeuge zurück, 370.000 davon alleine in Deutschland. Grund ist laut Kraftfahrt-Bundesamt offenbar das gleiche Problem wie bei VW, Audi und Seat. Eine Schraube in der Lenkung kann abreißen und die Lenkung dadurch ausfallen lassen. Zum vierten Mal in nur 6 Jahren hat die Warenhauskette Galeria Insolvenz angemeldet. Die 12.000 Beschäftigten stehen vor einer völlig ungewissen Zukunft, kritisiert Verdi-Handelsvorständin Silke Zimmer. Sie spricht von haarsträubenden Managementfehlern. Tanja Wagner mit den Einzelheiten.
2: Die Warenhauskette habe nicht mal Gründe für die Insolvenz angegeben, ereifert sich Zimmer. Nachhaltige Investitionen, die die Zukunft der Standorte sichern, habe es in den letzten Jahren jedenfalls nicht gegeben. Die Beschäftigten bräuchten einen Plan und keine Nebelkerzen. Experten sind sich aber sicher, Galeria könnte auch diese Insolvenz und vielleicht noch eine weitere überstehen, mit weniger Filialen und dem richtigen Eigentümer. Auch brauche es ein neues Konzept mit Drittpartnern, wo Käufer nicht nur shoppen, sondern sich wohlfühlen und etwas erleben könnten.
1: Kreta und andere Inseln der Ägäis kämpfen zurzeit mit einem schweren Herbststurm und starken Regenfällen. Auf Rhodos wurde eine 58-jährige deutsche Touristin am Strand von einem Blitz getroffen und getötet. Ihr Ehemann erlitt nur leichte Verletzungen. An den Küsten wurden außerdem Autos ins Meer gespült, viele Brücken und Straßen sind zerstört. Der griechische Wetterdienst geht davon aus, dass das Unwetter noch mindestens 2 Tage anhalten wird.
3: Soweit die News. Die gibt's für euch zum Nachlesen auf unserer Homepage. 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
3: Wir haben aktuell gut 14 Grad bei uns in der Region. In der Nacht gibt es viel Nebel, der breitet sich aus. Die Temperaturen gehen zurück auf bis zu 7 Grad. Morgen hält sich erstmal dieser Nebel. Es kommt aber auch dann irgendwann zum Glück ab dem Mittag die Sonne raus. Die Quellwolken verschwinden so langsam. Die Höchstwerte für morgen sind dann 20 bis 23 Grad. Ab Sonntag bis Dienstag gibt es einen Wechsel aus Nebel, Sonne und Wolken. Bedeutet, ja, die Temperaturen werden auch ein bisschen weniger und der Herbst kommt ein bisschen mehr.
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3: Wir schauen auf die Straßen. Hallo liebe Auto- und Lkw-Fahrer. Einmal für euch die A3 Nürnberg Richtung Würzburg zwischen Schlüsselfeld und Geiselwind. Vorsicht, da ist ein Standstreifen blockiert aufgrund eines defekten PKWs. Wir haben für euch nochmal die A7 Fulda Richtung Würzburg. Zwischen Bad Kissingen, Obertulber und Hammelburg, da gibt es momentan Reifen auf der Fahrbahn. Und ansonsten noch Blitzer für euch. Heidingsfeld im Domweg bergab. In Schweinfurt in der Niederwerner Straße, das ist bei McDonald's Richtung Stadion, steht der Blitzeranhänger. Und in Obertulber Richtung Bad Kissingen unter der A7.

0: B7 Autobahnbrücke. Auch dort steht ein Blitzanhänger. Euch da draußen eine gute und vor allem sichere Fahrt.
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0: Exakt, der bin ich. Und ich bin auch eine Stunde für euch da. Hier gibt's für euch Shakira und Burna Boy. Und natürlich der offizielle Sommerhit des Jahres 2026. Die, die.

Fast Boys, unsere Jungs aus Kascht. Meine Güte. Export. Exportwunder quasi. Music Sounds. Wir haben sie an der Residenz live erlebt, an diesem Weltkulturerbe, das schon nicht nur musikalisch des Öfteren dort im absoluten Rampenlicht stand, sondern selbstverständlich auch filmisch. Ich habe letztens nämlich wieder

Die drei Musketiere mit Orlando Bloom geguckt. Kennt ihr, ne? Ist ja hier gedreht worden zum Teil. Habt ihr gewusst, dass Kollege Andy Poole, ihr habt richtig gehört, Kollege Andy Poole in diesem Film als Komparse zu sehen ist? Anscheinend sogar vorne drauf auf der Blu-ray Edition in ganz klein. Er war nämlich hier so ein Soldat mit Lanze in der Hand, der Andy. Kein Scheiß, wirklich. Könnt ihr mal reingucken. Andy Poole war Komparse von dem Wahnsinnsfilm, der nicht gefloppt ist an den Kinokassen. Das ist echt Hammer, ne? Was der Mann alles erlebt hat. Also Würzburg ist und bleibt und die Region ein absolutes Exportwunder. Hier gibt's für euch jetzt noch an diesem schönen Freitagabend Teddy Swims, hier ist Mr. Know-It-All. Das war wieder absolutes Allgemeinwissen von mir.

0: Das war euch die Purple Disco Machine mit Test My Luck. Und das ist nicht nur eine neue Nummer, sondern das ist auch ziemlich bezeichnend für das, was heute passiert ist. Nämlich, das Glück war nicht auf der Seite der Uni Würzburg. Vielleicht habt ihr das schon mitbekommen. Es gab eine große Enttäuschung für die Uni. Die Hochschule hat nämlich offenbar den erhofften Titel als Exzellenzuniversität nicht erhalten. Und diese Entscheidung der Exzellenzkommission, die wurde heute Nachmittag in Bonn bekannt gegeben. An der Uni am Sandering war die Bekanntgabe auch live verfolgt worden. Da gab es natürlich dementsprechend auch sehr lange Gesichter. Wir haben mal nachgefragt bei euch, beziehungsweise direkt vor Ort, wie die ersten Reaktionen waren.
1: Ich war sehr enttäuscht. Also wir haben lange dran gearbeitet. Es ist viel Energie in den Antrag geflossen und in die Strategie. Und dass es jetzt nichts geworden ist, ist doch ein herber Rückschlag.
2: Schade, kann es anders nicht sagen. Fühl mich wie nach der Fußball-Weltmeisterschaft, die wir versabbelt haben.
3: Enttäuschung zuallererst, aber auch stolz auf das, was geleistet wurde.
4: Schade, aber ich bin auch echt dankbar für den Prozess. Also wir haben wahnsinnig viel gelernt und die Uni hat sich super vernetzt und ich bin auch irgendwie optimistisch, dass wir besser weitermachen.
0: Ja, und man merkt schon, da ist wirklich wenig Begeisterung für diese Entscheidung selbstverständlich da und das auch völlig zu Recht. Die Universität hatte nämlich lange auf diese Auszeichnung hingearbeitet, die herausragende Forschungsleistung übrigens würdigt. Und wir haben bei Markus Blume, er ist Wissenschaftsminister in Bayern, mal nachgefragt, woran hat es denn genau gelegen?
5: Am Ende waren die anderen offensichtlich noch eine Spur stärker. Was ich aber weiß, ist, dass es nicht an viel gefehlt hat. Ganz im Gegenteil, die JMU steht stärker da denn je. Wir haben wahnsinnig viel als Freistaat hier investiert. Die Hochschule hat unglaublich viel vorangebracht. Ich würde mal sagen, die JMU ist bereit, Exzellenzuniversität zu werden. Das hat man gespürt und wenn es jetzt diesmal nicht geklappt hat, dann bin ich sehr zuversichtlich, dass es beim nächsten Mal klappt.
0: Ja, und auch Unipräsident Paul Pauli sagt in seinem ersten Statement, wir wären es echt gerne geworden. Ich bin enttäuscht, denn wir haben über Monate und Jahre darauf hingearbeitet. Die Qualität der Uni stellt übrigens die Entscheidung nicht in Frage. Wir bleiben für euch dran. Ihr könnt das Ganze gerne auch nochmal nachlesen auf unserer Homepage auf radiogong.com. Hier gibt's für euch Kitschkrieg und trotzdem, liebe Uni Würzburg, du bist gut genug.

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Zirpik und Becky G, hier ist wo ich. Sorry, Papi. Reimt sich das? Offenbar. Merke ich jetzt erst. Was ist sonst so bei uns in der Region passiert? Wir schauen mal nach Tulba. Da ist wohl ein Rohbau verwüstet worden. Also, dass man sich in dieser Zeit aktuell leisten kann zu bauen, das finde ich wirklich, wirklich toll, wenn man den Mumm auch dazu hat. Wenn dann natürlich der Rohbau verwüstet wird, dann ist das echt eine ziemliche Shit-Aktion, wenn ich ehrlich bin. Was ist passiert? Also, ein Unbekannter hat wohl in Tulba da eine Baustelle verwüstet, in der Zeit nämlich von Mittwoch bis Sonntag. Und ihr merkt schon, Mittwoch bis Sonntag? Ja, scheinbar war die Baustelle so lange nämlich nicht besetzt. Da wurde in einem Rohbau eine Mauer beschädigt. Außerdem wurde Vogelfutter in dem offenen Gebäude verstreut. What the fuck? Und was natürlich dann dementsprechend zu einer starken Vogelkotverschmutzung geführt hat. Die Sachschadensermittlung, die

liegt da im zweistelligen Bereich. Das ist jetzt natürlich nicht so krass, was da passiert ist, aber nichtsdestotrotz, es ist schlicht und ergreifend Sachbeschädigung. Also falls ihr da was mitbekommen habt, meldet euch sehr gerne bei der Polizei. Die sucht nämlich momentan noch nach Zeugen. Ich suche nach Zeugen für die Ohren. Hier sind für euch Bibi Rexha und New Religion.

Joey Topic und Carte Blanche mit Lucky Ones. Und das war's von meiner Seite. Mein Name ist Timo Schneider. Wir hören uns nächste Woche wieder. Nein, wir hören uns morgen wieder, weil morgen ist nämlich Samstag. Und morgen ist Happy Hour. Das bedeutet im Endeffekt, wenn ihr Bock habt, 18 Uhr, also wenn ihr Lust habt, wenn ihr Bock habt, hören wir uns morgen quasi wieder. Mit euren Musikwünschen inklusive den Grüßen. Und hier ist für euch ein Gruß von Christos Randy. Good old days. Und wie immer sage ich zum Schluss, der Letzte im Funkhaus macht das Licht aus. Gute Nacht, mein Franken.

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1: Ich bin Hendrik Daum. In Bremen haben bereits gestern die zentralen Feiern zum heutigen Tag der Deutschen Einheit begonnen. Bis Sonntag läuft ein großes Bürgerfest mit Konzerten, Theater und Diskussionen. Es gibt Informationsstände aller Bundesländer. Auch Institutionen wie der Bundesrat oder das Bundesverfassungsgericht stellen ihre Arbeit vor. Bremen erwartet mehr als 400.000 Festgäste. Die Bundesregierung hat die Freigabe von Öl- und Dieselreserven durch die G7-Staaten begrüßt. Außenminister Wadefuhl sprach von einem guten Ergebnis. Deutschland habe von Anfang an auf eine einvernehmliche Regelung im G7-Rahmen gesetzt. Die Maßnahme soll helfen, die Versorgung zu sichern und die Märkte zu stabilisieren. Zuvor hatten sich die G7-Staaten darauf verständigt, bis zu 100 Millionen Barrel Diesel und Rohöl aus ihren Reserven freizugeben. Zum vierten Mal in nur 6 Jahren hat die Warenhauskette Galeria Insolvenz angemeldet. Die 12.000 Beschäftigten stehen vor einer völlig ungewissen Zukunft, kritisiert Verdi-Handelsvorständin Silke Zimmer. Sie spricht von haarsträubenden Managementfehlern. Tanja Wagner mit den Einzelheiten.
2: Die Warenhauskette habe nicht mal Gründe für die Insolvenz angegeben, ereifert sich Zimmer. Nachhaltige Investitionen, die die Zukunft der Standorte sichern, habe es in den letzten Jahren jedenfalls nicht gegeben. Die Beschäftigten bräuchten einen Plan und keine Nebelkerzen. Experten sind sich aber sicher, Galeria könnte auch diese Insolvenz und vielleicht noch eine weitere überstehen, mit weniger Filialen und dem richtigen Eigentümer. Auch brauche es ein neues Konzept mit Drittpartnern, wo Käufer nicht nur shoppen, sondern sich wohlfühlen und etwas erleben könnten.
1: Kreta und andere Inseln der Ägäis kämpfen zurzeit mit einem schweren Herbststurm und starken Regenfällen. Auf Rhodos wurde eine 58-jährige deutsche Touristin am Strand von einem Blitz getroffen und getötet. Ihr Ehemann erlitt nur leichte Verletzungen. An den Küsten wurden außerdem Autos ins Meer gespült. Viele Brücken und Straßen sind zerstört. Der griechische Wetterdienst geht davon aus, dass das Unwetter noch mindestens 2 Tage anhalten wird.
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0: Ich bin Hendrik Daum. In Bremen haben bereits gestern die zentralen Feiern zum heutigen Tag der Deutschen Einheit begonnen. Bis Sonntag läuft ein großes Bürgerfest mit Konzerten, Theater und Diskussionen. Es gibt Informationsstände aller Bundesländer. Auch Institutionen wie der Bundesrat oder das Bundesverfassungsgericht stellen ihre Arbeit vor. Bremen erwartet mehr als 400.000 Festgäste. Die 7 führenden Industriestaaten, darunter Deutschland, Frankreich und die USA, wollen große Mengen an Diesel und Rohöl freigeben, um den hohen Energiekosten entgegenzuwirken. Die Rede ist von einer Menge bis zu 100 Millionen Barrel. Die Freigabe soll unverzüglich anlaufen. Die jüngste Energiekrise geht vor allem auf den Iran-Krieg zurück. Er beeinträchtigt seit Monaten die Öllieferungen aus der Golfregion. Wer einen Skoda fährt, der sollte jetzt dringend bei seinem Autohändler anrufen, denn der tschechische Autobauer ruft weltweit 1,7 Millionen Fahrzeuge zurück, 370.000 davon alleine bei uns in Deutschland. Grund ist laut Kraftfahrtbundesamt offenbar das gleiche Problem wie bei VW, Audi und Seat. Eine Schraube in der Lenkung kann abreißen und die Lenkung dadurch ausfallen lassen. Kreta und andere Inseln der Ägäis kämpfen zurzeit mit einem schweren Herbststurm und starken Regenfällen. Auf Rhodos wurde eine 58-jährige deutsche Touristin am Strand von einem Blitz getroffen und getötet. Ihr Ehemann erlitt nur leichte Verletzungen. An den Küsten wurden außerdem Autos ins Meer gespült. Viele Brücken und Straßen sind zerstört. Der griechische Wetterdienst geht davon aus, dass das Unwetter noch mindestens 2 Tage anhalten wird.
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0: 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Herzlich willkommen zur großen Baufachmesse in Eusenheim. Rund 40 Aussteller informieren zu den Themen Neubauen, Umbauen, Renovieren und Wohnen. Die große Baufachmesse. Heute und morgen in der Bachgrundhalle Eusenheim-Aschfeld. Der Eintritt ist frei.
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3: Genau. 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
1: Ich bin Hendrik Daum. Heute ist der Tag der deutschen Einheit. In diesem Jahr ist Bremen Gastgeber der offiziellen Feiern. Zum Festakt werden viele Ehrengäste erwartet, darunter Bundespräsident Steinmeier, Bundeskanzler Merz und Bundestagspräsidentin Klöckner. Ronny Thorau berichtet.
2: Schauspielerin Katja Riemann moderiert den zentralen Festakt in Bremen. Auch gibt es ein großes Bürgerfest und am Abend treten Bands und Künstler wie die Fanta 4, Flo Mega und Mia auf. Hunderttausende werden erwartet. Gerade in der heutigen Zeit empfinden es viele Politiker als wichtig, den Zusammenhalt in der Gesellschaft zu feiern. Auch wenn vieles immer noch